Pink Floyd waren das hier im Beat Club mit einem eher selten gespielten Song, aber eine sehr schöne Nummer. What's the Deal von ihrem Album Obscured by Clouds. 1972 war das, ein Jahr vor Dark Side of the Moon. Eine Phrase, ein Satz, den angeblich Roadie Chris Adamson immer benutzt haben soll. What's the deal? Also, was ist gerade Sache? David Gilmour hat es dann später auch öfter mal live gespielt und wiederentdeckt wurde dieses Stück jetzt von mir jedenfalls auf einer Compilation, die gerade erschienen ist. 8 Tracks heißt das Ding. 8 Klassiker aus der Pink Floyd-Ära von 71 bis 79 mit teilweise bekannten, auch teilweise unbekannten Nummern. Zum ersten Mal zum Beispiel eine vollständige Version von Pigs on the Wing auf diesem Album zu hören. Das war so die Zeit des Durchbruchs für Pink Floyd, also eigentlich diese Box vor allem. 8 Tracks, ein idealer Einstiegspunkt für junge, für neue Fans, die diese Band vielleicht erst noch für sich entdecken möchten. Ja, und einer, der ja auch nicht ganz unmaßgeblich in den 70ern am Sound von Pink Floyd beteiligt war, das war ein gewisser Alan Parsons. Und dessen Project-Album Pyramid ist auch gerade erschienen in einer neuen Sessions-Version. Das ist allerdings eher was für Jäger und Sammler. Also da sind viele frühe Demos dabei. Dann sind Rough Mixes dabei, teilweise auch nur Gesangspartien. Also da muss man schon ein Riesenfan sein, um das zu gutieren. Da halten wir uns doch dann an die klassische Albumversion. Und so ging es damals los, dieses tolle Album Pyramid von Alan Parsons Project mit Voyager. Und What Goes Up hier im Britclub auf Bremens.

0: So, ich habe wirklich alles gegeben heute. Zum ersten Mal den Beatclub im Deutschland-Trikot moderiert. Und nach dem zwischenzeitlichen Ausgleich für Curaçao haben die Deutschen das Ding zur Halbzeit dann doch noch auf 3:1 gestellt. Schlotterbeck und ein verwandelter Elfer von Kai Havertz. Also das ist die Pausenführung für Deutschland im ersten WM-Spiel. Roland Kloß übernimmt gleich. Erwiesener Fußballfachmann wird einen Blick und zwei Augen auf das Spiel haben und Ihnen sagen, wie es dann da weitergeht.
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0: Ohne Trikot, ja, wie es weitergegangen ist. Nächsten Sonntag hier Bernd Schlüsselmann im Beat Club. Da geht es unter anderem um 60 Jahre Cream. Freuen Sie sich drauf. Ich bin Lutz Hanker. Ihnen noch einen schönen Abend. Danke fürs Zuhören.

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1: Der bekanntlich eine Radiosendung ist und da man ebenso bekanntlich im Radio relativ wenig sieht, naturgemäß möchte ich Ihnen kurz schildern, wie ich heute aussehe. Ich habe nämlich extra und glaube zum ersten Mal in der Geschichte dieser Sendung, seit ich sie moderieren darf, ein Nationalmannschaftstrikot an, denn in einer knappen Stunde spielt Deutschland das erste WM-Spiel in Curaçao, in Houston, und natürlich werden wir da auch ein bis zwei Augen drauf werfen, und ich habe mich wie alle Fans schon ein bisschen eingestimmt und drückt natürlich die Daumen. Und wie vor jedem wichtigen Spiel, erstmal ein vernünftiges Aufwärmprogramm. Das machen wir natürlich hier musikalisch mit den Beatles. Ich bin Lutz Anker, wünsche Ihnen einen schönen Abend. Yeah.

Peter Frampton war das hier im Beatclub, Buried Treasure, ein vergrabener Schatz. Und so hieß auch tatsächlich mal Buried Treasure eine Radiosendung, die Tom Petty, Gott hab ihn selig, mal über viele Jahre moderieren durfte, quasi als Last DJ. Das war ja auch mal ein Song von ihm. Und da hieß es ja, the last DJ who plays what he wants to play and says what he wants to say. Also er spielt, was er will und er sagt, was er will. Also fast genauso wie Hauch. Genau, wir DJs hier im Beatclub auf Bremen 1 jeden Sonntag. Und da Peter Frampton ein großer Fan war von Tom Petty und wahrscheinlich auch von seiner Sendung damals, hat er ihm diesen Song, den wir gerade gehört haben, gewidmet, Buried Treasure, zu finden auf dem brandneuen Album von Rock'n'Roll Hall of Famer Peter Frampton. Sein erstes neues Album mit komplett neuem Material seit 16 Jahren, also Rockmaterial. Carry the Lights heißt es und Name ist Programm, denn Sohnemann Julian Frampton bekommt quasi das Licht der Weisheit von seinem Papa überreicht und soll es in die Zukunft führen. Und er war auch ganz maßgeblich an der Entstehung dieses Albums beteiligt. Genauso wie auch viele andere Gäste, die er eingeladen hat. Auch übrigens Ben Montanisch, den Keyboarder, den früheren von Tom Petty. Auch

Er war dabei, genau wie auch Graham Nash oder auch die Dame, die wir jetzt hören, in einem zweiten Stück von diesem wirklich tollen Comeback-Album von Peter Frampton Carey, The Lights hier. Peter zusammen mit der großartigen Sheryl Crow und Stückers Breaking the Mold.

Ja, das ist nicht mal eine coole Coverversion. Der Klassiker von Creedence Clearwater Revival, Have You Ever Seen the Rain? Quasi im Jim Steinman Sound. Man könnte auch sagen, Meatloaf meets Bruce Springsteen. So in dem Dreh klingt das natürlich mit der Stimme von Bonnie Tyler, die man sofort erkennt, dieser Reibeisenstimme, die 75 Jahre jung geworden ist, Anfang der Woche, am Montag. Wir haben das ja auch gebührend gewürdigt hier im Programm von Bremen 1 und wollen das auch in dieser Sendung hier im Beatclub nochmal gerne tun, zumal Bonnie ja immer noch auch im hohen Alter nicht zu bremsen zu sein scheint und auch in diesem Sommer wieder live auf diversen Open Airs zu erleben sein wird in Deutschland. Leider keins hier in unmittelbarer Nähe von Bremen oder Bremerhaven. Ja, doch ein Geburtstagskind in dieser Woche, auf das man vielleicht auch nicht so unbedingt gleich kommen würde, aber den wir nicht vergessen wollen, nämlich Roy Harper, 85, vorgestern. Vielleicht, ja, einer, der zu Lebzeiten immer zu wenig gewürdigter englischer Singer, Songwriter, der mit so großartigen Leuten Musik gemacht hat und unterstützt wurde von David Gilmour zum Beispiel, von Jimmy Page, von Paul McCartney und vielen anderen. Trotzdem hatte er diesen großen Solo-Durchbruch nie, stand letztes Jahr noch in Glastonbury auf der Festivalbühne. Das schafft auch nicht jeder und man sollte sich durchaus mal, wenn man Lust hat, durch seinen Katalog durchhören. Da gibt es so einige Alben, die einen Besuch lohnt, zum Beispiel auch das Album Bully in a Ming Vase, das erschien 1977. Das ist so ein Wortspiel in England, heißt ja auf Englisch so viel wie, wir würden sagen, Elefant im Porzellanladen. Und daraus jetzt eine wunderbare Single, Roy Harper, One of Those Days in England, hier im Beatclub auf Bremen 1.

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1: Die Ausgabe heute am 14. Juni. Und das Schöne am Sport, den wir eben hatten, und der Musik, die wir jetzt wieder haben, ist ja, dass es wahrscheinlich auf der Welt nichts anderes gibt als diesen beiden Disziplinen, die so völkerverbindend sind und Menschen ja weltweit deren Herzen sozusagen gleich schlagen lässt. Und selbst Grenzen, von denen man glaubt, dass sie unüberwindbar sind. Ja, ich sage das durchaus mit ein bisschen Hochachtung und kündige gleich etwas Entsprechendes an in ein paar Minuten, nämlich das musikalische Beispiel. Jetzt aber erstmal die Tremolos. Me and my life. Ich bin Lutz Hanker. Ihnen einen schönen Abend.

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So, ich muss kurz was erklären, bevor wir zu dem Stück kommen, was wir gerade gehört haben. Ich bin ja in Köln geboren, das ist allgemein bekannt. Und ich erlaube mir immer den Spaß, wenn in irgendwo, wo ich gerade bin, egal wo und wann, irgendjemand den Namen unserer Nachbarstadt Düsseldorf erwähnt, dann sage ich immer, Düsseldorf, kenn ich nicht, was ist das? Wo liegt das? Ja, das ist so ein bisschen Köln-Düsseldorfer Frotzelei, das muss sein. Eigentlich verstehen sich die beiden Städte und auch die Menschen darin, glaube ich, insgesamt ganz gut. Ne? Die einen können besser Fußball spielen, die anderen können heftiger Karneval feiern. Das ist dann Ansichtssache. Und deswegen wurde es auch höchste Zeit, endlich 2026 mal für ein Stück Köln-Düsseldorfer, ja, musikalische Zusammenarbeit. Und wer könnte das besser hinkriegen als die beiden Flaggschiffe der Städte am Rhein, nämlich die Toten Hosen und BAP, haben Kristallnacht neu aufgenommen, also Kristallnacht, eigentlich ja ab Kölsch, aber das ist eine komplett hochdeutsche Version und zwar Teil des Toten Hosen Bonusalbums. Alles muss raus, vor kurzem erschienen. Das reguläre neue Album hat ja auch den wunderbaren Titel Trink aus, wir müssen gehen. Klingt so ein bisschen nach Abschied der Toten Hosen. Das werden wir auch mal verfolgen, ob das wirklich so ist. Auf jeden Fall eine tolle Version von Kristallnacht hier im Beatclub auf Bremen 1. So, ein bisschen länger als die Toten Hosen. Und BAP gibt es schon. Yes, eine der größten, bedeutendsten Progressive Art Rock Bands unserer Zeit. Und die haben auch gerade ein neues Album vorgelegt. Ihr 24. mittlerweile. Steve Howe immer noch natürlich dabei, Geoff Downes, Steve Howe, großartiger Gitarrist immer noch und die Neuen haben sich wunderbar eingefügt und ja, auf diesem neuen Album viele Songs erstaunlich kurz mit 3 bis 4 Minuten für Yes-Verhältnisse, aber es gibt auch Ausnahmen und quasi so eine mittellange Rille hören wir jetzt, das ist das Titelstück dieses neuen Albums, klingt am Anfang so ein bisschen wie Übertragung der Oscar-Verleihung in Hollywood, aber ist tatsächlich Aurora, Titelstück, hier sind Yes. Im Beatclub auf Bremen, das ist ganz neu.

Wahnsinnig schön diese Nummer und wahnsinnig intensiv. Ein Duett zwischen Moya Brennan und Bono von U2. 1985 aufgenommen für das Clannad-Album McCullough. Clannad, diese legendäre irische Band, die ja vor 2 Jahren sich endgültig getrennt hat. Und bis zum Schluss mit dabei, von Anfang an, Moya Brennan. Ein herber Verlust, dass sie vor ein paar Wochen, im April war es, sich tatsächlich endgültig von dieser Welt verabschiedet hat. Ich habe das erst vor ein paar Tagen mitbekommen und gelesen durch Zufall und wollte unbedingt nochmal diese wunderbare Nummer spielen in Gedenken an Moya Brennan, also eine Musikikone aus Irland. Noch bei bester Gesundheit dagegen, das konnte man in dieser Woche auch in der Leishalle in Hamburg sehen, Elvis Costello, der ja auch schon ein paar Jahre auf dem Buckel hat und der auch nicht mehr jeden Ton trifft, das muss man fairerweise sagen. Und auch der Sound in der Leishalle war ja optimierungsbedürftig, aber trotzdem war es ein Riesenerlebnis, ja, diese Legende nochmal live zu erleben mit einer tollen, sehr spielfreudigen Band, mit Charlie Sexton als Gastgitarrist. 2 Stunden lang haben sie vor allem die Nummern aus den ersten, den frühen Elvis Costello Jahren durchgeprügelt. Radio Soul war der Titel und natürlich haben sie auch diese Nummer hier gespielt. Das war die allererste Single von Elvis Costello 1977. Und nehmen wir jetzt den Beat-Club hier, Less Than Zero.

Ja, während hier im Radio Elvis Costello Less Than Zero zum Besten gegeben hat, lief in Houston im klimatisierten Fußballstadion gerade die deutsche Nationalhymne für unsere Nationalmannschaft, die gleich in 200 Minuten Anstoß hat zum ersten WM-Gruppenspiel 2026 gegen den Außenseiter aus Curaçao. Das wird eine bunte Partyangelegenheit, hoffentlich dann auch mit vielen Toren für Deutschland und einem Sieg am Ende. Aber so ganz genau weiß man das im Fußball ja nie. Wir schauen natürlich auch immer mit ein bis zwei Augen auf dieses Spiel, machen aber trotzdem natürlich nach den Nachrichten gleich erstmal weiter mit der zweiten Stunde des Beatclubs an diesem Sonntag. Bis gleich.

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1: Mit ein bisschen Fußball. Wir schauen auf das Spiel Deutschland Curaçao. Hat gerade erst angefangen. Noch keine Tore natürlich. Und viel Musik. Los geht's gleich in der zweiten Stunde mit den Flamin' Groovies und Rockin' Pneumonia and the Boogie Woogie Flu. Und ich bin Lutz Anker. Wünsche Ihnen weiterhin viel Spaß. Schönen Abend.

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1: Ja, wir machen das nicht bei jedem Tor, keine Angst, aber ich finde, das allererste deutsche WM-Tor 2026 ist auf jeden Fall ein Tusch wert und es ist gerade gefallen in der 5. Minute. Bei der Auftaktpartie gegen Curaçao in Houston, Texas, hat Felix Metscher, der Dortmunder Sechser, mit einem wunderbaren Tor ins rechte Eck ein Traumauftakt, zumindest erstmal in diesem Spiel, geschaffen. Also Deutschland führt gegen Curaçao mit 1:0.

Ja, kuriose Titel haben wir zu Beginn dieser zweiten Stunde im Beatclub heute hier auf Bremen 1. Eben Rockin' Umona and the Boogie Woogie Flow. Und das hier war kaum kürzer Simon Smith and the Amazing Dancing Bear. Und das war, man konnte es glaube ich auch raushören musikalisch, aber auch am Titel erkennt man so ein bisschen, das kann nur ein Song aus der Feder von Randy Newman gewesen sein. Und er hat diesen Song in den 60ern geschrieben und auch der kalifornischen Sunshine-Pop-Band Harper's Bazaar damals als erste angeboten. Die haben es auch aufgenommen, aber noch vor deren Veröffentlichung erschien eine andere Version, die diesen Song dann so richtig berühmt gemacht hat, nämlich das war die Version, die wir gerade gehört haben, von Alan Price Set. Simon Smith and the Amazing Dancing Bear kam immerhin in England auf Platz 4 in der Hitparade und ist jetzt auch nochmal nachzuhören in einem ja ganz spannenden Boxset von Alan Price Set im letzten Jahr erschienen, die BBC Sessions 1966 bis 68 aus dieser Zeit, also viele spannende und bisher auch teilweise noch nicht veröffentlichte Aufnahmen von Alan Price Set. Und eine interessante weitere Werkschau ist gerade erschienen von einer auch eher sonst selten gehörten Band, auch in dieser Sendung, muss man ehrlicherweise sagen. Das wollen wir jetzt mal nachhören. Es geht um Quicksilver Messenger Service, eine Band, die 1968 aus San Francisco an den Start ging und ihr Debütalbum aufnahm. Ja, ein bisschen souliger als andere Bands zu der Zeit. Ein bisschen fernöstliche Musik spielte rein, ein bisschen Jazz war dabei. Klassischer Psychedelic Sound. Tolle Alben haben sie gemacht und auch da geht's um die frühen Aufnahmen 1967 bis 72. Auf insgesamt 7 CDs nachzuhören, mit natürlich Bonustracks, Demos, Singles, Booklet, Fotos und was alles dazugehört. Die Geschichte einer großartigen, fast vergessenen Band der Hippie-Ära. Und wir wollen, ja, das vielleicht der beste, auf jeden Fall das erfolgreichste Stück auch, die erfolgreichste Single dieser Band jetzt spielen von ihrem 1970er-Album Just for Love mit einem tollen Gitarren-Solo. 5 wunderbare musikalische Minuten jetzt mit Quicksilver Messenger Service im Beatclub und der Fresh Air.

Es gibt Musik, der hört man sofort an, aus welchem Jahrzehnt sie kommen. Das war ein Stück, das war sowas von 80er gerade eben, wie man es sich überhaupt nur vorstellen konnte. Stevie Nicks, I Can't Wait, von ihrem damals dritten Debütalbum Rock a Little. Ja, mit diesen so typischen massiven Synthesizer-Klängen, diese extremen Hall-Effekte auf den Drums, synthetische Bläser, treibende Drumcomputer, sehr breit produziert auch und in der Regel auch ganz gut tanzbar. So war das damals und insofern vielleicht ganz spannend, dieses Album Rock a Little nochmal nachzuhören in einer jetzt rundum Sound erneuerten, ganz aktuellen Version Stevie Nicks aus der Mitte der 80er. Und das bringt mich zu der Sendung, die gestern um diese Zeit hier im Bremen 1 Studio zum ersten Mal gelaufen ist, nämlich die 80er Chartshow mit Michel Brückner. Vielleicht haben Sie es gehört, das war eine tolle Premieren-Sendung und da war auch Peter Gabriel zu hören mit Sledgehammer, denn das war ja ein Song, der im Juni 86, und darum ging es ja, um eine Chartwoche aus Deutschland, im Juni 86 mit Sledgehammer ziemlich weit oben war. Und passend dazu machen wir jetzt weiter, denn mit der Single erschien natürlich auch im Frühsommer 86, vor genau 40 Jahren, eines der besten, wie ich finde, immer noch Alben aus dieser Dekade, nämlich So. Und das zu einer Zeit, wo ja seine Ex-Kollegen von Genesis auch sehr erfolgreich waren, auch gerade mit Invisible Touch ein neues Album herausgebracht hatten. Auch Phil Collins war sehr erfolgreich, Steve Hackett hatte solo was gemacht und dann kam eben auch noch Peter Gabriel mit diesem Bahnbrecher So und einer der schönsten Nummern aller Zeiten. Für mich immer noch. Deswegen muss ich es einfach spielen heute. Ich hoffe, Sie lieben das Stück genauso wie ich. Hier ist Peter Gabriel im Beat Club und In Your Eyes.

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1: Ja, wir hatten ja vor zwei Wochen hier eine Instrumentalausgabe ohne Worte und ohne Gesang. Und da haben wir nicht alle spielen können, deswegen gibt es gleich nochmal einen kleinen Nachschlag. Vorher aber die Rivieras und California Sun. Ich bin Lutz Hanker, wünsche Ihnen weiter einen schönen Abend.

Peter Green war das, Begründer der legendären Band Fleetwood Mac und seine Splinter Group und eine tolle Live-Version von Albert Ross. Diese britische Bluesrock-Band Splinter Group gab es ja 6 Jahre lang, zwischen 1997 und 2003. 8 Alben haben sie veröffentlicht, darunter auch 2 Best-of-Zusammenstellungen und darauf auch zu finden diese wunderbare Live-Version von dem Fleetwood Mac-Klassiker Albert Ross. Ja, diese Nummer hat es vor 2 Wochen nicht ganz auf die Playlist unserer Instrumental-Beatclub-Ausgabe, Spezialsendung, die ganz gut ankam, geschafft. Deswegen wollte ich es gerne heute nochmal spielen und auch ein Stück, das es auf die Playlist geschafft hat, aber dann aus Zeitgründen leider rausfallen musste, weil es eben dann doch 7 Minuten lang ist und man sowas ja dann auch ausspielen möchte. Deswegen würde ich es gerne heute nochmal nachholen, weil es auch ein besonderes Stück ist. Das erste Stück, auch instrumental, ungewöhnlich mit so einer Nummer ein Album zu eröffnen, aber so war es auf dem Comeback-Album von Traffic 1970, John Barleycorn Must Die. Ein Album, das von den Kritikern damals eher so mit mittelmäßiger Begeisterung aufgenommen wurde, aber heute als Kultalbum klingt. Das war nach einer Zeit, als die Band eigentlich schon aufgelöst war. Dave Mason ging Richtung Solo-Karriere. Steve Winwood hatte ja bei Blind Faith angeheuert. Jim Capaldi und Chris Wood waren gefragte Session-Musiker. Und dann wollte Steve Winwood eigentlich ein Solo-Album aufnehmen. Und was macht man dann? Man sucht sich natürlich dann dafür Musiker, die man schon gut kennt, mit denen man sich gut versteht. Und so kam es eben bis auf Dave Mason, der nicht zurückkam, zu einer Reunion von Traffic. Und das war ein ganz besonderes Album. So ein bisschen jazzy, ein bisschen proggy. Der Sound und so klingt auch dieses wunderbare Instrumentalstück, was wir jetzt hören hier im Beat Club heute. Also noch ein kleiner ohne Worte Nachschlag. Hier sind Traffic und Glads.

Pink Floyd waren das hier im Beat Club mit einem eher selten gespielten Song, aber eine sehr schöne Nummer. What's the Deal von ihrem Album Obscured by Clouds. 1972 war das, ein Jahr vor Dark Side of the Moon. Eine Phrase, ein Satz, den angeblich Roadie Chris Adamson immer benutzt haben soll. What's the deal? Also, was ist gerade Sache? David Gilmour hat es dann später auch öfter mal live gespielt und wiederentdeckt wurde dieses Stück jetzt von mir jedenfalls auf einer Compilation, die gerade erschienen ist. 8 Tracks heißt das Ding. 8 Klassiker aus der Pink Floyd-Ära von 71 bis 79 mit teilweise bekannten, auch teilweise unbekannten Nummern. Zum ersten Mal zum Beispiel eine vollständige Version von Pigs on the Wing auf diesem Album zu hören. Das war so die Zeit des Durchbruchs für Pink Floyd, also eigentlich diese Box vor allem. 8 Tracks, ein idealer Einstiegspunkt für neue Fans, die diese Band vielleicht erst noch für sich entdecken möchten. Ja, und einer, der ja auch nicht ganz unmaßgeblich in den 70ern am Sound von Pink Floyd beteiligt war, das war ein gewisser Alan Parsons. Und dessen Project-Album Pyramid ist auch gerade erschienen in einer neuen Sessions-Version. Das ist allerdings eher was für Jäger und Sammler. Also da sind viele frühe Demos dabei. Dann sind Rough-Mixes dabei, teilweise auch nur Gesangspartien. Also da muss man schon ein Riesenfan sein, um das zu gutieren. Da halten wir uns doch dann an die klassische Album-Version. Und so ging es damals los, dieses tolle Album Pyramid von Alan Parsons Project mit Voyager. Und What Goes Up hier im Britclub auf Bremens.

0: So, ich habe wirklich alles gegeben heute. Zum ersten Mal den Beatclub im Deutschland-Trikot moderiert. Und nach dem zwischenzeitlichen Ausgleich für Curaçao haben die Deutschen das Ding zur Halbzeit dann doch noch auf 3:1 gestellt. Schlotterbeck und ein verwandelter Elfer von Kai Havertz. Also das ist die Pausenführung für Deutschland im ersten WM-Spiel. Roland Kloß übernimmt gleich. Erwiesener Fußballfachmann wird einen Blick und zwei Augen auf das Spiel haben und Ihnen sagen, wie es dann da weitergeht.
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0: Ohne Trikot, ja, wie es weitergegangen ist. Nächsten Sonntag hier Bernd Schlieselmann im Beatclub. Da geht es unter anderem um 60 Jahre Cream. Freuen Sie sich drauf. Ich bin Lutz Hanker. Ihnen noch einen schönen Abend. Danke fürs Zuhören.

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1: Der bekanntlich eine Radiosendung ist und da man ebenso bekanntlich im Radio relativ wenig sieht, naturgemäß möchte ich Ihnen kurz schildern, wie ich heute aussehe. Ich habe nämlich extra und glaube zum ersten Mal in der Geschichte dieser Sendung, seit ich sie moderieren darf, ein Nationalmannschaftstrikot an, denn in einer knappen Stunde spielt Deutschland das erste WM-Spiel in Curaçao, in Houston, und natürlich werden wir da auch ein bis zwei Augen drauf werfen und ich habe mich wie alle Fans schon ein bisschen eingestimmt und drückt natürlich die Daumen. Und wie vor jedem wichtigen Spiel, erstmal ein vernünftiges Aufwärmprogramm. Das machen wir natürlich hier musikalisch mit den Beatles. Ich bin Lutz Anker, wünsche Ihnen einen schönen Abend.

Peter Frampton war das hier im Beatclub, Buried Treasure, ein vergrabener Schatz. Und so hieß auch tatsächlich mal Buried Treasure eine Radiosendung, die Tom Petty, Gott hab ihn selig, mal über viele Jahre moderieren durfte, quasi als Last DJ. Das war ja auch mal ein Song von ihm. Und da hieß es ja, the last DJ who plays what he wants to play and says what he wants to say. Also er spielt, was er will und er sagt, was er will. Also fast genauso wie Hauch. Genau, wir DJs hier im Beatclub auf Bremen 1 jeden Sonntag. Und da Peter Frampton ein großer Fan war von Tom Petty und wahrscheinlich auch von seiner Sendung damals, hat er ihm diesen Song, den wir gerade gehört haben, gewidmet, Buried Treasure, zu finden auf dem brandneuen Album von Rock'n'Roll Hall of Famer Peter Frampton. Sein erstes neues Album mit komplett neuem Material seit 16 Jahren, also Rockmaterial. Carry the Lights heißt es und Name ist Programm, denn Sohnemann Julian Frampton bekommt quasi das Licht der Weisheit von seinem Papa überreicht und soll es in die Zukunft führen. Und er war auch ganz maßgeblich an der Entstehung dieses Albums beteiligt. Genauso wie auch viele andere Gäste, die er eingeladen hat. Auch übrigens Ben Montanish, den Keyboarder, den früheren von Tom Petty. Auch er war dabei, genau wie auch Graham Nash. Oder auch die Dame, die wir jetzt hören, in einem zweiten Stück von diesem wirklich tollen Comeback-Album von Peter Frampton, Carry the Lights hier. Peter zusammen mit der großartigen Sheryl Crow und Stückers Breaking the Molds.

Deutschland, leider keins hier in unmittelbarer Nähe von Bremen oder Bremerhaven. Ja, doch ein Geburtstagskind in dieser Woche, auf das man vielleicht auch nicht so unbedingt gleich kommen würde, aber den wir nicht vergessen wollen, nämlich Roy Harper, 85, vorgestern. Vielleicht, ja, einer, der zu Lebzeiten immer zu wenig gewürdigter englischer Singer, Songwriter, der mit so großartigen Leuten Musik gemacht hat und unterstützt wurde von David Gilmour zum Beispiel, von Jimmy Page, von Paul McCartney und vielen anderen. Trotzdem hatte er diesen großen Solo-Durchbruch nie, stand letztes Jahr noch in Glastonbury auf der Festivalbühne. Das schafft auch nicht jeder und man sollte sich durchaus mal, wenn man Lust hat, durch seinen Katalog durchhören. Da gibt es so einige Alben, die einen Besuch lohnt, zum Beispiel auch das Album Bully in a Ming Vase, das erschien 1977. Das ist so ein Wortspiel in England, heißt ja auf Englisch so viel wie, wir würden sagen, Elefant im Porzellanladen. Und daraus jetzt eine wunderbare Single, Roy Harper, One of Those Days in England, hier im Beatlob auf Bremen 1.

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1: Die Ausgabe heute am 14. Juni. Und das Schöne am Sport, den wir eben hatten, und der Musik, die wir jetzt wieder haben, ist ja, dass es wahrscheinlich auf der Welt nichts anderes gibt als diesen beiden Disziplinen, die so völkerverbindend sind und Menschen ja weltweit deren Herzen sozusagen gleich schlagen lässt. Und selbst Grenzen, von denen man glaubt, dass sie unüberwindbar sind. Ja, ich sage das durchaus mit ein bisschen Hochachtung und kündige gleich etwas Entsprechendes an in ein paar Minuten, nämlich das musikalische Beispiel. Jetzt aber erstmal die Tremolos. Me and my life, ich bin Lutz Hanker. Ihnen einen schönen Abend.

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Also ich muss kurz was erklären, bevor wir zu dem Stück kommen, was wir gerade gehört haben. Ich bin ja in Köln geboren, das ist allgemein bekannt und ich erlaube mir immer den Spaß, wenn in irgendwo, wo ich gerade bin, egal wo und wann, irgendjemand den Namen unserer Nachbarstadt Düsseldorf erwähnt, dann sage ich immer, Düsseldorf, kenn ich nicht, was ist das, wo liegt das? Ja, das ist so ein bisschen Köln-Düsseldorfer Frotzelei, das muss sein. Eigentlich verstehen sich die beiden Städte und auch die Menschen darin, glaube ich, insgesamt ganz gut. Ne? Die einen können besser Fußball spielen, die anderen können heftiger Karneval feiern. Das ist dann Ansichtssache. Und deswegen wurde es auch höchste Zeit, endlich 2026 mal für ein Stück Köln-Düsseldorfer, ja, musikalische Zusammenarbeit. Und wer könnte das besser hinkriegen als die beiden Flaggschiffe der Städte am Rhein, nämlich die Toten Hosen und BAP, haben Kristallnacht neu aufgenommen, also Kristallnacht, eigentlich ja ab Kölsch, aber das ist eine komplett hochdeutsche Version und zwar Teil des Toten Hosen Bonusalbums. Alles muss raus, vor kurzem erschienen. Das reguläre neue Album hat ja auch den wunderbaren Titel Trink aus, wir müssen gehen. Klingt so ein bisschen nach Abschied der Toten Hosen. Das werden wir auch mal verfolgen, ob das wirklich so ist. Auf jeden Fall eine tolle Version von Kristallnacht hier im Beatclub auf Bremen 1. So, ein bisschen länger als die Toten Hosen. Und BAP gibt es schon. Yes, eine der größten, bedeutendsten Progressive Art Rock Bands unserer Zeit. Und die haben auch gerade ein neues Album vorgelegt. Ihr 24. mittlerweile. Steve Howe immer noch natürlich dabei, Geoff Downes, Steve Howe, großartiger Gitarrist immer noch und die Neuen haben sich wunderbar eingefügt und ja, auf diesem neuen Album viele Songs erstaunlich kurz mit 3 bis 4 Minuten für Yes-Verhältnisse, aber es gibt auch Ausnahmen und quasi so eine mittellange Rille hören wir jetzt, das ist das Titelstück dieses neuen Albums, klingt am Anfang so ein bisschen wie Übertragung der Oscar-Verleihung in Hollywood, aber ist tatsächlich Aurora, Titelstück hier sind Yes. Im Beatclub auf Bremen, das ist ganz neu.

Wahnsinnig schön diese Nummer und wahnsinnig intensiv. Ein Duett zwischen Moya Brennan und Bono von U2. 1985 aufgenommen für das Clannad-Album McCalla. Clannad, diese legendäre irische Band, die ja vor 2 Jahren sich endgültig getrennt hat. Und bis zum Schluss mit dabei, von Anfang an, Moya Brennan. Ein herber Verlust, dass sie vor ein paar Wochen, im April war es, sich tatsächlich endgültig von dieser Welt verabschiedet hat. Ich habe das erst vor ein paar Tagen mitbekommen und gelesen durch Zufall und wollte unbedingt nochmal diese wunderbare Nummer spielen in Gedenken an Moya Brennan, also eine Musikikone aus Irland. Noch bei bester Gesundheit dagegen, das konnte man in dieser Woche auch in der Leishalle in Hamburg sehen, Elvis Costello, der ja auch schon ein paar Jahre auf dem Buckel hat und der auch nicht mehr jeden Ton trifft, das muss man fairerweise sagen. Und auch der Sound in der Leishalle war ja optimierungsbedürftig, aber trotzdem war es ein Riesenerlebnis, ja, diese Legende nochmal live zu erleben mit einer tollen, sehr spielfreudigen Band, mit Charlie Sexton als Gastgitarrist. 2 Stunden lang haben sie vor allem die Nummern aus den frühen Elvis Costello Jahren durchgeprügelt. Radio Soul war der Titel und natürlich haben sie auch diese Nummer hier gespielt. Das war die allererste Single von Elvis Costello 1977. Und nehmen wir jetzt den Beat-Club hier. Less than zero.

Ja, während hier im Radio Elvis Costello Less Than Zero zum Besten gegeben hat, lief in Houston im klimatisierten Fußballstadion gerade die deutsche Nationalhymne für unsere Nationalmannschaft, die gleich in 2,5 Minuten Anschluss hat zum ersten WM-Gruppenspiel 2026 gegen den Außenseiter aus Curaçao. Das wird eine bunte Partyangelegenheit, hoffentlich dann auch mit vielen Toren für Deutschland und einem Sieg am Ende. Aber so ganz genau weiß man das im Fußball ja nie. Wir schauen natürlich auch immer mit 1 bis 2 Augen auf dieses Spiel, machen aber trotzdem natürlich nach den Nachrichten gleich erstmal weiter mit der 2. Stunde des Beatclubs an diesem Sonntag. Bis gleich.

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1: Mit ein bisschen Fußball. Wir schauen auf das Spiel Deutschland Curaçao. Hat gerade erst angefangen. Noch keine Tore natürlich. Und viel Musik. Los geht's gleich in der zweiten Stunde mit den Flamin' Groovies und Rockin' Pneumonia and the Boogie Woogie Flu. Und ich bin Lutz Anker. Wünsche Ihnen weiterhin viel Spaß. Schönen Abend.

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1: Ja, wir machen das nicht bei jedem Tor, keine Angst, aber ich finde, das allererste deutsche WM-Tor 2026 ist auf jeden Fall ein Tusch wert und es ist gerade gefallen in der 5. Minute. Bei der Auftaktpartie gegen Curaçao in Houston, Texas, hat Felix Metscher, der Dortmunder Sechser, mit einem wunderbaren Tor ins rechte Eck einen Traumauftakt, zumindest erstmal in diesem Spiel, geschaffen. Also Deutschland führt gegen Curaçao mit 1:0.

Ja, kuriose Titel haben wir ja zu Beginn dieser zweiten Stunde im Beatclub heute hier auf Bremen 1, eben Rockin' New Mona and the Boogie Woogie Flow. Und das hier war kaum kürzer Simon Smith and the Amazing Dancing Bear. Und das war, man konnte es glaube ich auch raushören musikalisch, aber auch am Titel erkennt man so ein bisschen, das kann nur ein Song aus der Feder von Randy Newman gewesen sein. Und er hat diesen Song in den 60ern geschrieben und auch der kalifornischen Sunshine-Pop-Band Harper's Bazaar damals als erste angeboten. Die haben es auch aufgenommen, aber noch vor deren Veröffentlichung erschien eine andere Version, die diesen Song dann so richtig berühmt gemacht hat. Nämlich, das war die Version, die wir gerade gehört haben, von Alan Price Set. Simon Smith and the Amazing Dancing Bear kam immerhin in England auf Platz 4 in der Hitparade und ist jetzt auch nochmal nachzuhören in einem ja ganz spannenden Boxset von Alan Price Set im letzten Jahr erschienen, die BBC Sessions 1966 bis 68 aus dieser Zeit, also viele spannende und bisher auch teilweise noch nicht veröffentlichte Aufnahmen von Alan Price Set. Und eine interessante weitere Werkschau ist gerade erschienen von einer auch eher sonst selten gehörten Band, auch in dieser Sendung, muss man ehrlicherweise sagen. Das wollen wir jetzt mal nachhören. Es geht um Quicksilver Messenger Service, eine Band, die 1968 aus San Francisco an den Start ging und ihr Debütalbum aufnahm. Ja, ein bisschen souliger als andere Bands zu der Zeit. Ein bisschen fernöstliche Musik spielte rein, ein bisschen Jazz war dabei. Klassischer Psychedelic Sound. Tolle Alben haben sie gemacht und auch da geht's um die frühen Aufnahmen 1967 bis 72. Auf insgesamt 7 CDs nachzuhören, mit natürlich Bonustracks, Demos, Singles, Booklet, Fotos und was alles dazugehört. Die Geschichte einer großartigen, fast vergessenen Band der Hippie-Ära. Und wir wollen, ja, das vielleicht der beste, auf jeden Fall das erfolgreichste Stück auch, die erfolgreichste Single dieser Band jetzt spielen von ihrem 1970er-Album Just for Love mit einem tollen Gitarren-Solo. 5 wunderbare musikalische Minuten jetzt mit Quicksilver Messenger Service im Beatclub und der Fresh Air.

Es gibt Musik, der hört man sofort an, aus welchem Jahrzehnt sie kommen. Das war ein Stück, das war sowas von 80er gerade eben, wie man es sich überhaupt nur vorstellen konnte. Stevie Nicks, I Can't Wait, von ihrem damals dritten Debütalbum Rock a Little. Ja, mit diesen so typischen massiven Synthesizer-Klängen, diese extremen Hall-Effekte auf den Drums, synthetische Bläser, treibende Drumcomputer, sehr breit produziert auch und in der Regel auch ganz gut tanzbar. So war das damals und insofern vielleicht ganz spannend, dieses Album Rock a Little nochmal nachzuhören in einer jetzt rundum Sound erneuerten, ganz aktuellen Version Stevie Nicks aus der Mitte der 80er. Und das bringt mich zu der Sendung, die gestern um diese Zeit hier im Bremen 1 Studio zum ersten Mal gelaufen ist, nämlich die 80er Chartshow mit Michel Brückner. Vielleicht haben Sie es gehört, das war eine tolle Premierensendung und da war auch Peter Gabriel zu hören mit Sledgehammer, denn das war ja ein Song, der im Juni 86 und darum ging es ja um eine Chartwoche aus Deutschland, im Juni 86 mit Sledgehammer ziemlich weit oben war und passend dazu machen wir jetzt weiter, denn mit der Single erschien natürlich auch im Frühsommer 86 vor genau 40 Jahren eines der besten, wie ich finde, immer noch Alben aus dieser Dekade, nämlich So. Und das zu einer Zeit, wo ja seine Ex-Kollegen von Genesis auch sehr erfolgreich waren, auch gerade mit Invisible Touch ein neues Album herausgebracht hatten. Auch Phil Collins war sehr erfolgreich, Steve Hackett hatte solo was gemacht und dann kam eben auch noch Peter Gabriel mit diesem Bahnbrecher So und einer der schönsten Nummern aller Zeiten. Für mich immer noch. Deswegen muss ich es einfach spielen heute. Ich hoffe, Sie lieben das Stück genauso wie ich. Hier ist Peter Gabriel im Beat Club und In Your Eyes.

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1: Ja, wir hatten ja vor zwei Wochen hier eine Instrumentalausgabe ohne Worte und ohne Gesang. Und da haben wir nicht alle spielen können, deswegen gibt's gleich nochmal einen kleinen Nachschlag. Vorher aber die Rivieras und California Sun. Ich bin Lutz Hanker, wünsche Ihnen weiter einen schönen Abend.

Peter Green war das, Begründer der legendären Band Fleetwood Mac und seine Splinter Group und eine tolle Live-Version von Albert Ross. Diese britische Blues-Rock-Band Splinter Group gab es ja 6 Jahre lang, zwischen 1997 und 2003.

8 Alben haben sie veröffentlicht, darunter auch 2 Best-of-Zusammenstellungen und darauf auch zu finden diese wunderbare Live-Version von dem Fleetwood Mac-Klassiker Albatross. Ja, diese Nummer hat es vor 2 Wochen nicht ganz auf die Playlist unserer Instrumental-Beatclub-Ausgabe Spezialsendung, die ganz gut ankam, geschafft. Deswegen wollte ich es gerne heute nochmal spielen und auch ein Stück, das es auf die Playlist geschafft hat, aber dann aus Zeitgründen leider rausfallen musste, weil es eben dann doch 7 Minuten lang ist und man sowas ja dann auch ausspielen möchte. Deswegen würde ich es gerne heute nochmal nachholen, weil es auch ein besonderes Stück ist. Das erste Stück, auch instrumental, ungewöhnlich mit so einer Nummer ein Album zu eröffnen. Aber so war es auf dem Comeback-Album von Traffic 1970, John Barleycorn, Must Die. Ein Album, das von den Kritikern damals eher so ja, mit mittelmäßiger Begeisterung aufgenommen wurde, aber heute als Kultalbum klingt. Das war nach einer Zeit, als die Band eigentlich schon aufgelöst war, Dave Mason ging Richtung Solo-Karriere. Steve Winwood hatte ja bei Blind Faith angeheuert. Jim Capaldi und Chris Wood waren gefragte Session-Musiker. Und dann wollte Steve Winwood eigentlich ein Solo-Album aufnehmen. Und was macht man dann? Man sucht sich natürlich dann dafür Musiker, die man schon gut kennt, mit denen man sich gut versteht. Und so kam es eben bis auf Dave Mason, der nicht zurückkam, zu einer Reunion von Traffic. Und das war ein ganz besonderes Album. So ein bisschen jazzy, ein bisschen proggy. Der Sound und so klingt auch dieses wunderbare Instrumentalstück, was wir jetzt hören hier im Beat Club heute. Also noch ein kleiner ohne Worte Nachschlag. Hier sind Traffic und Glads.

Pink Floyd waren das hier im Beat Club mit einem eher selten gespielten Song, aber eine sehr schöne Nummer. What's the Deal von ihrem Album Obscured by Clouds. 1972 war das, ein Jahr vor Dark Side of the Moon. Eine Phrase, ein Satz, den angeblich Roadie Chris Adamson immer benutzt haben soll. What's the deal? Also, was ist gerade Sache? David Gilmour hat es dann später auch öfter mal live gespielt und wiederentdeckt wurde dieses Stück jetzt von mir jedenfalls auf einer Compilation, die gerade erschienen ist. 8 Tracks heißt das Ding. 8 Klassiker aus der Pink Floyd-Ära von 71 bis 79 mit teilweise bekannten, auch teilweise unbekannten Nummern. Zum ersten Mal zum Beispiel eine vollständige Version von Pigs on the Wing auf diesem Album zu hören. Das war so die Zeit des Durchbruchs für Pink Floyd, also eigentlich diese Box vor allem. 8 Tracks, ein idealer Einstiegspunkt für junge, für neue Fans, die diese Band vielleicht erst noch für sich entdecken möchten. Ja, und einer, der ja auch nicht ganz unmaßgeblich in den 70ern am Sound von Pink Floyd beteiligt war, das war ein gewisser Alan Parsons. Und dessen Project-Album Pyramid ist auch gerade erschienen in einer neuen Sessions-Version. Das ist allerdings eher was für Jäger und Sammler. Also da sind viele frühe Demos dabei. Dann sind Rough-Mixes dabei, teilweise auch nur Gesangspartien. Also da muss man schon ein Riesenfan sein, um das zu gutieren. Da halten wir uns doch dann an die klassische Albumversion. Und so ging es damals los, dieses tolle Album Pyramid von Alan Parsons Project mit Voyager. And what goes up here in Breed Club auf Bremens.

0: So, ich habe wirklich alles gegeben heute. Zum ersten Mal den Beatclub im Deutschland-Trikot moderiert. Und nach dem zwischenzeitlichen Ausgleich für Curaçao haben die Deutschen das Ding zur Halbzeit dann doch noch auf 3:1 gestellt. Schlotterbeck und ein verwandelter Elfer von Kai Havertz. Also das ist die Pausenführung für Deutschland im ersten WM-Spiel. Roland Kloß übernimmt gleich. Erwiesener Fußballfachmann wird einen Blick und zwei Augen auf das Spiel haben und Ihnen sagen, wie es dann da weitergeht.
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0: Ohne Trikot, ja, wie es weitergegangen ist. Nächsten Sonntag hier Bernd Schlieselmann im Beatclub. Da geht es unter anderem um 60 Jahre Cream. Freuen Sie sich drauf. Ich bin Lutz Hanker. Ihnen noch einen schönen Abend. Danke fürs Zuhören.

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1: Der bekanntlich eine Radiosendung ist und da man ebenso bekanntlich im Radio relativ wenig sieht, naturgemäß möchte ich Ihnen kurz schildern, wie ich heute aussehe. Ich habe nämlich extra und glaube zum ersten Mal in der Geschichte dieser Sendung, seit ich sie moderieren darf, ein Nationalmannschaftstrikot an, denn in einer knappen Stunde spielt Deutschland das erste WM-Spiel in Curaçao, in Houston, und natürlich werden wir da auch ein bis zwei Augen drauf werfen, und ich habe mich wie alle Fans schon ein bisschen eingestimmt und drückt natürlich die Daumen. Und wie vor jedem wichtigen Spiel, erstmal ein vernünftiges Aufwärmprogramm. Das machen wir natürlich hier musikalisch mit den Beatles. Ich bin Lutz Anker, wünsche Ihnen einen schönen Abend.

Peter Frampton war das hier im Beatclub, Buried Treasure, ein vergrabener Schatz. Und so hieß auch tatsächlich mal Buried Treasure eine Radiosendung, die Tom Petty, Gott hab ihn selig, mal über viele Jahre moderieren durfte, quasi als Last DJ. Das war ja auch mal ein Song von ihm. Und da hieß es ja, the last DJ who plays what he wants to play and says what he wants to say. Also er spielt, was er will und er sagt, was er will. Also fast genauso wie Hauch. Genau, wir DJs hier im Beatclub auf Bremen 1 jeden Sonntag. Und da Peter Frampton ein großer Fan war von Tom Petty und wahrscheinlich auch von seiner Sendung damals, hat er ihm diesen Song, den wir gerade gehört haben, gewidmet, Buried Treasure, zu finden auf dem brandneuen Album von Rock'n'Roll Hall of Famer Peter Frampton. Sein erstes neues Album mit komplett neuem Material seit 16 Jahren, also Rockmaterial. Carry the Lights heißt es und Name ist Programm, denn Sohnemann Julian Frampton bekommt quasi das Licht der Weisheit von seinem Papa überreicht und soll es in die Zukunft führen. Und er war auch ganz maßgeblich an der Entstehung dieses Albums beteiligt. Genauso wie auch viele andere Gäste, die er eingeladen hat. Auch übrigens Ben Montanish, den Keyboarder, den früheren von Tom Petty. Auch er war dabei, genau wie auch Graham Nash. Oder auch die Dame, die wir jetzt hören, in einem zweiten Stück von diesem wirklich tollen Comeback-Album von Peter Frampton, Carry the Lights hier. Peter zusammen mit der großartigen Sheryl Crow und Stückers Breaking the Molds.

Ja, das ist nicht mal eine coole Coverversion. Der Klassiker von Creedence Clearwater Revival, Have You Ever Seen the Rain? Quasi im Jim Steinman Sound. Man könnte auch sagen, Meatloaf meets Bruce Springsteen. So in dem Dreh klingt das natürlich mit der Stimme von Bonnie Tyler, die man sofort erkennt, dieser Reibeisenstimme, die 75 Jahre jung geworden ist, Anfang der Woche, am Montag. Wir haben das ja auch gebührend gewürdigt hier im Programm von Bremen 1 und wollen das auch in dieser Sendung hier im Beatclub nochmal gerne tun. Zumal Bonnie ja immer noch auch im hohen Alter nicht zu bremsen zu sein scheint und auch in diesem Sommer wieder live auf diversen Open Airs zu erleben sein wird in Deutschland. Leider keins hier in unmittelbarer Nähe von Bremen oder Bremerhaven. Ja, doch ein Geburtstagskind in dieser Woche, auf das man vielleicht auch nicht so unbedingt gleich kommen würde, aber den wir nicht vergessen wollen, nämlich Roy Harper, 85, vorgestern. Vielleicht, ja, einer, der zu Lebzeiten immer zu wenig gewürdigter englischer Singer, Songwriter, der mit so großartigen Leuten Musik gemacht hat und unterstützt wurde von David Gilmour zum Beispiel, von Jimmy Page, von Paul McCartney und vielen anderen. Trotzdem hatte er diesen großen Solo-Durchbruch nie, stand letztes Jahr noch in Glastonbury auf der Festivalbühne. Das schafft auch nicht jeder und man sollte sich durchaus mal, wenn man Lust hat, durch seinen Katalog durchhören. Da gibt es so einige Alben, die einen Besuch lohnt. Zum Beispiel auch das Album Bully in a Ming Vase, das erschien 1977. Das ist so ein Wortspiel in England, heißt ja auf Englisch so viel wie, wir würden sagen, Elefant im Porzellanladen. Und daraus jetzt eine wunderbare Single, Roy Harper, One of Those Days in England, hier im Beatclub auf Bremen 1.

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1: Die Ausgabe heute am 14. Juni. Und das Schöne am Sport, den wir eben hatten, und der Musik, die wir jetzt wieder haben, ist ja, dass es wahrscheinlich auf der Welt nichts anderes gibt als diesen beiden Disziplinen, die so völkerverbindend sind und Menschen ja weltweit deren Herzen sozusagen gleich schlagen lässt. Und selbst Grenzen, von denen man glaubt, dass sie unüberwindbar sind. Ja, ich sage das durchaus mit ein bisschen Hochachtung und kündige gleich etwas Entsprechendes an in ein paar Minuten, nämlich das musikalische Beispiel. Jetzt aber erstmal die Tremolos. Me in my life, ich bin Lutz Hanker, Ihnen einen schönen Abend.

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So, ich muss kurz was erklären, bevor wir zu dem Stück kommen, was wir gerade gehört haben. Ich bin ja in Köln geboren, das ist allgemein bekannt. Und ich erlaube mir immer den Spaß, wenn in irgendwo, wo ich gerade bin, egal wo und wann, irgendjemand den Namen unserer Nachbarstadt Düsseldorf erwähnt, dann sage ich immer, Düsseldorf, kenn ich nicht, was ist das? Wo liegt das? Ja, das ist so ein bisschen Köln-Düsseldorfer Frotzelei, das muss sein. Eigentlich verstehen sich die beiden Städte und auch die Menschen darin, glaube ich, insgesamt ganz gut, ne? Die einen können besser Fußball spielen, die anderen können heftiger Karneval feiern. Das ist dann Ansichtssache. Und deswegen wurde es auch höchste Zeit, endlich 2026 mal für ein Stück Köln-Düsseldorfer, ja, musikalische Zusammenarbeit. Und wer könnte das besser hinkriegen als die beiden Flaggschiffe der Städte am Rhein, nämlich die Toten Hosen und BAP, haben Kristallnacht neu aufgenommen, also Kristallnacht, eigentlich ja ab Kölsch, aber das ist eine komplett hochdeutsche Version und zwar Teil des Toten Hosen Bonusalbums Alles muss raus, vor kurzem erschienen. Das reguläre neue Album hat ja auch den wunderbaren Titel Trink aus, wir müssen gehen. Klingt so ein bisschen nach Abschied der Toten Hosen. Das werden wir auch mal verfolgen, ob das wirklich so ist. Auf jeden Fall eine tolle Version von Kristallnacht hier im Beatclub auf Bremen 1. So, ein bisschen länger als die Toten Hosen und BAP gibt es schon. Yes, eine der größten, bedeutendsten Progressive Art Rock Bands unserer Zeit. Und die haben auch gerade ein neues Album vorgelegt, ihr 24. mittlerweile. Steve Howe immer noch natürlich dabei, Geoff Downes, Steve Howe, großartiger Gitarrist immer noch und die Neuen haben sich wunderbar eingefügt und ja, auf diesem neuen Album viele Songs erstaunlich kurz mit 3 bis 4 Minuten für Yes-Verhältnisse, aber es gibt auch Ausnahmen und quasi so eine mittellange Rille hören wir jetzt, das ist das Titelstück dieses neuen Albums, klingt am Anfang so ein bisschen wie Übertragung der Oscar-Verleihung in Hollywood, aber ist tatsächlich Aurora-Titelstück, hier sind Yes im Beatclub auf Bremen 1, ganz neu.

Wahnsinnig schön diese Nummer und wahnsinnig intensiv. Ein Duett zwischen Moya Brennan und Bono von U2. 1985 aufgenommen für das Clannad-Album McCullough. Clannad, diese legendäre irische Band, die ja vor 2 Jahren sich endgültig getrennt hat. Und bis zum Schluss mit dabei, von Anfang an, Moya Brennan. Ein herber Verlust, dass sie vor ein paar Wochen, im April war es, sich tatsächlich endgültig von dieser Welt verabschiedet hat. Ich habe das erst vor ein paar Tagen mitbekommen und gelesen durch Zufall und wollte unbedingt nochmal diese wunderbare Nummer spielen in Gedenken an Moya Brennan, also eine Musikikone aus Irland. Noch bei bester Gesundheit dagegen, das konnte man in dieser Woche auch in der Leishalle in Hamburg sehen, Elvis Costello, der ja auch schon ein paar Jahre auf dem Buckel hat und der auch nicht mehr jeden Ton trifft, das muss man fairerweise sagen. Und auch der Sound in der Leishalle war ja optimierungsbedürftig, aber trotzdem war es ein Riesenerlebnis, ja, diese Legende nochmal live zu erleben mit einer tollen, sehr spielfreudigen Band, mit Charlie Sexton als Gastgitarrist. 2 Stunden lang haben sie vor allem die Nummern aus den ersten, den frühen Elvis Costello Jahren durchgeprügelt. Radio Soul war der Titel und natürlich haben sie auch diese Nummer hier gespielt. Das war die allererste Single von Elvis Costello 1977. Und nehmen wir jetzt den Beat-Club hier. Less than zero.

Ja, während hier im Radio Elvis Costello Less Than Zero zum Besten gegeben hat, lief in Houston im klimatisierten Fußballstadion gerade die deutsche Nationalhymne für unsere Nationalmannschaft, die gleich in 200 Minuten Anstoß hat zum ersten WM-Gruppenspiel 2026 gegen den Außenseiter aus Curaçao. Das wird eine bunte Partyangelegenheit, hoffentlich dann auch mit vielen Toren für Deutschland und einem Sieg am Ende. Aber so ganz genau weiß man das im Fußball ja nie. Wir schauen natürlich auch immer mit ein bis zwei Augen auf dieses Spiel, machen aber trotzdem natürlich nach den Nachrichten gleich erstmal weiter mit der zweiten Stunde des Beatclubs an diesem Sonntag. Bis gleich.

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1: Mit ein bisschen Fußball. Wir schauen auf das Spiel Deutschland Curaçao. Hat gerade erst angefangen. Noch keine Tore natürlich. Und viel Musik. Los geht's gleich in der zweiten Stunde mit den Flamin' Groovies und Rockin' Pneumonia and the Boogie Woogie Flu. Und ich bin Lutz Anker. Wünsche Ihnen weiterhin viel Spaß. Schönen Abend.

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1: Ja, wir machen das nicht bei jedem Tor, keine Angst, aber ich finde, das allererste deutsche WM-Tor 2026 ist auf jeden Fall ein Tusch wert und es ist gerade gefallen in der 5. Minute. Bei der Auftaktpartie gegen Curaçao in Houston, Texas, hat Felix Metscher, der Dortmunder Sechser, mit einem wunderbaren Tor ins rechte Eck einen Traumauftakt, zumindest erstmal in diesem Spiel, geschaffen. Also Deutschland führt gegen Curaçao mit 1:0.

Ja, kuriose Titel haben wir ja zu Beginn dieser zweiten Stunde im Beat Club heute hier auf Bremen 1. Eben Rockin' Umona and the Boogie Woogie Flow. Das hier war kaum kürzer Simon Smith and the Amazing Dancing Bear. Und das war, man konnte es glaube ich auch raushören musikalisch, aber auch am Titel erkennt man so ein bisschen, das kann nur ein Song aus der Feder von Randy Newman gewesen sein. Und er hat diesen Song in den 60ern geschrieben und auch der kalifornischen Sunshine-Pop-Band Harper's Bazaar damals als erste angeboten. Die haben es auch aufgenommen, aber noch vor deren Veröffentlichung erschien eine andere Version, die diesen Song dann so richtig berühmt gemacht hat, nämlich das war die Version, die wir gerade gehört haben, von Alan Price Set. Simon Smith and the Amazing Dancing Bear kam immerhin in England auf Platz 4 in der Hitparade und ist jetzt auch nochmal nachzuhören in einem ja ganz spannenden Boxset von Alan Price Set im letzten Jahr erschienen, die BBC Sessions 1966 bis 68 aus dieser Zeit, also viele spannende und bisher auch teilweise noch nicht veröffentlichte Aufnahmen von Alan Price Set. Und eine interessante weitere Werkschau ist gerade erschienen von einer auch eher sonst selten gehörten Band, auch in dieser Sendung, muss man ehrlicherweise sagen. Das wollen wir jetzt mal nachhören. Es geht um Quicksilver Messenger Service, eine Band, die 1968 aus San Francisco an den Start ging und ihr Debütalbum aufnahm. Ja, ein bisschen souliger als andere Bands zu der Zeit. Ein bisschen fernöstliche Musik spielte rein, ein bisschen Jazz war dabei. Klassischer Psychedelic Sound. Tolle Alben haben sie gemacht und auch da geht's um die frühen Aufnahmen 1967 bis 72. Auf insgesamt 7 CDs nachzuhören, mit natürlich Bonustracks, Demos, Singles, Booklet, Fotos und was alles dazugehört. Die Geschichte einer großartigen, fast vergessenen Band der Hippie-Ära. Und wir wollen, ja, das vielleicht der beste, auf jeden Fall das erfolgreichste Stück auch, die erfolgreichste Single dieser Band jetzt spielen von ihrem 1970er Album Just for Love mit einem tollen Gitarrensolo. 5 wunderbare musikalische Minuten jetzt mit Quicksilver Messenger Service im Beat Club und der Fresh Air.

Es gibt Musik, die hört man sofort an, aus welchem Jahrzehnt sie kommen. Das war ein Stück, das war sowas von 80er gerade eben, wie man es sich überhaupt nur vorstellen konnte. Stevie Nicks, I Can't Wait, von ihrem damals dritten Debütalbum Rock a Little, ja, mit diesen so typischen massiven Synthesizer-Klängen, diese extremen Hall-Effekte auf den Drums, synthetische Bläser, treibende Drumcomputer, sehr breit produziert auch und in der Regel auch ganz gut tanzbar. So war das damals und insofern vielleicht ganz spannend, dieses Album Rock a Little nochmal nachzuhören in einer jetzt rundum Sound erneuerten, ganz aktuellen Version Stevie Nicks aus der Mitte der 80er. Und das bringt mich zu der Sendung, die gestern um diese Zeit hier im Bremen 1 Studio zum ersten Mal gelaufen ist, nämlich die 80er Chartshow mit Michel Brückner. Vielleicht haben Sie es gehört, das war eine tolle Premieren-Sendung und da war auch Peter Gabriel zu hören mit Sledgehammer, denn das war ja ein Song, der im Juni 86, und darum ging es ja, um eine Chartwoche aus Deutschland, im Juni 86 mit Sledgehammer ziemlich weit oben war. Und passend dazu machen wir jetzt weiter, denn mit der Single erschien natürlich auch im Frühsommer 86, vor genau 40 Jahren, eines der besten, wie ich finde, immer noch Alben aus dieser Dekade, nämlich So. Und das zu einer Zeit, wo ja seine Ex-Kollegen von Genesis auch sehr erfolgreich waren, auch gerade mit Invisible Touch ein neues Album herausgebracht hatten. Auch Phil Collins war sehr erfolgreich, Steve Hackett hatte solo was gemacht und dann kam eben auch noch Peter Gabriel mit diesem Bahnbrecher So und einer der schönsten Nummern aller Zeiten. Für mich immer noch. Deswegen muss ich es einfach spielen heute. Ich hoffe, Sie lieben das Stück genauso wie ich. Hier ist Peter Gabriel im Beat Club und In Your Eyes.

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1: Ja, wir hatten ja vor zwei Wochen hier eine Instrumentalausgabe ohne Worte und ohne Gesang. Und da haben wir nicht alle spielen können, deswegen gibt es gleich nochmal einen kleinen Nachschlag. Vorher aber die Rivieras und California Sun. Ich bin Lutz Hanker, wünsche Ihnen weiter einen schönen Abend.

Peter Green war das, Begründer der legendären Band Fleetwood Mac und seine Splinter Group und eine tolle Live-Version von Albert Ross. Diese britische Blues-Rock-Band Splinter Group gab es ja 6 Jahre lang, zwischen 1997 und 2003. 8 Alben haben sie veröffentlicht, darunter auch 2 Best-of-Zusammenstellungen und darauf auch zu finden diese wunderbare Live-Version von dem Fleetwood Mac-Klassiker Albert Ross. Ja, diese Nummer hat es vor 2 Wochen nicht ganz auf die Playlist unserer Instrumental-Beat-Club-Ausgabe, Spezialsendung, die ganz gut ankam, geschafft. Deswegen wollte ich es gerne heute nochmal spielen und auch ein Stück, das es auf die Playlist geschafft hat, aber dann aus Zeitgründen leider rausfallen musste, weil es eben dann doch 7 Minuten lang ist und man sowas ja dann auch ausspielen möchte. Deswegen würde ich es gerne heute nochmal nachholen, weil es auch ein besonderes Stück ist. Das erste Stück, auch instrumental, ungewöhnlich mit so einer Nummer ein Album zu eröffnen, aber so war es auf dem Comeback-Album von Traffic 1970, John Barleycorn Must Die. Ein Album, das von den Kritikern damals eher so mit mittelmäßiger Begeisterung aufgenommen wurde, aber heute als Kultalbum klingt. Das war nach einer Zeit, als die Band eigentlich schon aufgelöst war. Dave Mason ging Richtung Solo-Karriere. Steve Winwood hatte ja bei Blind Faith angeheuert. Jim Capaldi und Chris Wood waren gefragte Session-Musiker und dann wollte Steve Winwood eigentlich ein Solo-Album aufnehmen. Und was macht man dann? Man sucht sich natürlich dann dafür Musiker, die man schon gut kennt, mit denen man sich gut versteht. Und so kam es eben bis auf Dave Mason, der nicht zurückkam, zu einer Reunion von Traffic. Und das war ein ganz besonderes Album. So ein bisschen jazzy, ein bisschen proggy der Sound. Und so klingt auch dieses wunderbare Instrumentalstück, was wir jetzt hören hier im Beat Club heute. Also noch ein kleiner ohne Worte Nachschlag, hier sind Traffic und Glads.

Pink Floyd waren das hier im Beatclub mit einem eher selten gespielten Song, aber eine sehr schöne Nummer. What's the Deal von ihrem Album Obscured by Clouds. 1972 war das, ein Jahr vor Dark Side of the Moon. Eine Phrase, ein Satz, den angeblich Roadie Chris Adamson immer benutzt haben soll. What's the deal? Also, was ist gerade Sache? David Gilmour hat es dann später auch öfter mal live gespielt und wiederentdeckt

wurde dieses Stück jetzt von mir jedenfalls auf einer Compilation, die gerade erschienen ist. 8 Tracks heißt das Ding. 8 Klassiker aus der Pink Floyd-Ära von 71 bis 79 mit teilweise bekannten, auch teilweise unbekannten Nummern. Zum ersten Mal zum Beispiel eine vollständige Version von Pigs on the Wing auf diesem Album zu hören. Das war so die Zeit des Durchbruchs für Pink Floyd, also eigentlich diese Box vor allem. 8 Tracks, ein idealer Einstiegspunkt für neue Fans, die diese Band vielleicht erst noch für sich entdecken möchten. Ja, und einer, der ja auch nicht ganz unmaßgeblich in den 70ern am Sound von Pink Floyd beteiligt war, das war ein gewisser Alan Parsons. Und dessen Project-Album Pyramid ist auch gerade erschienen in einer neuen Sessions-Version. Das ist allerdings eher was für Jäger und Sammler. Also da sind viele frühe Demos dabei. Dann sind Rough-Mixes dabei, teilweise auch nur Gesangspartien. Also da muss man schon ein Riesenfan sein, um das zu gutieren. Da halten wir uns doch dann an die klassische Album-Version. Und so ging es damals los, dieses tolle Album Pyramid von Alan Parsons Project mit Voyager. Und What Goes Up hier im Britclub auf Bremens.

0: So, ich habe wirklich alles gegeben heute. Zum ersten Mal den Beatclub im Deutschland-Trikot moderiert. Und nach dem zwischenzeitlichen Ausgleich für Curaçao haben die Deutschen das Ding zur Halbzeit dann doch noch auf 3:1 gestellt. Schlotterbeck und ein verwandelter Elfer von Kai Havertz. Also das ist die Pausenführung für Deutschland im ersten WM-Spiel. Roland Kloß übernimmt gleich. Erwiesener Fußballfachmann wird einen Blick und zwei Augen auf das Spiel haben und Ihnen sagen, wie es dann da weitergeht.
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0: Ohne Trikot, ja, wie es weitergegangen ist. Nächsten Sonntag hier Bernd Schlüsselmann im Beatclub. Da geht es unter anderem um 60 Jahre Cream. Freuen Sie sich drauf. Ich bin Lutz Hanker. Ihnen noch einen schönen Abend. Danke fürs Zuhören.

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1: Der bekanntlich eine Radiosendung ist und da man ebenso bekanntlich im Radio relativ wenig sieht, naturgemäß möchte ich Ihnen kurz schildern, wie ich heute aussehe. Ich habe nämlich extra und glaube zum ersten Mal in der Geschichte dieser Sendung, seit ich sie moderieren darf, ein Nationalmannschaftstrikot an, denn in einer knappen Stunde spielt Deutschland das erste WM-Spiel in Curaçao, in Houston, und natürlich werden wir da auch ein bis zwei Augen drauf werfen, und ich habe mich wie alle Fans schon ein bisschen eingestimmt und drückt natürlich die Daumen. Und wie vor jedem wichtigen Spiel, erstmal ein vernünftiges Aufwärmprogramm. Das machen wir natürlich hier musikalisch mit den Beatles. Ich bin Lutz Anker, wünsche Ihnen einen schönen Abend.

Peter Frampton war das hier, Meatloaf, Buried Treasure, ein vergrabener Schatz. Und so hieß auch tatsächlich mal Buried Treasure eine Radiosendung, die Tom Petty, Gott hab ihn selig, mal über viele Jahre moderieren durfte, quasi als Last DJ. Das war ja auch mal ein Song von ihm. Und da hieß es ja, The Last DJ Who Plays What He Wants to Play and Says What He Wants to Say. Also er spielt, was er will und er sagt, was er will. Also fast genauso wie Hauch. Genau, wir DJs hier im Beatclub auf Bremen 1 jeden Sonntag. Und da Peter Frampton ein großer Fan war von Tom Petty und wahrscheinlich auch von seiner Sendung damals, hat er ihm diesen Song, den wir gerade gehört haben, gewidmet, Buried Treasure, zu finden auf dem brandneuen Album von Rock'n'Roll Hall of Famer Peter Frampton. Sein erstes neues Album mit komplett neuem Material seit 16 Jahren, also Rockmaterial. Carry the Lights heißt es und Name ist Programm, denn Sohnemann Julian Frampton bekommt quasi das Licht der Weisheit von seinem Papa überreicht und soll es in die Zukunft führen. Und er war auch ganz maßgeblich an der Entstehung dieses Albums beteiligt. Genauso wie auch viele andere Gäste, die er eingeladen hat. Auch übrigens Ben Montanish, den Keyboarder, den früheren von Tom Petty. Auch er war dabei, genau wie auch Graham Nash. Oder auch die Dame, die wir jetzt hören, in einem zweiten Stück von diesem wirklich tollen Comeback-Album von Peter Frampton, Carry the Lights hier. Peter zusammen mit der großartigen Sheryl Crow und Stückers Breaking the Mold.

Ja, das ist nicht mal eine coole Coverversion. Der Klassiker von Creedence Clearwater Revival, Have You Ever Seen the Rain? Quasi im Jim Steinman Sound. Man könnte auch sagen, Meatloaf meets Bruce Springsteen. So in dem Dreh klingt das natürlich mit der Stimme von Bonnie Tyler, die man sofort erkennt, dieser Reibeisenstimme, die 75 Jahre jung geworden ist, Anfang der Woche, am Montag. Wir haben das ja auch gebührend gewürdigt hier im Programm von Bremen 1 und wollen das auch in dieser Sendung hier im Beatclub nochmal gerne tun, zumal Bonnie ja immer noch auch im hohen Alter nicht zu bremsen zu sein scheint und auch in diesem Sommer wieder live auf diversen Open Airs zu erleben sein wird in Deutschland. Leider keins hier in unmittelbarer Nähe von Bremen oder Bremerhaven. Ja, doch ein Geburtstagskind in dieser Woche, auf das man vielleicht auch nicht so unbedingt gleich kommen würde, aber den wir nicht vergessen wollen, nämlich Roy Harper, 85, vorgestern. Vielleicht, ja, einer, der zu Lebzeiten immer zu wenig gewürdigter englischer Singer, Songwriter, der mit so großartigen Leuten Musik gemacht hat und unterstützt wurde von David Gilmour zum Beispiel, von Jimmy Page, von Paul McCartney und vielen anderen. Trotzdem hatte er diesen großen Solo-Durchbruch nie, stand letztes Jahr noch in Glastonbury auf der Festivalbühne. Das schafft auch nicht jeder und man sollte sich durchaus mal, wenn man Lust hat, durch seinen Katalog durchhören. Da gibt es so einige Alben, die einen Besuch lohnt. Zum Beispiel auch das Album Bully in a Ming Vase. Das erschien 1977. Das ist so ein Wortspiel in England, heißt ja auf Englisch so viel wie, wir würden sagen, Elefant im Porzellanladen. Und daraus jetzt eine wunderbare Single. Roy Harper, One of Those Days in England, hier im Beatclub auf Bremen 1.

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1: Die Ausgabe heute am 14. Juni. Und das Schöne am Sport, den wir eben hatten, und der Musik, die wir jetzt wieder haben, ist ja, dass es wahrscheinlich auf der Welt nichts anderes gibt als diesen beiden Disziplinen, die so völkerverbindend sind und Menschen ja weltweit deren Herzen sozusagen gleich schlagen lässt. Und selbst Grenzen, von denen man glaubt, dass sie unüberwindbar sind. Ja, ich sage das durchaus mit ein bisschen Hochachtung und kündige gleich etwas Entsprechendes an in ein paar Minuten, nämlich das musikalische Beispiel. Jetzt aber erstmal die Tremolos. Me and My Life, ich bin Lutz Hanker, Ihnen einen schönen Abend.

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So, ich muss kurz was erklären, bevor wir zu dem Stück kommen, was wir gerade gehört haben. Ich bin ja in Köln geboren, das ist allgemein bekannt. Und ich erlaube mir immer den Spaß, wenn in irgendwo, wo ich gerade bin, egal wo und wann, irgendjemand den Namen unserer Nachbarstadt Düsseldorf erwähnt, dann sage ich immer, Düsseldorf, kenn ich nicht. Was ist das? Wo liegt das? Ja, das ist so ein bisschen Köln-Düsseldorfer Frotzelei, das muss sein. Eigentlich verstehen sich die beiden Städte und auch die Menschen darin, glaube ich, insgesamt ganz gut. Ne? Die einen können besser Fußball spielen, die anderen können heftiger Karneval feiern. Das ist dann Ansichtssache. Und deswegen wurde es auch höchste Zeit, endlich 2026 mal für ein Stück Köln-Düsseldorfer, ja, musikalische Zusammenarbeit. Und wer könnte das besser hinkriegen als die beiden Flaggschiffe der Städte am Rhein, nämlich die Toten Hosen und BAP, haben Kristallnacht neu aufgenommen, also Kristallnacht, eigentlich ja ab Kölsch, aber das ist eine komplett hochdeutsche Version und zwar Teil des Toten Hosen Bonusalbums. Alles muss raus, vor kurzem erschienen. Das reguläre neue Album hat ja auch den wunderbaren Titel Trink aus, wir müssen gehen. Klingt so ein bisschen nach Abschied der Toten Hosen. Das werden wir auch mal verfolgen, ob das wirklich so ist. Auf jeden Fall eine tolle Version von Kristallnacht hier im Beatclub auf Bremen 1. So, ein bisschen länger als die Toten Hosen. Und BAP gibt es schon. Yes, eine der größten, bedeutendsten Progressive Art Rock Bands unserer Zeit. Und die haben auch gerade ein neues Album vorgelegt. Ihr 24. mittlerweile. Steve Howe immer noch natürlich dabei, Geoff Downes, Steve Howe, großartiger Gitarrist immer noch und die Neuen haben sich wunderbar eingefügt und ja, auf diesem neuen Album viele Songs erstaunlich kurz mit 3 bis 4 Minuten für Yes-Verhältnisse, aber es gibt auch Ausnahmen und quasi so eine mittellange Rille hören wir jetzt, das ist das Titelstück dieses neuen Albums, klingt am Anfang so ein bisschen wie Übertragung der Oscar-Verleihung in Hollywood, aber ist tatsächlich Aurora, Titelstück, hier sind Yes. Im Beatclub auf Bremen 1, ganz neu.

mich endgültig von dieser Welt verabschiedet hat. Ich habe das erst vor ein paar Tagen mitbekommen und gelesen durch Zufall und wollte unbedingt nochmal diese wunderbare Nummer spielen in Gedenken an Moya Brennan, also eine Musikikone aus Irland. Noch bei bester Gesundheit dagegen, das konnte man in dieser Woche auch in der Leishalle in Hamburg sehen, Elvis Costello, der ja auch schon ein paar Jahre auf dem Buckel hat und der auch nicht mehr jeden Ton trifft, das muss man fairerweise sagen. Und auch der Sound in der Leishalle war ja optimierungsbedürftig, aber trotzdem war es ein Riesenerlebnis, ja, diese Legende nochmal live zu erleben mit einer tollen, sehr spielfreudigen Band, mit Charlie Sexton als Gastgitarrist. 2 Stunden lang haben sie vor allem die Nummern aus den frühen Elvis Costello Jahren durchgeprügelt. Radio Soul war der Titel und natürlich haben sie auch diese Nummer hier gespielt. Das war die allererste Single von Elvis Costello 1977. Und nehmen wir jetzt den Beat-Club hier. Less than zero.

Ja, während hier im Radio Elvis Costello Less Than Zero zum Besten gegeben hat, lief in Houston im klimatisierten Fußballstadion gerade die deutsche Nationalhymne für unsere Nationalmannschaft, die gleich in 200 Minuten Anstoß hat zum ersten WM-Gruppenspiel 2026 gegen den Außenseiter aus Curaçao. Das wird eine bunte Partyangelegenheit, hoffentlich dann auch mit vielen Toren für Deutschland und einem Sieg am Ende. Aber so ganz genau weiß man das im Fußball ja nie. Wir schauen natürlich auch immer mit ein bis zwei Augen auf dieses Spiel, machen aber trotzdem natürlich nach den Nachrichten gleich erstmal weiter mit der zweiten Stunde des Beatclubs an diesem Sonntag. Bis gleich.

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1: Mit ein bisschen Fußball. Wir schauen auf das Spiel Deutschland Curaçao. Hat gerade erst angefangen. Noch keine Tore natürlich. Und viel Musik. Los geht's gleich in der zweiten Stunde mit den Flamin' Groovies und Rockin' Pneumonia and the Boogie Woogie Flu. Und ich bin Lutz Anker. Wünsche Ihnen weiterhin viel Spaß. Schönen Abend.

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1: Ja, wir machen das nicht bei jedem Tor, keine Angst, aber ich finde, das allererste deutsche WM-Tor 2026 ist auf jeden Fall ein Tusch wert und es ist gerade gefallen in der 5. Minute. Bei der Auftaktpartie gegen Curaçao in Houston, Texas, hat Felix Metscher, der Dortmunder Sechser, mit einem wunderbaren Tor ins rechte Eck einen Traumauftakt, zumindest erstmal in diesem Spiel, geschaffen. Also Deutschland führt gegen Curaçao mit 1:0.

Ja, kuriose Titel haben wir ja zu Beginn dieser zweiten Stunde im Beatlop heute hier auf Bremen 1. Eben Rockin' Your Mona and the Boogie Woogie Flow. Und das hier war kaum kürzer Simon Smith and the Amazing Dancing Bear. Und das war, man konnte es glaube ich auch raushören musikalisch, aber auch am Titel erkennt man so ein bisschen, das kann nur ein Song aus der Feder von Randy Newman gewesen sein. Und er hat diesen Song in den 60ern geschrieben und auch der kalifornischen Sunshine-Pop-Band Harper's Bazaar damals als erste angeboten. Die haben es auch aufgenommen, aber noch vor deren Veröffentlichung erschien eine andere Version, die diesen Song dann so richtig berühmt gemacht hat. Nämlich, das war die Version, die wir gerade gehört haben, von Alan Price Set. Simon Smith and the Amazing Dancing Bear kam immerhin in England auf Platz 4 in der Hitparade und ist jetzt auch nochmal nachzuhören in einem ja ganz spannenden Boxset von Alan Price Set im letzten Jahr erschienen, die BBC Sessions 1966 bis 68 aus dieser Zeit, also viele spannende und bisher auch teilweise noch nicht veröffentlichte Aufnahmen von Alan Price Set. Und eine interessante weitere Werkschau ist gerade erschienen von einer auch eher sonst selten gehörten Band, auch in dieser Sendung, muss man ehrlicherweise sagen. Das wollen wir jetzt mal nachhören. Es geht um Quicksilver Messenger Service, eine Band, die 1968 aus San Francisco an den Start ging und ihr Debütalbum aufnahm. Ja, ein bisschen souliger als andere Bands zu der Zeit. Ein bisschen fernöstliche Musik spielte rein, ein bisschen Jazz war dabei. Klassischer Psychedelic Sound. Tolle Alben haben sie gemacht und auch da geht's um die frühen Aufnahmen 1967 bis 72 auf insgesamt 7 CDs nachzuhören mit natürlich Bonustracks, Demos, Singles, Booklet, Fotos und was alles dazugehört. Die Geschichte einer großartigen, fast vergessenen Band der Hippie-Ära und wir wollen ja das vielleicht beste, auf jeden Fall das erfolgreichste Stück auch, die erfolgreichste Single dieser Band jetzt spielen von ihrem 1970er Album Just for Love mit einem tollen Gitarrensolo. 5 wunderbare musikalische Minuten jetzt mit Quicksilver Messenger Service im Beatlop und der Fresh Air.

Es gibt Musik, der hört man sofort an, aus welchem Jahrzehnt sie kommen. Das war ein Stück, das war sowas von 80er gerade eben, wie man es sich überhaupt nur vorstellen konnte. Stevie Nicks, I Can't Wait, von ihrem damals dritten Debütalbum Rock a Little. Ja, mit diesen so typischen massiven Synthesizer-Klängen, diese extremen Hall-Effekte auf den Drums, synthetische Bläser, treibende Drumcomputer, sehr breit produziert auch und in der Regel auch ganz gut tanzbar. So war das damals und insofern vielleicht ganz spannend, dieses Album Rock a Little nochmal nachzuhören in einer jetzt rundum Sound erneuerten, ganz aktuellen Version Stevie Nicks aus der Mitte der 80er. Und das bringt mich zu der Sendung, die gestern um diese Zeit hier im Bremen 1 Studio zum ersten Mal gelaufen ist, nämlich die 80er Chartshow mit Michel Brückner. Vielleicht haben Sie es gehört, das war eine tolle Premieren-Sendung und da war auch Peter Gabriel zu hören mit Sledgehammer, denn das war ja ein Song, der im Juni 86, und darum ging's ja, um eine Chartwoche aus Deutschland, im Juni 86 mit Sledgehammer ziemlich weit oben war. Und passend dazu machen wir jetzt weiter, denn mit der Single erschien natürlich auch im Frühsommer 86, vor genau 40 Jahren, eines der besten, wie ich finde, immer noch Alben aus dieser Dekade, nämlich So. Und das zu einer Zeit, wo ja seine Ex-Kollegen von Genesis auch sehr erfolgreich waren, auch gerade mit Invisible Touch ein neues Album herausgebracht hatten. Auch Phil Collins war sehr erfolgreich, Steve Hackett hatte solo was gemacht und dann kam eben auch noch Peter Gabriel mit diesem Bahnbrecher So und einer der schönsten Nummern aller Zeiten. Für mich immer noch. Deswegen muss ich es einfach spielen heute. Ich hoffe, Sie lieben das Stück genauso wie ich. Hier ist Peter Gabriel im Beat Club und In Your Eyes.

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1: Ja, wir hatten ja vor 2 Wochen hier eine Instrumentalausgabe ohne Worte und ohne Gesang. Und da haben wir nicht alle spielen können, deswegen gibt es gleich nochmal einen kleinen Nachschlag. Vorher aber die Rivieras und California Sun. Ich bin Lutz Hanker, wünsche Ihnen weiter einen schönen Abend.

Peter Green war das, Begründer der legendären Band Fleetwood Mac und seine Splinter Group und eine tolle Live-Version von Albert Ross. Diese britische Bluesrock-Band Splinter Group gab es ja 6 Jahre lang, zwischen 1997 und 2003. 8 Alben haben sie veröffentlicht, darunter auch 2 Best-of-Zusammenstellungen und darauf auch zu finden diese wunderbare Live-Version von dem Fleetwood Mac-Klassiker Albert Ross. Ja, diese Nummer hat es vor 2 Wochen nicht ganz auf die Playlist unserer Instrumental-Beat-Club-Ausgabe, Spezialsendung, die ganz gut ankam, geschafft. Deswegen wollte ich es gerne heute nochmal spielen und auch ein Stück, das es auf die Playlist geschafft hat, aber dann aus Zeitgründen leider rausfallen musste, weil es eben dann doch 7 Minuten lang ist und man sowas ja dann auch ausspielen möchte. Deswegen würde ich es gerne heute nochmal nachholen, weil es auch ein besonderes Stück ist. Das erste Stück, auch instrumental, ungewöhnlich mit so einer Nummer ein Album zu eröffnen, aber so war es auf dem Comeback-Album von Traffic 1970, John Barleycorn Must Die. Ein Album, das von den Kritikern damals eher so mit mittelmäßiger Begeisterung aufgenommen wurde, aber heute als Kultalbum klingt. Das war nach einer Zeit, als die Band eigentlich schon aufgelöst war. Dave Mason ging Richtung Solo-Karriere. Steve Winwood hatte ja bei Blind Faith angeheuert. Jim Capaldi und Chris Wood waren gefragte Session-Musiker und dann wollte Steve Winwood eigentlich ein Solo-Album aufnehmen. Und was macht man dann? Man sucht sich natürlich dann dafür Musiker, die man schon gut kennt, mit denen man sich gut versteht. Und so kam es eben bis auf Dave Mason, der nicht zurückkam, zu einer Reunion von Traffic. Und das war ein ganz besonderes Album. So ein bisschen jazzy, ein bisschen proggy. Der Sound und so klingt auch dieses wunderbare Instrumentalstück, was wir jetzt hören hier im Beat Club heute. Also noch ein kleiner ohne Worte Nachschlag. Hier sind Traffic und Glads.

Pink Floyd waren das hier im Beatclub mit einem eher selten gespielten Song, aber eine sehr schöne Nummer. What's the Deal von ihrem Album Obscured by Clouds. 1972 war das, ein Jahr vor Dark Side of the Moon. Eine Phrase, ein Satz, den angeblich Roadie Chris Adamson immer benutzt haben soll. What's the deal? Also, was ist gerade Sache? David Gilmour hat es dann später auch öfter mal live gespielt und wiederentdeckt wurde dieses Stück jetzt von mir jedenfalls auf einer Compilation, die gerade erschienen ist. 8 Tracks heißt das Ding. 8 Klassiker aus der Pink Floyd-Ära von 71 bis 79 mit teilweise bekannten, auch teilweise unbekannten Nummern. Zum ersten Mal zum Beispiel eine vollständige Version von Pigs on the Wing auf diesem Album zu hören. Das war so die Zeit des Durchbruchs für Pink Floyd, also eigentlich diese Box vor allem. 8 Tracks, ein idealer Einstiegspunkt für junge, für neue Fans, die diese Band vielleicht erst noch für sich entdecken möchten. Ja, und einer, der ja auch nicht ganz unmaßgeblich in den 70ern am Sound von Pink Floyd beteiligt war, das war ein gewisser Alan Parsons. Und dessen Project-Album Pyramid ist auch gerade erschienen in einer neuen Sessions-Version. Das ist allerdings eher was für Jäger und Sammler. Also da sind viele frühe Demos dabei. Dann sind Rough Mixes dabei, teilweise auch nur Gesangspartien. Also da muss man schon ein Riesenfan sein, um das zu gutieren. Da halten wir uns doch dann an die klassische Albumversion. Und so ging es damals los, dieses tolle Album Pyramid von Alan Parsons Project mit Voyager. Und What Goes Up hier im Britclub auf Bremens.

0: So, ich habe wirklich alles gegeben heute. Zum ersten Mal den Beatclub im Deutschland-Trikot moderiert. Und nach dem zwischenzeitlichen Ausgleich für Curaçao haben die Deutschen das Ding zur Halbzeit dann doch noch auf 3:1 gestellt. Schlotterbeck und ein verwandelter Elfer von Kai Havertz. Also das ist die Pausenführung für Deutschland im ersten WM-Spiel. Roland Kloß übernimmt gleich. Erwiesener Fußballfachmann wird einen Blick und zwei Augen auf das Spiel haben und Ihnen sagen, wie es dann da weitergeht.
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0: Ohne Trikot, ja, wie es weitergegangen ist. Nächsten Sonntag hier Bernd Schlieselmann im Beatclub. Da geht es unter anderem um 60 Jahre Cream. Freuen Sie sich drauf. Ich bin Lutz Hanker. Ihnen noch einen schönen Abend. Danke fürs Zuhören.

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1: Der bekanntlich eine Radiosendung ist und da man ebenso bekanntlich im Radio relativ wenig sieht, naturgemäß möchte ich Ihnen kurz schildern, wie ich heute aussehe. Ich habe nämlich extra und glaube zum ersten Mal in der Geschichte dieser Sendung, seit ich sie moderieren darf, ein Nationalmannschaftstrikot an, denn in einer knappen Stunde spielt Deutschland das erste WM-Spiel in Curaçao, in Houston, und natürlich werden wir da auch ein bis zwei Augen drauf werfen, und ich habe mich wie alle Fans schon ein bisschen eingestimmt und drückt natürlich die Daumen. Und wie vor jedem wichtigen Spiel, erstmal ein vernünftiges Aufwärmprogramm. Das machen wir natürlich hier musikalisch mit den Beatles. Ich bin Lutz Anker, wünsche Ihnen einen schönen Abend.

Peter Frampton war das hier, Meatloaf, Buried Treasure, ein vergrabener Schatz. Und so hieß auch tatsächlich mal Buried Treasure eine Radiosendung, die Tom Petty, Gott hab ihn selig, mal über viele Jahre moderieren durfte, quasi als Last DJ. Das war auch mal ein Song von ihm. Und da hieß es ja, the last DJ who plays what he wants to play and says what he wants to say. Also er spielt, was er will und er sagt, was er will. Also fast genauso wie Hauch. Genau, wir DJs hier im Beat Club auf Bremen 1 jeden Sonntag. Und da Peter Frampton ein großer Fan war von Tom Petty und wahrscheinlich auch von seiner Sendung damals, hat er ihm diesen Song, den wir gerade gehört haben, gewidmet, Buried Treasure, zu finden auf dem brandneuen Album von Rock'n'Roll Hall of Famer Peter Frampton. Sein erstes neues Album mit komplett neuem Material seit 16 Jahren, also Rockmaterial. Carry the Lights heißt es und Name ist Programm, denn Sohnemann Julian Frampton bekommt quasi das Licht der Weisheit von seinem Papa überreicht und soll es in die Zukunft führen. Und er war auch ganz maßgeblich an der Entstehung dieses Albums beteiligt. Genauso wie auch viele andere Gäste, die er eingeladen hat. Auch übrigens Ben Montanisch, den Keyboarder, den früheren von Tom Petty. Auch er war dabei, genau wie auch Graham Nash. Oder auch die Dame, die wir jetzt hören, in einem zweiten Stück von diesem wirklich tollen Comeback-Album von Peter Frampton, Carry the Lights hier. Peter zusammen mit der großartigen Sheryl Crow und Stückers Breaking the Molds.

Ja, das ist nicht mal eine coole Coverversion. Der Klassiker von Creedence Clearwater Revival, Have You Ever Seen the Rain? Quasi im Jim Steinman Sound. Man könnte auch sagen, Meatloaf meets Bruce Springsteen. So in dem Dreh klingt das natürlich mit der Stimme von Bonnie Tyler, die man sofort erkennt, dieser Reibeisenstimme, die 75 Jahre jung geworden ist, Anfang der Woche, am Montag. Wir haben das ja auch gebührend gewürdigt hier im Programm von Bremen 1 und wollen das auch in dieser Sendung hier im Beatclub nochmal gerne tun. Zumal Bonnie ja immer noch auch im hohen Alter nicht zu bremsen zu sein scheint und auch in diesem Sommer wieder live auf diversen Open Airs zu erleben sein wird in Deutschland. Leider keins hier in unmittelbarer Nähe von Bremen oder Bremerhaven. Ja, doch ein Geburtstagskind in dieser Woche, auf das man vielleicht auch nicht so unbedingt gleich kommen würde, aber den wir nicht vergessen wollen, nämlich Roy Harper, 85, vorgestern. Vielleicht, ja, einer, der zu Lebzeiten immer zu wenig gewürdigter englischer Singer, Songwriter, der mit so großartigen Leuten Musik gemacht hat und unterstützt wurde von David Gilmour zum Beispiel, von Jimmy Page, von Paul McCartney und vielen anderen. Trotzdem hatte er diesen großen Solo-Durchbruch nie, stand letztes Jahr noch in Glastonbury auf der Festivalbühne. Das schafft auch nicht jeder und man sollte sich durchaus mal, wenn man Lust hat, durch seinen Katalog durchhören. Da gibt es so einige Alben, die einen Besuch lohnt. Zum Beispiel auch das Album Bully in a Ming Vase. Das erschien 1977. Das ist so ein Wortspiel in England. Heißt ja auf Englisch so viel wie, wir würden sagen, Elefant im Porzellanladen. Und daraus jetzt eine wunderbare Single. Roy Harper, One of Those Days in England. Hier im Beatclub auf Bremen 1.

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1: Die Ausgabe heute am 14. Juni. Und das Schöne am Sport, den wir eben hatten, und der Musik, die wir jetzt wieder haben, ist ja, dass es wahrscheinlich auf der Welt nichts anderes gibt als diesen beiden Disziplinen, die so völkerverbindend sind und Menschen ja weltweit deren Herzen sozusagen gleich schlagen lässt. Und selbst Grenzen, von denen man glaubt, dass sie unüberwindbar sind. Ja, ich sage das durchaus mit ein bisschen Hochachtung und kündige gleich etwas Entsprechendes an in ein paar Minuten, nämlich das musikalische Beispiel. Jetzt aber erstmal die Tremolos. Me and My Life. Ich bin Lutz Hanker. Ihnen einen schönen Abend.

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So, ich muss kurz was erklären, bevor wir zu dem Stück kommen, was wir gerade gehört haben. Ich bin ja in Köln geboren, das ist allgemein bekannt. Und ich erlaube mir immer den Spaß, wenn in irgendwo, wo ich gerade bin, egal wo und wann, irgendjemand den Namen unserer Nachbarstadt Düsseldorf erwähnt, dann sage ich immer, Düsseldorf, kenn ich nicht, was ist das? Wo liegt das? Ja, das ist so ein bisschen Köln-Düsseldorfer Frotzelei, das muss sein. Eigentlich verstehen sich die beiden Städte und auch die Menschen darin, glaube ich, insgesamt ganz gut. Ne? Die einen können besser Fußball spielen, die anderen können heftiger Karneval feiern. Das ist dann Ansichtssache. Und deswegen wurde es auch höchste Zeit, endlich 2026 mal für ein Stück Köln-Düsseldorfer, ja, musikalische Zusammenarbeit. Und wer könnte das besser hinkriegen als die beiden Flaggschiffe der Städte am Rhein, nämlich die Toten Hosen und BAP, haben Kristallnacht neu aufgenommen, also Kristallnacht, eigentlich ja ab Kölsch, aber das ist eine komplett hochdeutsche Version und zwar Teil des Toten Hosen Bonusalbums. Alles muss raus, vor kurzem erschienen. Das reguläre neue Album hat ja auch den wunderbaren Titel Trink aus, wir müssen gehen. Klingt so ein bisschen nach Abschied der Toten Hosen. Das werden wir auch mal verfolgen, ob das wirklich so ist. Auf jeden Fall eine tolle Version von Kristallnacht hier im Beatclub auf Bremen 1. So, ein bisschen länger als die Toten Hosen und BAP gibt es schon. Yes, eine der größten, bedeutendsten Progressive Art Rock Bands unserer Zeit. Und die haben auch gerade ein neues Album vorgelegt, ihr 24. mittlerweile. Steve Howe immer noch natürlich dabei, Geoff Downes, Steve Howe, großartiger Gitarrist immer noch und die Neuen haben sich wunderbar eingefügt und ja, auf diesem neuen Album viele Songs erstaunlich kurz mit 3 bis 4 Minuten für Yes-Verhältnisse, aber es gibt auch Ausnahmen und quasi so eine mittellange Rille hören wir jetzt, das ist das Titelstück dieses neuen Albums, klingt am Anfang so ein bisschen wie Übertragung der Oscar-Verleihung in Hollywood, aber ist tatsächlich Aurora, Titelstück, hier sind Yes. Im Beatclub auf Bremen 1, ganz neu.

Wahnsinnig schön diese Nummer und wahnsinnig intensiv. Ein Duett zwischen Moira Brennan und Bono von U2. 1985 aufgenommen für das Clannad-Album Mackellar. Clannad, diese legendäre irische Band, die ja vor 2 Jahren sich endgültig getrennt hat. Und bis zum Schluss mit dabei, von Anfang an, Moira Brennan. Ein herber Verlust, dass sie vor ein paar Wochen, im April war es, sich tatsächlich endgültig von dieser Welt verabschiedet hat. Ich habe das erst vor ein paar Tagen mitbekommen und gelesen durch Zufall und wollte unbedingt nochmal diese wunderbare Nummer spielen in Gedenken an Moira Brennan, also eine Musikikone aus Irland. Noch bei bester Gesundheit dagegen, das konnte man in dieser Woche auch in der Leishalle in Hamburg sehen, Elvis Costello, der ja auch schon ein paar Jahre auf dem Buckel hat und der auch nicht mehr jeden Ton trifft, das muss man fairerweise sagen. Und auch der Sound in der Leishalle war ja optimierungsbedürftig, aber trotzdem war es ein Riesenerlebnis, ja, diese Legende nochmal live zu erleben mit einer tollen, sehr spielfreudigen Band, mit Charlie Sexton als Gastgitarrist. 2 Stunden lang haben sie vor allem die Nummern aus den ersten, den frühen Elvis Costello Jahren durchgeprügelt. Radio Soul war der Titel und natürlich haben sie auch diese Nummer hier gespielt. Das war die allererste Single von Elvis Costello 1977. Nehmen wir jetzt den Beat-Club hier. Less than zero.

Ja, während hier im Radio Elvis Costello Less Than Zero zum Besten gegeben hat, lief in Houston im klimatisierten Fußballstadion gerade die deutsche Nationalhymne für unsere Nationalmannschaft, die gleich in 200 Minuten Anstoß hat zum ersten WM-Gruppenspiel 2026 gegen den Außenseiter aus Curaçao. Das wird eine bunte Partyangelegenheit, hoffentlich dann auch mit vielen Toren für Deutschland und einem Sieg am Ende. Aber so ganz genau weiß man das im Fußball ja nie. Wir schauen natürlich auch immer mit ein bis zwei Augen auf dieses Spiel, machen aber trotzdem natürlich nach den Nachrichten gleich erstmal weiter mit der zweiten Stunde des Beatclubs an diesem Sonntag. Bis gleich.

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1: Mit ein bisschen Fußball. Wir schauen auf das Spiel Deutschland Curaçao. Hat gerade erst angefangen. Noch keine Tore natürlich. Und viel Musik. Los geht's gleich in der zweiten Stunde mit den Flamin' Groovies und Rockin' Pneumonia and the Boogie Woogie Flu. Und ich bin Lutz Anker. Wünsche Ihnen weiterhin viel Spaß. Schönen Abend.

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1: Ja, wir machen das nicht bei jedem Tor, keine Angst, aber ich finde, das allererste deutsche WM-Tor 2026 ist auf jeden Fall ein Tusch wert und es ist gerade gefallen in der 5. Minute. Bei der Auftaktpartie gegen Curaçao in Houston, Texas, hat Felix Metscher, der Dortmunder Sechser, mit einem wunderbaren Tor ins rechte Eck einen Traumauftakt, zumindest erstmal in diesem Spiel, geschaffen. Also Deutschland führt gegen Curaçao mit 1:0.

0: So, ich habe wirklich alles gegeben heute. Zum ersten Mal den Beatclub im Deutschland-Trikot moderiert. Und nach dem zwischenzeitlichen Ausgleich für Curaçao haben die Deutschen das Ding zur Halbzeit dann doch noch auf 3:1 gestellt. Schlotterbeck und ein verwandelter Elfer von Kai Havertz. Also das ist die Pausenführung für Deutschland im ersten WM-Spiel. Roland Kloß übernimmt gleich. Erwiesener Fußballfachmann wird einen Blick und zwei Augen auf das Spiel haben und Ihnen sagen, wie es dann da weiter.
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0: Ohne Trikot, ja, wie es weitergegangen ist. Nächsten Sonntag hier.

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1: Der bekanntlich eine Radiosendung ist und da man ebenso bekanntlich im Radio relativ wenig sieht, naturgemäß möchte ich Ihnen kurz schildern, wie ich heute aussehe. Ich habe nämlich extra und glaube zum ersten Mal in der Geschichte dieser Sendung, seit ich sie moderieren darf, ein Nationalmannschaftstrikot an, denn in einer knappen Stunde spielt Deutschland das erste WM-Spiel in Curaçao, in Houston, und natürlich werden wir da auch ein bis zwei Augen drauf werfen, und ich habe mich wie alle Fans schon ein bisschen eingestimmt und drückt natürlich die Daumen. Und wie vor jedem wichtigen Spiel, erstmal ein vernünftiges Aufwärmprogramm. Das machen wir natürlich hier musikalisch mit den Beatles. Ich bin Lutz Anker, wünsche Ihnen einen schönen Abend.

Peter Frampton war das hier im Beatclub, Buried Treasure, ein vergrabener Schatz. Und so hieß auch tatsächlich mal Buried Treasure eine Radiosendung, die Tom Petty, Gott hab ihn selig, mal über viele Jahre moderieren durfte, quasi als Last DJ. Das war ja auch mal ein Song von ihm. Und da hieß es ja, the last DJ who plays what he wants to play and says what he wants to say. Also er spielt, was er will und er sagt, was er will. Also fast genauso wie Hauch. Genau, wir DJs hier im Beatclub auf Bremen 1 jeden Sonntag. Und da Peter Frampton ein großer Fan war von Tom Petty und wahrscheinlich auch von seiner Sendung damals, hat er ihm diesen Song, den wir gerade gehört haben, gewidmet, Buried Treasure, zu finden auf dem brandneuen Album von Rock'n'Roll Hall of Famer Peter Frampton. Sein erstes neues Album mit komplett neuem Material seit 16 Jahren, also Rockmaterial. Carry the Lights heißt es und Name ist Programm, denn Sohnemann Julian Frampton bekommt quasi das Licht der Weisheit von seinem Papa überreicht und soll es in die Zukunft führen. Und er war auch ganz maßgeblich an der Entstehung dieses Albums beteiligt. Genauso wie auch viele andere Gäste, die er eingeladen hat. Auch übrigens Ben Montanisch, den Keyboarder, den früheren von Tom Petty. Auch er war dabei, genau wie auch Graham Nash. Oder auch die Dame, die wir jetzt hören, in einem zweiten Stück von diesem wirklich tollen Comeback-Album von Peter Frampton, Carry the Lights hier. Peter zusammen mit der großartigen Sheryl Crow und Stückers Breaking the Molds.

Ja, das ist nicht mal eine coole Coverversion. Der Klassiker von Creedence Clearwater Revival, Have You Ever Seen the Rain? Quasi im Jim Steinman Sound. Man könnte auch sagen, Meatloaf meets Bruce Springsteen. So in dem Dreh klingt das natürlich mit der Stimme von Bonnie Tyler, die man sofort erkennt, dieser Reibeisenstimme, die 75 Jahre jung geworden ist, Anfang der Woche, am Montag. Wir haben das ja auch gebührend gewürdigt hier im Programm von Bremen 1 und wollen das auch in dieser Sendung hier im Beatclub nochmal gerne tun, zumal Bonnie ja immer noch auch im hohen Alter nicht zu bremsen zu sein scheint und auch in diesem Sommer wieder live auf diversen Open Airs zu erleben sein wird in Deutschland. Leider keins hier in unmittelbarer Nähe von Bremen oder Bremerhaven. Ja, doch ein Geburtstagskind in dieser Woche, auf das man vielleicht auch nicht so unbedingt gleich kommen würde, aber den wir nicht vergessen wollen, nämlich Roy Harper, 85, vorgestern. Vielleicht, ja, einer, der zu Lebzeiten immer zu wenig gewürdigter englischer Singer, Songwriter, der mit so großartigen Leuten Musik gemacht hat und unterstützt wurde von David Gilmour zum Beispiel, von Jimmy Page, von Paul McCartney und vielen anderen. Trotzdem hatte er diesen großen Solo-Durchbruch nie, stand letztes Jahr noch in Glastonbury auf der Festivalbühne. Das schafft auch nicht jeder und man sollte sich durchaus mal, wenn man Lust hat, durch seinen Katalog durchhören. Da gibt es so einige Alben, die einen Besuch lohnt, zum Beispiel auch das Album Bully in a Ming Vase, das erschien 1977. Das ist so ein Wortspiel in England, heißt ja auf Englisch so viel wie, wir würden sagen, Elefant im Porzellanladen. Und daraus jetzt eine wunderbare Single, Roy Harper, One of Those Days in England, hier im Beatclub auf Bremen 1.

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1: Die Ausgabe heute am 14. Juni. Und das Schöne am Sport, den wir eben hatten, und der Musik, die wir jetzt wieder haben, ist ja, dass es wahrscheinlich auf der Welt nichts anderes gibt als diesen beiden Disziplinen, die so völkerverbindend sind und Menschen ja weltweit deren Herzen sozusagen gleich schlagen lässt. Und selbst Grenzen, von denen man glaubt, dass sie unüberwindbar sind. Ja, ich sage das durchaus mit ein bisschen Hochachtung und kündige gleich etwas Entsprechendes an in ein paar Minuten, nämlich das musikalische Beispiel. Jetzt aber erstmal die Tremolos. Me and my life. Ich bin Lutz Hanker. Ihnen einen schönen Abend.

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So, ich muss kurz was erklären, bevor wir zu dem Stück kommen, was wir gerade gehört haben. Ich bin ja in Köln geboren, das ist allgemein bekannt. Und ich erlaube mir aber den Spaß, wenn in irgendwo, wo ich gerade bin, egal wo und wann, irgendjemand den Namen unserer Nachbarstadt Düsseldorf erwähnt, dann sage ich immer, Düsseldorf, kenn ich nicht, was ist das? Wo liegt das? Ja, das ist so ein bisschen Köln-Düsseldorfer Frotzelei, das muss sein. Eigentlich verstehen sich die beiden Städte und auch die Menschen darin, glaube ich, insgesamt ganz gut, ne? Die einen können besser Fußball spielen, die anderen können heftiger Karneval feiern. Das ist dann Ansichtssache. Und deswegen wurde es auch höchste Zeit, endlich 2026 mal für ein Stück Köln-Düsseldorfer, ja, musikalische Zusammenarbeit. Und wer könnte das besser hinkriegen als die beiden Flaggschiffe der Städte am Rhein, nämlich die Toten Hosen und BAP, haben Kristallnacht neu aufgenommen, also Kristallnacht, eigentlich ja ab Kölsch, aber das ist eine komplett hochdeutsche Version und zwar Teil des Toten Hosen Bonusalbums. Alles muss raus, vor kurzem erschienen. Das reguläre neue Album hat ja auch den wunderbaren Titel Trink aus, wir müssen gehen. Klingt so ein bisschen nach Abschied der Toten Hosen. Das werden wir auch mal verfolgen, ob das wirklich so ist. Auf jeden Fall eine tolle Version von Kristallnacht hier im Beatclub auf Bremen 1. So, ein bisschen länger als die Toten Hosen und BAP gibt es schon. Yes, eine der größten, bedeutendsten Progressive Art Rock Bands unserer Zeit. Und die haben auch gerade ein neues Album vorgelegt, ihr 24. mittlerweile. Steve Howe immer noch natürlich dabei, Geoff Downes, Steve Howe, großartiger Gitarrist immer noch und die Neuen haben sich wunderbar eingefügt und ja, auf diesem neuen Album viele Songs erstaunlich kurz mit 3 bis 4 Minuten für Yes-Verhältnisse, aber es gibt auch Ausnahmen und quasi so eine mittellange Rille hören wir jetzt, das ist das Titelstück dieses neuen Albums, klingt am Anfang so ein bisschen wie Übertragung der Oscar-Verleihung in Hollywood, aber ist tatsächlich Aurora, Titelstück, hier sind Yes. Im Beatclub auf Bremen 1, ganz neu.

Wahnsinnig schön diese Nummer und wahnsinnig intensiv. Ein Duett zwischen Moya Brennan und Bono von U2. 1985 aufgenommen für das Clannad-Album Mackellar. Clannad, diese legendäre irische Band, die ja vor 2 Jahren sich endgültig getrennt hat. Und bis zum Schluss mit dabei, von Anfang an, Moya Brennan. Ein herber Verlust, dass sie vor ein paar Wochen, im April war es, sich tatsächlich endgültig von dieser Welt verabschiedet hat. Ich habe das erst vor ein paar Tagen mitbekommen und gelesen durch Zufall und wollte unbedingt nochmal diese wunderbare Nummer spielen in Gedenken an Moya Brennan, also eine Musikikone aus Irland. Noch bei bester Gesundheit dagegen, das konnte man in dieser Woche auch in der Leishalle in Hamburg sehen, Elvis Costello, der ja auch schon ein paar Jahre auf dem Buckel hat und der auch nicht mehr jeden Ton trifft, das muss man fairerweise sagen. Und auch der Sound in der Leishalle war ja optimierungsbedürftig, aber trotzdem war es ein Riesenerlebnis, ja, diese Legende nochmal live zu erleben mit einer tollen, sehr spielfreudigen Band, mit Charlie Sexton als Gastgitarrist. 2 Stunden lang haben sie vor allem die Nummern aus den ersten, den frühen Elvis Costello Jahren durchgeprügelt. Radio Soul war der Titel und natürlich haben sie auch diese Nummer hier gespielt. Das war die allererste Single von Elvis Costello 1977 und die war jetzt im Beat Club hier. Less Than Zero.

Ja, während hier im Radio Elvis Costello Less Than Zero zum Besten gegeben hat, lief in Houston im klimatisierten Fußballstadion gerade die deutsche Nationalhymne für unsere Nationalmannschaft, die gleich in 200 Minuten Anschluss hat zum ersten WM-Gruppenspiel 2026 gegen den Außenseiter aus Curaçao. Das wird eine bunte Partyangelegenheit, hoffentlich dann auch mit vielen Toren für Deutschland und einem Sieg am Ende. Aber so ganz genau weiß man das im Fußball ja nie. Wir schauen natürlich auch immer mit ein bis zwei Augen auf dieses Spiel, machen aber trotzdem natürlich nach den Nachrichten gleich erstmal weiter mit der zweiten Stunde des Beatclubs an diesem Sonntag. Bis gleich.

Ja, das ist nicht mal eine coole Coverversion. Der Klassiker von Creedence Clearwater Revival, Have You Ever Seen the Rain? Quasi im Jim Steinman Sound. Man könnte

sozusagen Meatloaf meets Bruce Springsteen. So in dem Dreh klingt das natürlich mit der Stimme von Bonnie Tyler, die man sofort erkennt, dieser Reibeisenstimme, die 75 Jahre jung geworden ist, Anfang der Woche, am Montag. Wir haben das ja auch gebührend gewürdigt hier im Programm von Bremen 1 und wollen das auch in dieser Sendung hier im Beatclub nochmal gerne tun. Zumal Bonnie ja immer noch auch im hohen Alter nicht zu bremsen zu sein scheint und auch in diesem Sommer wieder live auf diversen Open Airs zu erleben sein wird in Deutschland. Leider keins hier in unmittelbarer Nähe von Bremen oder Bremerhaven. Ja, doch ein Geburtstagskind in dieser Woche, auf das man vielleicht auch nicht so unbedingt gleich kommen würde, aber den wir nicht vergessen wollen, nämlich Roy Harper, 85, vorgestern. Vielleicht, ja, einer, der zu Lebzeiten immer zu wenig gewürdigter englischer Singer, Songwriter, der mit so großartigen Leuten Musik gemacht hat und unterstützt wurde von David Gilmour zum Beispiel, von Jimmy Page, von Paul McCartney und vielen anderen. Trotzdem hatte er diesen großen Solo-Durchbruch nie, stand letztes Jahr noch in Glastonbury auf der Festivalbühne. Das schafft auch nicht jeder und man sollte sich durchaus mal, wenn man Lust hat, durch seinen Katalog durchhören. Da gibt es so einige Alben, die einen Besuch lohnt. Zum Beispiel auch das Album Bully in a Ming Vase. Das erschien 1977. Das ist so ein Wortspiel in England. Heißt ja auf Englisch so viel wie, wir würden sagen, Elefant im Porzellanladen. Und daraus jetzt eine wunderbare Single. Roy Harper, One of Those Days in England. Hier im Beatclub auf Bremen 1.

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1: Die Ausgabe heute am 14. Juni. Und das Schöne am Sport, den wir eben hatten, und der Musik, die wir jetzt wieder haben, ist ja, dass es wahrscheinlich auf der Welt nichts anderes gibt als diesen beiden Disziplinen, die so völkerverbindend sind und Menschen ja weltweit deren Herzen sozusagen gleich schlagen lässt. Und selbst Grenzen, von denen man glaubt, dass sie unüberwindbar sind. Ja, ich sage das durchaus mit ein bisschen Hochachtung und kündige gleich etwas Entsprechendes an in ein paar Minuten, nämlich das musikalische Beispiel. Jetzt aber erstmal die Tremolos. Me and my life, ich bin Lutz Hanker. Ihnen einen schönen Abend.

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So, ich muss kurz was erklären, bevor wir zu dem Stück kommen, was wir gerade gehört haben. Ich bin ja in Köln geboren, das ist allgemein bekannt. Und ich erlaube mir immer den Spaß, wenn in irgendwo, wo ich gerade bin, egal wo und wann, irgendjemand den Namen unserer Nachbarstadt Düsseldorf erwähnt, dann sage ich immer, Düsseldorf, kenn ich nicht. Was ist das? Wo liegt das? Ja, das ist so ein bisschen Köln-Düsseldorfer Frotzelei, das muss sein. Eigentlich verstehen sich die beiden Städte und auch die Menschen darin, glaube ich, insgesamt ganz gut, ne? Die einen können besser Fußball spielen, die anderen können heftiger Karneval feiern. Das ist dann Ansichtssache. Und deswegen wurde es auch höchste Zeit, endlich 2026 mal für ein Stück Köln-Düsseldorfer, ja, musikalische Zusammenarbeit. Und wer könnte das besser hinkriegen als die beiden Flaggschiffe der Städte am Rhein, nämlich die Toten Hosen und BAP, haben Kristallnacht neu aufgenommen, also Kristallnacht, eigentlich ja ab Kölsch, aber das ist eine komplett hochdeutsche Version und zwar Teil des Toten Hosen Bonusalbums. Alles muss raus, vor kurzem erschienen. Das reguläre neue Album hat ja auch den wunderbaren Titel Trink aus, wir müssen gehen. Klingt so ein bisschen nach Abschied der Toten Hosen. Das werden wir auch mal verfolgen, ob das wirklich so ist. Auf jeden Fall eine tolle Version von Kristallnacht hier im Beatclub auf Bremen 1. So, ein bisschen länger als die Toten Hosen. Und BAP gibt es schon. Yes, eine der größten, bedeutendsten Progressive Art Rock Bands unserer Zeit. Und die haben auch gerade ein neues Album vorgelegt. Ihr 24. mittlerweile. Steve Howe immer noch natürlich dabei, Geoff Downes, Steve Howe, großartiger Gitarrist immer noch und die Neuen haben sich wunderbar eingefügt und ja, auf diesem neuen Album viele Songs erstaunlich kurz mit 3 bis 4 Minuten für Yes-Verhältnisse, aber es gibt auch Ausnahmen und quasi so eine mittellange Rille hören wir jetzt, das ist das Titelstück dieses neuen Albums, klingt am Anfang so ein bisschen wie Übertragung der Oscar-Verleihung in Hollywood, aber ist tatsächlich Aurora, Titelstück, hier sind Yes. Im Beatclub auf Bremen, das ist ganz neu.

Wahnsinnig schön diese Nummer und wahnsinnig intensiv. Ein Duett zwischen Moira Brennan und Bono von U2. 1985 aufgenommen für das Clannad-Album McCullough. Clannad, diese legendäre irische Band, die ja vor 2 Jahren sich endgültig getrennt hat. Und bis zum Schluss mit dabei, von Anfang an, Moira Brennan. Ein herber Verlust, dass sie vor ein paar Wochen, im April war es, sich tatsächlich endgültig von dieser Welt verabschiedet hat. Ich habe das erst vor ein paar Tagen mitbekommen und gelesen durch Zufall und wollte unbedingt nochmal diese wunderbare Nummer spielen in Gedenken an Moira Brennan, also eine Musikikone aus Irland. Noch bei bester Gesundheit dagegen, das konnte man in dieser Woche auch in der Leishalle in Hamburg sehen, Elvis Costello, der ja auch schon ein paar Jahre auf dem Buckel hat und der auch nicht mehr jeden Ton trifft, das muss man fairerweise sagen. Und auch der Sound in der Leishalle war ja optimierungsbedürftig, aber trotzdem war es ein Riesenerlebnis, diese Legende nochmal live zu erleben mit einer tollen, sehr spielfreudigen Band, mit Charlie Sexton als Gastgitarrist. 2 Stunden lang haben sie vor allem die Nummern aus den frühen Elvis Costello-Jahren durchgeprügelt. Radio Soul war der Titel und natürlich haben sie auch diese Nummer hier gespielt. Das war die allererste Single von Elvis Costello 1977. Und nehmen wir jetzt den Beat-Club hier. Less than zero.

Ja, während hier im Radio Elvis Costello Less Than Zero zum Besten gegeben hat, lief in Houston im klimatisierten Fußballstadion gerade die deutsche Nationalhymne für unsere Nationalmannschaft, die gleich in 2,5 Minuten Anstoß hat zum ersten WM-Gruppenspiel 2026 gegen den Außenseiter aus Curaçao. Das wird eine bunte Partyangelegenheit, hoffentlich dann auch mit vielen Toren für Deutschland und einem Sieg am Ende. Aber so ganz genau weiß man das im Fußball ja nie. Wir schauen natürlich auch immer mit 1 bis 2 Augen auf dieses Spiel, machen aber trotzdem natürlich nach den Nachrichten gleich erstmal weiter mit der 2. Stunde des Beatclubs an diesem Sonntag. Bis gleich.

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1: Mit ein bisschen Fußball. Wir schauen auf das Spiel Deutschland Curaçao. Hat gerade erst angefangen. Noch keine Tore natürlich. Und viel Musik. Los geht's gleich in der zweiten Stunde mit den Flamin' Groovies und Rockin' Pneumonia and the Boogie Woogie Flu. Und ich bin Lutz Anker. Wünsche Ihnen weiterhin viel Spaß. Schönen Abend.

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1: Ja, wir machen das nicht bei jedem Tor, keine Angst, aber ich finde, das allererste deutsche WM-Tor 2026 ist auf jeden Fall ein Tusch wert und es ist gerade gefallen in der 5. Minute. Bei der Auftaktpartie gegen Curaçao in Houston, Texas, hat Felix Metscher, der Dortmunder Sechser, mit einem wunderbaren Tor ins rechte Eck einen Traumauftakt, zumindest erstmal in diesem Spiel, geschaffen. Also Deutschland führt gegen Curaçao mit 1:0.

Ja, kuriose Titel haben wir ja zu Beginn dieser zweiten Stunde im Beatclub heute hier auf Bremen 1. Eben Rockin' Your Mona and the Boogie Woogie Flow. Und das hier war kaum kürzer Simon Smith and the Amazing Dancing Bear. Und das war, man konnte es glaube ich auch raushören musikalisch, aber auch am Titel erkennt man so ein bisschen, das kann nur ein Song aus der Feder von Randy Newman gewesen sein. Und er hat diesen Song in den 60ern geschrieben und auch der kalifornischen Sunshine-Pop-Band Harper's Bazaar damals als erste angeboten. Die haben es auch aufgenommen, aber noch vor deren Veröffentlichung erschien eine andere Version, die diesen Song dann so richtig berühmt gemacht hat. Nämlich, das war die Version, die wir gerade gehört haben, von Alan Price Set. Simon Smith and the Amazing Dancing Bear kam immerhin in England auf Platz 4 in der Hitparade und ist jetzt auch nochmal nachzuhören in einem ja ganz spannenden Boxset von Alan Price Set im letzten Jahr erschienen, die BBC Sessions 1966 bis 68 aus dieser Zeit, also viele spannende und bisher auch teilweise noch nicht veröffentlichte Aufnahmen von Alan Price Set. Und eine interessante weitere Werkschau ist gerade erschienen von einer auch eher sonst selten gehörten Band, auch in dieser Sendung, muss man ehrlicherweise sagen. Das wollen wir jetzt mal nachhören. Es geht um Quicksilver Messenger Service, eine Band, die 1968 aus San Francisco an den Start ging und ihr Debütalbum aufnahm. Ja, ein bisschen souliger als andere Bands zu der Zeit. Ein bisschen fernöstliche Musik spielte rein, ein bisschen Jazz war dabei. Klassischer Psychedelic Sound. Tolle Alben haben sie gemacht und auch da geht's um die frühen Aufnahmen 1967 bis 72. Auf insgesamt 7 CDs nachzuhören, mit natürlich Bonustracks, Demos, Singles, Booklet, Fotos und was alles dazugehört. Die Geschichte einer großartigen, fast vergessenen Band der Hippie-Ära. Und wir wollen, ja, das vielleicht der beste, auf jeden Fall das erfolgreichste Stück auch, die erfolgreichste Single dieser Band jetzt spielen von ihrem 1970er-Album Just for Love mit einem tollen Gitarren-Solo. 5 wunderbare musikalische Minuten jetzt mit Quicksilver Messenger Service im Beatclub und der Fresh Air.

Es gibt Musik, der hört man sofort an, aus welchem Jahrzehnt sie kommen. Das war ein Stück, das war sowas von 80er gerade eben, wie man es sich überhaupt nur vorstellen konnte. Stevie Nicks, I Can't Wait, von ihrem damals dritten Debütalbum Rock a Little. Ja, mit diesen so typischen massiven Synthesizer-Klängen, diese extremen Hall-Effekte auf den Drums, synthetische Bläser, treibende Drumcomputer, sehr breit produziert auch und in der Regel auch ganz gut tanzbar. So war das damals und insofern vielleicht ganz spannend, dieses Album Rock a Little nochmal nachzuhören in einer jetzt rundum Sound erneuerten, ganz aktuellen Version Stevie Nicks aus der Mitte der 80er. Und das bringt mich zu der Sendung, die gestern um diese Zeit hier im Bremen 1 Studio zum ersten Mal gelaufen ist, nämlich die 80er Chartshow mit Michel Brückner. Vielleicht haben Sie es gehört, das war eine tolle Premierensendung und da war auch Peter Gabriel zu hören mit Sledgehammer, denn das war ja ein Song, der im Juni 86 und darum ging es ja um eine Chartwoche aus Deutschland, im Juni 86 mit Sledgehammer ziemlich weit oben war und passend dazu machen wir jetzt weiter, denn mit der Single erschien natürlich auch im Frühsommer 86 vor genau 40 Jahren eines der besten, wie ich finde, immer noch Alben aus dieser Dekade, nämlich So. Und das zu einer Zeit, wo ja seine Ex-Kollegen von Genesis auch sehr erfolgreich waren, auch gerade mit Invisible Touch ein neues Album herausgebracht hatten. Auch Phil Collins war sehr erfolgreich, Steve Hackett hatte solo was gemacht und dann kam eben auch noch Peter Gabriel mit diesem Bahnbrecher So und einer der schönsten Nummern aller Zeiten. Für mich immer noch. Deswegen muss ich es einfach spielen heute. Ich hoffe, Sie lieben das Stück genauso wie ich. Hier ist Peter Gabriel im Beat Club und In Your Eyes.

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1: Ja, wir hatten ja vor zwei Wochen hier eine Instrumentalausgabe ohne Worte und ohne Gesang. Und da haben wir nicht alle spielen können, deswegen gibt es gleich nochmal einen kleinen Nachschlag. Vorher aber die Rivieras und California Sun. Ich bin Lutz Hanker, wünsche Ihnen weiter einen schönen Abend.

Peter Green war das, Begründer der legendären Band Fleetwood Mac und seine Splinter Group und eine tolle Live-Version von Albert Ross. Diese britische Bluesrock-Band Splinter Group gab es ja 6 Jahre lang, zwischen 1997 und 2003. 8 Alben haben sie veröffentlicht, darunter auch 2 Best-of-Zusammenstellungen und darauf auch zu finden diese wunderbare Live-Version von dem Fleetwood Mac-Klassiker Albert Ross. Ja, diese Nummer hat es vor 2 Wochen nicht ganz auf die Playlist unserer Instrumental-Beat-Club-Ausgabe, Spezialsendung, die ganz gut ankam, geschafft. Deswegen wollte ich es gerne heute nochmal spielen und auch ein Stück, das es auf die Playlist geschafft hat, aber dann aus Zeitgründen leider rausfallen musste, weil es eben dann doch 7 Minuten lang ist und man sowas ja dann auch ausspielen möchte. Deswegen würde ich es gerne heute nochmal nachholen, weil es auch ein besonderes Stück ist. Das erste Stück, auch instrumental, ungewöhnlich mit so einer Nummer ein Album zu eröffnen, aber so war es auf dem Comeback-Album von Traffic 1970, John Barleycorn Must Die. Ein Album, das von den Kritikern damals eher so mit mittelmäßiger Begeisterung aufgenommen wurde, aber heute als Kultalbum klingt. Das war nach einer Zeit, als die Band eigentlich schon aufgelöst war. Dave Mason ging Richtung Solo-Karriere. Steve Winwood hatte ja bei Blind Faith angeheuert. Jim Capaldi und Chris Wood waren gefragte Session-Musiker. Und dann wollte Steve Winwood eigentlich ein Solo-Album aufnehmen. Und was macht man dann? Man sucht sich natürlich dann dafür Musiker, die man schon gut kennt, mit denen man sich gut versteht. Und so kam es eben bis auf Dave Mason, der nicht zurückkam, zu einer Reunion von Traffic. Und das war ein ganz besonderes Album. So ein bisschen jazzy, ein bisschen proggy. Der Sound und so klingt auch dieses wunderbare Instrumentalstück, was wir jetzt hören hier im Beat Club heute. Also noch ein kleiner ohne Worte Nachschlag. Hier sind Traffic und Glads.

Pink Floyd waren das hier im Beat Club mit einem eher selten gespielten Song, aber eine sehr schöne Nummer. What's the Deal von ihrem Album Obscured by Clouds. 1972 war das, ein Jahr vor Dark Side of the Moon. Eine Phrase, ein Satz, den angeblich Roadie Chris Adamson immer benutzt haben soll. What's the deal? Also was ist gerade Sache? David Gilmour hat es dann später auch öfter mal live gespielt und wiederentdeckt wurde dieses Stück jetzt von mir jedenfalls auf einer Compilation, die gerade erschienen ist. 8 Tracks heißt das Ding. 8 Klassiker aus der Pink Floyd-Ära von 71 bis 79 mit teilweise bekannten, auch teilweise unbekannten Nummern. Zum ersten Mal zum Beispiel eine vollständige Version von Pigs on the Wing auf diesem Album zu hören. Das war so die Zeit des Durchbruchs für Pink Floyd, also eigentlich diese Box vor allem. 8 Tracks, ein idealer Einstiegspunkt für junge, für neue Fans, die diese Band vielleicht erst noch für sich entdecken möchten. Ja, und einer, der ja auch nicht ganz unmaßgeblich in den 70ern am Sound von Pink Floyd beteiligt war, das war ein gewisser Alan Parsons. Und dessen Project-Album Pyramid ist auch gerade erschienen in einer neuen Sessions-Version. Das ist allerdings eher was für Jäger und Sammler. Also da sind viele frühe Demos dabei. Dann sind Rough Mixes dabei, teilweise auch nur Gesangspartien. Also da muss man schon ein Riesenfan sein, um das zu gutieren. Da halten wir uns doch dann an die klassische Albumversion. Und so ging es damals los, dieses tolle Album Pyramid von Alan Parsons Project mit Voyager. Und What Goes Up hier im Britclub auf Bremens.

0: So, ich habe wirklich alles gegeben heute. Zum ersten Mal den Beatclub im Deutschland-Trikot moderiert. Und nach dem zwischenzeitlichen Ausgleich für Curaçao haben die Deutschen das Ding zur Halbzeit dann doch noch auf 3:1 gestellt. Schlotterbeck und ein verwandelter Elfer von Kai Havertz. Also das ist die Pausenführung für Deutschland im ersten WM-Spiel. Roland Kloß übernimmt gleich. Erwiesener Fußballfachmann wird einen Blick und zwei Augen auf das Spiel haben und Ihnen sagen, wie es dann da weitergeht.
1: Ohne Trikot.
0: Ohne Trikot, ja, wie es weitergegangen ist. Nächsten Sonntag hier Bernd Schlieselmann im Beat Club. Da geht es unter anderem um 60 Jahre Cream. Freuen Sie sich drauf. Ich bin Lutz Hanker. Ihnen noch einen schönen Abend. Danke fürs Zuhören.

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1: Der bekanntlich eine Radiosendung ist und da man ebenso bekanntlich im Radio relativ wenig sieht, naturgemäß möchte ich Ihnen kurz schildern, wie ich heute aussehe. Ich habe nämlich extra und glaube zum ersten Mal in der Geschichte dieser Sendung, seit ich sie moderieren darf, ein Nationalmannschaftstrikot an, denn in einer knappen Stunde spielt Deutschland das erste WM-Spiel in Curaçao, in Houston, und natürlich werden wir da auch ein bis zwei Augen drauf werfen, und ich habe mich wie alle Fans schon ein bisschen eingestimmt und drückt natürlich die Daumen. Und wie vor jedem wichtigen Spiel, erstmal ein vernünftiges Aufwärmprogramm. Das machen wir natürlich hier musikalisch mit den Beatles. Ich bin Lutz Anker, wünsche Ihnen einen schönen Abend.

Peter Frampton war das hier, Meatloaf, Buried Treasure, ein vergrabener Schatz. Und so hieß auch tatsächlich mal Buried Treasure eine Radiosendung, die Tom Petty, Gott hab ihn selig, mal über viele Jahre moderieren durfte, quasi als Last DJ. Das war ja auch mal ein Song von ihm. Und da hieß es ja, the last DJ who plays what he wants to play and says what he wants to say. Also er spielt, was er will und er sagt, was er will. Also fast genauso wie Hauch. Genau, wir DJs hier im Beatclub auf Bremen 1 jeden Sonntag. Und da Peter Frampton ein großer Fan war von Tom Petty und wahrscheinlich auch von seiner Sendung damals, hat er ihm diesen Song, den wir gerade gehört haben, gewidmet, Buried Treasure, zu finden auf dem brandneuen Album von Rock'n'Roll Hall of Famer Peter Frampton. Sein erstes neues Album mit komplett neuem Material seit 16 Jahren, also Rockmaterial. Carry the Lights heißt es und Name ist Programm, denn Sohnemann Julian Frampton bekommt quasi das Licht der Weisheit von seinem Papa überreicht und soll es in die Zukunft führen. Und er war auch ganz maßgeblich an der Entstehung dieses Albums beteiligt. Genauso wie auch viele andere Gäste, die er eingeladen hat. Auch übrigens Ben Montanisch, den Keyboarder, den früheren von Tom Petty. Auch er war dabei, genau wie auch Graham Nash. Oder auch die Dame, die wir jetzt hören, in einem zweiten Stück von diesem wirklich tollen Comeback-Album von Peter Frampton, Carry the Lights hier. Peter zusammen mit der großartigen Sheryl Crow und Stückers Breaking the Molds.

Ja, das ist nicht mal eine coole Coverversion. Der Klassiker von Creedence Clearwater Revival, Have You Ever Seen the Rain? Quasi im Jim Steinman Sound. Man könnte auch sagen, Meatloaf meets Bruce Springsteen. So in dem Dreh klingt das natürlich mit der Stimme von Bonnie Tyler, die man sofort erkennt, dieser Reibeisenstimme, die 75 Jahre jung geworden ist, Anfang der Woche, am Montag. Wir haben das ja auch gebührend gewürdigt hier im Programm von Bremen 1 und wollen das auch in dieser Sendung hier im Beatclub nochmal gerne tun. Zumal Bonnie ja immer noch auch im hohen Alter nicht zu bremsen zu sein scheint und auch in diesem Sommer wieder live auf diversen Open Airs zu erleben sein wird in Deutschland. Leider keins hier in unmittelbarer Nähe von Bremen oder Bremerhaven. Ja, doch ein Geburtstagskind in dieser Woche, auf das man vielleicht auch nicht so unbedingt gleich kommen würde, aber den wir nicht vergessen wollen, nämlich Roy Harper, 85, vorgestern. Vielleicht, ja, einer, der zu Lebzeiten immer zu wenig gewürdigter englischer Singer, Songwriter, der mit so großartigen Leuten Musik gemacht hat und unterstützt wurde von David Gilmour zum Beispiel, von Jimmy Page, von Paul McCartney und vielen anderen. Trotzdem hatte er diesen großen Solo-Durchbruch nie, stand letztes Jahr noch in Glastonbury auf der Festivalbühne. Das schafft auch nicht jeder und man sollte sich durchaus mal, wenn man Lust hat, durch seinen Katalog durchhören. Da gibt es so einige Alben, die einen Besuch lohnt, zum Beispiel auch das Album Bully in a Ming Vase, das erschien 1977. Das ist so ein Wortspiel in England, heißt ja auf Englisch so viel wie, wir würden sagen, Elefant im Porzellanladen. Und daraus jetzt eine wunderbare Single, Roy Harper, One of Those Days in England, hier im Beatclub auf Bremen 1.

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1: Die Ausgabe heute am 14. Juni. Und das Schöne am Sport, den wir eben hatten, und der Musik, die wir jetzt wieder haben, ist ja, dass es wahrscheinlich auf der Welt nichts anderes gibt als diesen beiden Disziplinen, die so völkerverbindend sind und Menschen ja weltweit deren Herzen sozusagen gleich schlagen lässt. Und selbst Grenzen, von denen man glaubt, dass sie unüberwindbar sind. Ja, ich sage das durchaus mit ein bisschen Hochachtung und kündige gleich etwas Entsprechendes an in ein paar Minuten, nämlich das musikalische Beispiel. Jetzt aber erstmal die Tremolos. Me and My Life, ich bin Lutz Hanker. Ihnen einen schönen Abend.

Es gibt Musik, der hört man sofort an, aus welchem Jahrzehnt sie kommen. Das war ein Stück, das war sowas von 80er gerade eben, wie man es sich überhaupt nur vorstellen konnte. Stevie Nicks, I Can't Wait, von ihrem damals dritten Debütalbum Rock a Little. Ja, mit diesen so typischen massiven Synthesizer-Klängen, diese extremen Hall-Effekte auf den Drums, synthetische Bläser, treibende Drumcomputer, sehr breit produziert auch und in der Regel auch ganz gut tanzbar. So war das damals und insofern vielleicht ganz spannend, dieses Album Rock a Little nochmal nachzuhören in einer jetzt rundum Sound erneuerten, ganz aktuellen Version Stevie Nicks aus der Mitte der 80er. Und das bringt mich zu der Sendung, die gestern um diese Zeit hier im Bremen 1 Studio zum ersten Mal gelaufen ist, nämlich die 80er Chartshow mit Michel Brück.

Na, vielleicht haben Sie es gehört, es war eine tolle Premierensendung und da war auch Peter Gabriel zu hören mit Sledgehammer, denn das war ja ein Song, der im Juni 86, und darum ging es ja, um eine Chartwoche aus Deutschland, im Juni 86 mit Sledgehammer ziemlich weit oben war. Und passend dazu machen wir jetzt weiter, denn mit der Single erschien natürlich auch im Frühsommer 86, vor genau 40 Jahren, eines der besten, wie ich finde, immer noch Alben aus dieser Dekade, nämlich So. Und das zu einer Zeit, wo ja seine Ex-Kollegen von Genesis auch sehr erfolgreich waren, auch gerade mit Invisible Touch ein neues Album herausgebracht hatten. Auch Phil Collins war sehr erfolgreich, Steve Hackett hatte solo was gemacht und dann kam eben auch noch Peter Gabriel mit diesem Bahnbrecher So und einer der schönsten Nummern aller Zeiten. Für mich immer noch. Deswegen muss ich es einfach spielen heute. Ich hoffe, Sie lieben das Stück genauso wie ich. Hier ist Peter Gabriel im Beat Club und In Your Eyes.

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1: Ja, wir hatten ja vor zwei Wochen hier eine Instrumentalausgabe ohne Worte und ohne Gesang. Und da haben wir nicht alle spielen können, deswegen gibt es gleich nochmal einen kleinen Nachschlag. Vorher aber die Rivieras und California Sun. Ich bin Lutz Hanker, wünsche Ihnen weiter einen schönen Abend.

Peter Green war das, Begründer der legendären Band Fleetwood Mac und seine Splinter Group und eine tolle Live-Version von Albert Ross. Diese britische Blues-Rock-Band Splinter Group gab es ja 6 Jahre lang, zwischen 1997 und 2003. 8 Alben haben sie veröffentlicht, darunter auch 2 Best-of-Zusammenstellungen und darauf auch zu finden diese wunderbare Live-Version von dem Fleetwood Mac-Klassiker Albert Ross. Ja, diese Nummer hat es vor 2 Wochen nicht ganz auf die Playlist unserer Instrumental-Beatclub-Ausgabe, Spezialsendung, die ganz gut ankam, geschafft. Deswegen wollte ich es gerne heute nochmal spielen und auch ein Stück, das es auf die Playlist geschafft hat, aber dann aus Zeitgründen leider rausfallen musste, weil es eben dann doch 7 Minuten lang ist und man sowas ja dann auch ausspielen möchte. Deswegen würde ich es gerne heute nochmal nachholen, weil es auch ein besonderes Stück ist. Das erste Stück, auch instrumental, ungewöhnlich mit so einer Nummer ein Album zu eröffnen, aber so war es auf dem Comeback-Album von Traffic 1970, John Barleycorn Must Die. Ein Album, das von den Kritikern damals eher so mit mittelmäßiger Begeisterung aufgenommen wurde, aber heute als Kultalbum klingt. Das war nach einer Zeit, als die Band eigentlich schon aufgelöst war. Dave Mason ging Richtung Solo-Karriere. Steve Winwood hatte ja bei Blind Faith angeheuert. Jim Capaldi und Chris Wood waren gefragte Session-Musiker und dann wollte Steve Winwood eigentlich ein Solo-Album aufnehmen. Und was macht man dann? Man sucht sich natürlich dann dafür Musiker, die man schon gut kennt, mit denen man sich gut versteht. Und so kam es eben bis auf Dave Mason, der nicht zurückkam, zu einer Reunion von Traffic. Und das war ein ganz besonderes Album. So ein bisschen jazzy, ein bisschen proggy der Sound. Und so klingt auch dieses wunderbare Instrumentalstück, was wir jetzt hören hier im Beat Club heute. Also noch ein kleiner ohne Worte Nachschlag, hier sind Traffic und Glads.

Pink Floyd waren das hier im Beat Club mit einem eher selten gespielten Song, aber eine sehr schöne Nummer. What's the Deal von ihrem Album Obscured by Clouds. 1972 war das, ein Jahr vor Dark Side of the Moon. Eine Phrase, ein Satz, den angeblich Roadie Chris Adamson immer benutzt haben soll. What's the deal? Also, was ist gerade Sache? David Gilmour hat es dann später auch öfter mal live gespielt und wiederentdeckt wurde dieses Stück jetzt von mir jedenfalls auf einer Compilation, die gerade erschienen ist. 8 Tracks heißt das Ding. 8 Klassiker aus der Pink Floyd-Ära von 71 bis 79 mit teilweise bekannten, auch teilweise unbekannten Nummern. Zum ersten Mal zum Beispiel eine vollständige Version von Pigs on the Wing auf diesem Album zu hören. Das war so die Zeit des Durchbruchs für Pink Floyd, also eigentlich diese Box vor allem. 8 Tracks, ein idealer Einstiegspunkt für junge, für neue Fans, die diese Band vielleicht erst noch für sich entdecken möchten. Ja, und einer, der ja auch nicht ganz unmaßgeblich in den 70ern am Sound von Pink Floyd beteiligt war, das war ein gewisser Alan Parsons. Und dessen Project-Album Pyramid ist auch gerade erschienen in einer neuen Sessions-Version. Das ist allerdings eher was für Jäger und Sammler. Also da sind viele frühe Demos dabei. Dann sind Rough-Mixes dabei, teilweise auch nur Gesangspartien. Also da muss man schon ein Riesenfan sein, um das zu gutieren. Da halten wir uns doch dann an die klassische Albumversion. Und so ging es damals los, dieses tolle Album Pyramid von Alan Parsons Project mit Voyager. Und What Goes Up hier im Breed Club auf Bremens.

0: So, ich habe wirklich alles gegeben heute. Zum ersten Mal den Beat Club im Deutschland-Trikot moderiert. Und nach dem zwischenzeitlichen Ausgleich für Curaçao haben die Deutschen das Ding zur Halbzeit dann doch noch auf 3:1 gestellt. Schlotterbeck und ein verwandelter Elfer von Kai Havertz. Also das ist die Pausenführung für Deutschland im ersten WM-Spiel. Roland Kloß übernimmt gleich. Erwiesener Fußballfachmann wird einen Blick und zwei Augen auf das Spiel haben und Ihnen sagen, wie es dann da weitergeht.
1: Ohne Trikot.
0: Ohne Trikot, ja, wie es weitergegangen ist. Nächsten Sonntag hier Bernd Schlieselmann im Beat Club. Da geht es unter anderem um 60 Jahre Cream. Freuen Sie sich drauf. Ich bin Lutz Hanker. Ihnen noch einen schönen Abend. Danke fürs Zuhören.

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1: Der bekanntlich eine Radiosendung ist und da man ebenso bekanntlich im Radio relativ wenig sieht, naturgemäß möchte ich Ihnen kurz schildern, wie ich heute aussehe. Ich habe nämlich extra und glaube zum ersten Mal in der Geschichte dieser Sendung, seit ich sie moderieren darf, ein Nationalmannschaftstrikot an, denn in einer knappen Stunde spielt Deutschland das erste WM-Spiel in Curaçao, in Houston, und natürlich werden wir da auch ein bis zwei Augen drauf werfen, und ich habe mich wie alle Fans schon ein bisschen eingestimmt und drückt natürlich die Daumen. Und wie vor jedem wichtigen Spiel, erstmal ein vernünftiges Aufwärmprogramm. Das machen wir natürlich hier musikalisch mit den Beatles. Ich bin Lutz Anker, wünsche Ihnen einen schönen Abend. Hier.

Peter Frampton war das hier im Beatclub, Buried Treasure, ein vergrabener Schatz. Und so hieß auch tatsächlich mal Buried Treasure eine Radiosendung, die Tom Petty, Gott hab ihn selig, mal über viele Jahre moderieren durfte, quasi als Last DJ. Das war auch mal ein Song von ihm. Und da hieß es ja, the last DJ who plays what he wants to play and says what he wants to say. Also er spielt, was er will und er sagt, was er will. Also fast genauso wie Hauch. Genau, wir DJs hier im Beatclub auf Bremen 1 jeden Sonntag. Und da Peter Frampton ein großer Fan war von Tom Petty und wahrscheinlich auch von seiner Sendung damals, hat er ihm diesen Song, den wir gerade gehört haben, gewidmet, Buried Treasure, zu finden auf dem brandneuen Album von Rock'n'Roll Hall of Famer Peter Frampton, sein erstes neues Album mit komplett neuem Material seit 16 Jahren, also Rockmaterial. Carry the Lights heißt es und Name ist Programm, denn Sohnemann Julian Frampton bekommt quasi das Licht der Weisheit von seinem Papa überreicht und soll es in die Zukunft führen. Und er war auch ganz maßgeblich an der Entstehung dieses Albums beteiligt. Genauso wie auch viele andere Gäste, die er eingeladen hat. Auch übrigens Ben Montanisch, den Keyboarder, den früheren von Tom Petty. Auch er war dabei, genau wie auch Graham Nash. Oder auch die Dame, die wir jetzt hören, in einem zweiten Stück von diesem wirklich tollen Comeback-Album von Peter Frampton, Carry the Lights hier. Peter zusammen mit der großartigen Sheryl Crow und Stückers Breaking the Mold.

Ja, das ist nicht mal eine coole Coverversion. Der Klassiker von Creedence Clearwater Revival, Have You Ever Seen the Rain? Quasi im Jim Steinman Sound. Man könnte auch sagen, Meatloaf meets Bruce Springsteen. So in dem Dreh klingt das natürlich mit der Stimme von Bonnie Tyler, die man sofort erkennt, dieser Reibeisenstimme, die 75 Jahre jung geworden ist, Anfang der Woche, am Montag. Wir haben das ja auch gebührend gewürdigt hier im Programm von Bremen 1 und wollen das auch in dieser Sendung hier im Beatclub nochmal gerne tun. Zumal Bonnie ja immer noch auch im hohen Alter nicht zu bremsen zu sein scheint und auch in diesem Sommer wieder live auf diversen Open Airs zu erleben sein wird in Deutschland. Leider keins hier in unmittelbarer Nähe von Bremen oder Bremerhaven. Ja, doch ein Geburtstagskind in dieser Woche, auf das man vielleicht auch nicht so unbedingt gleich kommen würde, aber den wir nicht vergessen wollen, nämlich Roy Harper, 85, vorgestern. Vielleicht, ja, einer, der zu Lebzeiten immer zu wenig gewürdigter englischer Singer, Songwriter, der mit so großartigen Leuten Musik gemacht hat und unterstützt wurde von David Gilmour zum Beispiel, von Jimmy Page, von Paul McCartney und vielen anderen. Trotzdem hatte er diesen großen Solo-Durchbruch nie, stand letztes Jahr noch in Glastonbury auf der Festivalbühne. Das schafft auch nicht jeder und man sollte sich durchaus mal, wenn man Lust hat, durch seinen Katalog durchhören. Da gibt es so einige Alben, die einen Besuch lohnt, zum Beispiel auch das Album Bully in a Ming Vase, das erschien 1977. Das ist so ein Wortspiel in England, heißt ja auf Englisch so viel wie, wir würden sagen, Elefant im Porzellanladen.

Pink Floyd waren das hier im Beat Club mit einem eher selten gespielten Song, aber eine sehr schöne Nummer. What's the Deal von ihrem Album Obscured by Clouds. 1972 war das, ein Jahr vor Dark Side of the Moon. Eine Phrase, ein Satz, den angeblich Roadie Chris Adamson immer benutzt haben soll. What's the deal? Also, was ist gerade Sache? David Gilmour hat es dann später auch öfter mal live gespielt und wiederentdeckt wurde dieses Stück jetzt von mir jedenfalls auf einer Compilation, die gerade erschienen ist. 8 Tracks heißt das Ding. 8 Klassiker aus der Pink Floyd-Ära von 71 bis 79 mit teilweise bekannten, auch teilweise unbekannten Nummern. Zum ersten Mal zum Beispiel eine vollständige Version von Pigs on the Wing auf diesem Album zu hören. Das war so die Zeit des Durchbruchs für Pink Floyd, also eigentlich diese Box vor allem. 8 Tracks, ein idealer Einstiegspunkt für junge, für neue Fans, die diese Band vielleicht erst noch für sich entdecken möchten. Ja, und einer, der ja auch nicht ganz unmaßgeblich in den 70ern am Sound von Pink Floyd beteiligt war, das war ein gewisser Alan Parsons. Und dessen Project-Album Pyramid ist auch gerade erschienen in einer neuen Sessions-Version. Das ist allerdings eher was für Jäger und Sammler. Also da sind viele frühe Demos dabei. Dann sind Rough-Mixes dabei, teilweise auch nur Gesangspartien. Also da muss man schon ein Riesenfan sein, um das zu gutieren. Da halten wir uns doch dann an die klassische Album-Version. Und so ging es damals los, dieses tolle Album Pyramid von Alan Parsons Project mit Voyager. Und What Goes Up hier im Britclub auf Bremens.

0: So, ich habe wirklich alles gegeben heute. Zum ersten Mal den Beatclub im Deutschland-Trikot moderiert. Und nach dem zwischenzeitlichen Ausgleich für Curaçao haben die Deutschen das Ding zur Halbzeit dann doch noch auf 3:1 gestellt. Schlotterbeck und ein verwandelter Elfer von Kai Havertz. Also das ist die Pausenführung für Deutschland im ersten WM-Spiel. Roland Kloß übernimmt gleich. Erwiesener Fußballfachmann wird einen Blick und zwei Augen auf das Spiel haben und Ihnen sagen, wie es dann da weitergeht.
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0: Ohne Trikot, ja, wie es weitergegangen ist. Nächsten Sonntag hier Bernd Schlisselmann im Beat Club. Da geht es unter anderem um 60 Jahre Cream. Freuen Sie sich drauf. Ich bin Lutz Hanker. Ihnen noch einen schönen Abend. Danke fürs Zuhören.

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1: Der bekanntlich eine Radiosendung ist und da man ebenso bekanntlich im Radio relativ wenig sieht, naturgemäß möchte ich Ihnen kurz schildern, wie ich heute aussehe. Ich habe nämlich extra und glaube zum ersten Mal in der Geschichte dieser Sendung, seit ich sie moderieren darf, ein Nationalmannschaftstrikot an, denn in einer knappen Stunde spielt Deutschland das erste WM-Spiel in Curaçao, in Houston, und natürlich werden wir da auch ein bis zwei Augen drauf werfen und ich habe mich wie alle Fans schon ein bisschen eingestimmt und drückt natürlich die Daumen. Und wie vor jedem wichtigen Spiel, erstmal ein vernünftiges Aufwärmprogramm. Das machen wir natürlich hier musikalisch mit den Beatles. Ich bin Lutz Anker, wünsche Ihnen einen schönen Abend.

Peter Frampton war das hier im Beatclub, Buried Treasure, ein vergrabener Schatz. Und so hieß auch tatsächlich mal Buried Treasure eine Radiosendung, die Tom Petty, Gott hab ihn selig, mal über viele Jahre moderieren durfte, quasi als Last DJ. Das war ja auch mal ein Song von ihm. Und da hieß es ja, the last DJ who plays what he wants to play and says what he wants to say. Also er spielt, was er will und er sagt, was er will. Also fast genauso wie Hauch. Genau, wir DJs hier im Beatclub auf Bremen 1 jeden Sonntag. Und da Peter Frampton ein großer Fan war von Tom Petty und wahrscheinlich auch von seiner Sendung damals, hat er ihm diesen Song, den wir gerade gehört haben, gewidmet, Buried Treasure, zu finden auf dem brandneuen Album von Rock'n'Roll Hall of Famer Peter Frampton. Sein erstes neues Album mit komplett neuem Material seit 16 Jahren, also Rockmaterial. Carry the Lights heißt es und Name ist Programm, denn Sohnemann Julian Frampton bekommt quasi das Licht der Weisheit von seinem Papa überreicht und soll es in die Zukunft führen. Und er war auch ganz maßgeblich an der Entstehung dieses Albums beteiligt. Genauso wie auch viele andere Gäste, die er eingeladen hat. Auch übrigens Ben Montanish, den Keyboarder, den früheren von Tom Petty. Auch er war dabei, genau wie auch Graham Nash. Oder auch die Dame, die wir jetzt hören, in einem zweiten Stück von diesem wirklich tollen Comeback-Album von Peter Frampton, Carry the Lights hier. Peter zusammen mit der großartigen Sheryl Crow und Stückers Breaking the Mold.

Ja, das ist nicht mal eine coole Coverversion. Der Klassiker von Creedence Clearwater Revival, Have You Ever Seen the Rain? Quasi im Jim Steinman Sound. Man könnte auch sagen, Meatloaf meets Bruce Springsteen. So in dem Dreh klingt das natürlich mit der Stimme von Bonnie Tyler, die man sofort erkennt, dieser Reibeisenstimme, die 75 Jahre jung geworden ist, Anfang der Woche, am Montag. Wir haben das ja auch gebührend gewürdigt hier im Programm von Bremen 1 und wollen das auch in dieser Sendung hier im Beatclub nochmal gerne tun. Zumal Bonnie ja immer noch auch im hohen Alter nicht zu bremsen zu sein scheint und auch in diesem Sommer wieder live auf diversen Open Airs zu erleben sein wird in Deutschland. Leider keins hier in unmittelbarer Nähe von Bremen oder Bremerhaven. Ja, doch ein Geburtstagskind in dieser Woche, auf das man vielleicht auch nicht so unbedingt gleich kommen würde, aber den wir nicht vergessen wollen, nämlich Roy Harper, 85, vorgestern. Vielleicht, ja, einer, der zu Lebzeiten immer zu wenig gewürdigter englischer Singer, Songwriter, der mit so großartigen Leuten Musik gemacht hat und unterstützt wurde von David Gilmour zum Beispiel, von Jimmy Page, von Paul McCartney und vielen anderen. Trotzdem hatte er diesen großen Solo-Durchbruch nie, stand letztes Jahr noch in Glastonbury auf der Festivalbühne. Das schafft auch nicht jeder und man sollte sich durchaus mal, wenn man Lust hat, durch seinen Katalog durchhören. Da gibt es so einige Alben, die einen Besuch lohnt, zum Beispiel auch das Album Bully in a Ming Vase, das erschien 1977. Das ist so ein Wortspiel in England, heißt ja auf Englisch so viel wie, wir würden sagen, Elefant im Porzellanladen. Und daraus jetzt eine wunderbare Single, Roy Harper, One of Those Days in England, hier im Beatclub auf Bremen 1.

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1: Die Ausgabe heute am 14. Juni. Und das Schöne am Sport, den wir eben hatten, und der Musik, die wir jetzt wieder haben, ist ja, dass es wahrscheinlich auf der Welt nichts anderes gibt als diesen beiden Disziplinen, die so völkerverbindend sind und Menschen ja weltweit deren Herzen sozusagen gleich schlagen lässt. Und selbst Grenzen, von denen man glaubt, dass sie unüberwindbar sind. Ja, ich sage das durchaus mit ein bisschen Hochachtung und kündige gleich etwas Entsprechendes an in ein paar Minuten, nämlich das musikalische Beispiel. Jetzt aber erstmal die Tremolos. Me and my life. Ich bin Lutz Hanker. Ihnen einen schönen Abend.

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So, ich muss kurz was erklären, bevor wir zu dem Stück kommen, was wir gerade gehört haben. Ich bin ja in Köln geboren, das ist allgemein bekannt, und ich erlaube mir immer den Spaß, wenn in irgendwo, wo ich gerade bin, egal wo und wann, irgendjemand den Namen unserer Nachbarstadt Düsseldorf erwähnt, dann sage ich immer, Düsseldorf, kenn ich nicht, was ist das, wo liegt das? Ja, das ist so ein bisschen Köln-Düsseldorfer Frotzelei, das muss sein. Eigentlich verstehen sich die beiden Städte und auch die Menschen darin, glaube ich, insgesamt ganz gut, ne? Die einen können besser Fußball spielen, die anderen können heftiger Karneval feiern. Das ist dann Ansichtssache. Und deswegen wurde es auch höchste Zeit, endlich 2026 mal für ein Stück Köln-Düsseldorfer, ja, musikalische Zusammenarbeit. Und wer könnte das besser hinkriegen als die beiden Flaggschiffe der Städte am Rhein, nämlich die Toten Hosen und BAP, haben Kristallnacht neu aufgenommen, also Kristallnacht, eigentlich ja ab Kölsch, aber das ist eine komplett hochdeutsche Version und zwar Teil des Toten Hosen Bonusalbums Alles muss raus, vor kurzem erschienen. Das reguläre neue Album hat ja auch den wunderbaren Titel Trink aus, wir müssen gehen. Klingt so ein bisschen nach Abschied der Toten Hosen. Das werden wir auch mal verfolgen, ob das wirklich so ist. Auf jeden Fall eine tolle Version von Kristallnacht hier im Beatclub auf Bremen 1. So, ein bisschen länger als die Toten Hosen und BAP gibt es schon. Yes, eine der größten, bedeutendsten Progressive Art Rock Bands unserer Zeit. Und die haben auch gerade ein neues Album vorgelegt, ihr 24. mittlerweile. Steve Howe immer noch natürlich dabei, Geoff Downes, Steve Howe, großartiger Gitarrist immer noch und die Neuen haben sich wunderbar eingefügt und ja, auf diesem neuen Album viele Songs erstaunlich kurz mit 3 bis 4 Minuten für Yes-Verhältnisse, aber es gibt auch Ausnahmen und quasi so eine mittellange Rille hören wir jetzt, das ist das Titelstück dieses neuen Albums, klingt am Anfang so ein bisschen wie Übertragung der Oscar-Verleihung in Hollywood, aber ist tatsächlich Aurora. Titelstück hier sind Yes im Beatclub auf Bremen 1, ganz neu.

Wahnsinnig schön diese Nummer und wahnsinnig intensiv. Ein Duett zwischen Moira Brennan und Bono von U2. 1985 aufgenommen für das Clannad-Album Mackalla. Clannad, diese legendäre irische Band, die ja vor 2 Jahren sich endgültig getrennt hat. Und bis zum Schluss mit dabei, von Anfang an, Moira Brennan. Ein herber Verlust, dass sie vor ein paar Wochen, im April war es, sich tatsächlich endgültig von dieser Welt verabschiedet hat. Ich habe das erst vor ein paar Tagen mitbekommen und gelesen durch Zufall und wollte unbedingt nochmal diese wunderbare Nummer spielen in Gedenken an Moira Brennan, also eine Musikikone aus Irland. Noch bei bester Gesundheit dagegen, das konnte man in dieser Woche auch in der Leishalle in Hamburg sehen, Elvis Costello, der ja auch schon ein paar Jahre auf dem Buckel hat und der auch nicht mehr jeden Ton trifft, das muss man fairerweise sagen. Und auch der Sound in der Leishalle war ja optimierungsbedürftig, aber trotzdem war es ein Riesenerlebnis, ja, diese Legende nochmal live zu erleben mit einer tollen, sehr spielfreudigen Band, mit Charlie Sexton als Gastgitarrist. 2 Stunden lang haben sie vor allem die Nummern aus den ersten, den frühen Elvis Costello Jahren durchgeprügelt. Radio Soul war der Titel und natürlich haben sie auch diese Nummer hier gespielt. Das war die allererste Single von Elvis Costello 1977. Nehmen wir jetzt den Beat-Club hier. Less than zero.

Ja, während hier im Radio Elvis Costello Less Than Zero zum Besten gegeben hat, lief in Houston im klimatisierten Fußballstadion gerade die deutsche Nationalhymne für unsere Nationalmannschaft, die gleich in 200 Minuten Anstoß hat zum ersten WM-Gruppenspiel 2026 gegen den Außenseiter aus Curaçao. Das wird eine bunte Partyangelegenheit, hoffentlich dann auch mit vielen Toren für Deutschland und einem Sieg am Ende. Aber so ganz genau weiß man das im Fußball ja nie. Wir schauen natürlich auch immer mit ein bis zwei Augen auf dieses Spiel, machen aber trotzdem natürlich nach den Nachrichten gleich erstmal weiter mit der zweiten Stunde des Beatclubs an diesem Sonntag. Bis gleich.

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1: Mit ein bisschen Fußball. Wir schauen auf das Spiel Deutschland Curaçao. Hat gerade erst angefangen. Noch keine Tore natürlich. Und viel Musik. Los geht's gleich in der zweiten Stunde mit den Flamin' Groovies und Rockin' Pneumonia and the Boogie Woogie Flu. Und ich bin Lutz Anker. Wünsche Ihnen weiterhin viel Spaß. Schönen Abend.

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1: Ja, wir machen das nicht bei jedem Tor, keine Angst, aber ich finde, das allererste deutsche WM-Tor 2026 ist auf jeden Fall ein Tusch wert und es ist gerade gefallen in der 5. Minute. Bei der Auftaktpartie gegen Curaçao in Houston, Texas, hat Felix Metscher, der Dortmunder Sechser, mit einem wunderbaren Tor ins rechte Eck einen Traumauftakt, zumindest erstmal in diesem Spiel, geschaffen. Also Deutschland führt gegen Curaçao mit 1:0.

Ja, kuriose Titel haben wir zu Beginn dieser zweiten Stunde im Beat Club heute hier auf Bremen 1. Eben Rockin' New Mona and the Boogie Woogie Flow. Und das hier war kaum kürzer Simon Smith and the Amazing Dancing Bear. Und das war, man konnte es glaube ich auch raushören musikalisch, aber auch am Titel erkennt man so ein bisschen, das kann nur ein Song aus der Feder von Randy Newman gewesen sein. Und er hat diesen Song in den 60ern geschrieben und auch der kalifornischen Sunshine-Pop-Band Harper's Bazaar damals als erste angeboten. Die haben es auch aufgenommen, aber noch vor deren Veröffentlichung erschien eine andere Version, die diesen Song dann so richtig berühmt gemacht hat. Nämlich, das war die Version, die wir gerade gehört haben, von Alan Price Set. Simon Smith and the Amazing Dancing Bear kam immerhin in England auf Platz 4 in der Hitparade und ist jetzt auch nochmal nachzuhören in einem ja ganz spannenden Boxset von Alan Price Set im letzten Jahr erschienen, die BBC Sessions 1966 bis 68 aus dieser Zeit, also viele spannende und bisher auch teilweise noch nicht veröffentlichte Aufnahmen von Alan Price Set. Und eine interessante weitere Werkschau ist gerade erschienen von einer auch eher sonst selten gehörten Band, auch in dieser Sendung, muss man ehrlicherweise sagen. Das wollen wir jetzt mal nachhören. Es geht um Quicksilver Messenger Service, eine Band, die 1968 aus San Francisco an den Start ging und ihr Debütalbum aufnahm. Ja, ein bisschen souliger als andere Bands zu der Zeit. Ein bisschen fernöstliche Musik spielte rein, ein bisschen Jazz war dabei. Klassischer Psychedelic Sound. Tolle Alben haben sie gemacht und auch da geht's um die frühen Aufnahmen 1967 bis 72 auf insgesamt 7 CDs nachzuhören mit natürlich Bonustracks, Demos, Singles, Booklet, Fotos und was alles dazugehört. Die Geschichte einer großartigen, fast vergessenen Band der Hippie-Ära und wir wollen ja das vielleicht beste, auf jeden Fall das erfolgreichste Stück auch, die erfolgreichste Single dieser Band jetzt spielen von ihrem 1970er Album Just for Love mit einem tollen Gitarrensolo. 5 wunderbare musikalische Minuten jetzt mit Quicksilver Messenger Service im Beat Club und der Fresh Air.

Es gibt Musik, der hört man sofort an, aus welchem Jahrzehnt sie kommen. Das war ein Stück, das war sowas von 80er gerade eben, wie man es sich überhaupt nur vorstellen konnte. Stevie Nicks, I Can't Wait, von ihrem damals dritten Debütalbum Rock a Little. Ja, mit diesen so typischen massiven Synthesizer-Klängen, diese extremen Hall-Effekte auf den Drums, synthetische Bläser, treibende Drumcomputer, sehr breit produziert auch und in der Regel auch ganz gut tanzbar. So war das damals und insofern vielleicht ganz spannend, dieses Album Rock a Little nochmal nachzuhören in einer jetzt rundum Sound erneuerten, ganz aktuellen Version Stevie Nicks aus der Mitte der 80er. Und das bringt mich zu der Sendung, die gestern um diese Zeit hier im Bremen 1 Studio zum ersten Mal gelaufen ist, nämlich die 80er Chartshow mit Michel Brückner. Vielleicht haben Sie es gehört, das war eine tolle Premieren-Sendung und da war auch Peter Gabriel zu hören mit Sledgehammer, denn das war ja ein Song, der im Juni 86 und darum ging's ja um eine Chartwoche aus Deutschland im Juni 86 mit Sledgehammer ziemlich weit oben war und passend dazu machen wir jetzt weiter, denn mit der Single erschien natürlich auch im Frühsommer 86 vor genau 40 Jahren eines der besten, wie ich finde, immer noch Alben aus dieser Dekade, nämlich So. Und das zu einer Zeit, wo ja seine Ex-Kollegen von Genesis auch sehr erfolgreich waren, auch gerade mit Invisible Touch ein neues Album herausgebracht hatten. Auch Phil Collins war sehr erfolgreich, Steve Hackett hatte solo was gemacht und dann kam eben auch noch Peter Gabriel mit diesem Bahnbrecher So und einer der schönsten Nummern aller Zeiten. Für mich immer noch. Deswegen muss ich es einfach spielen heute. Ich hoffe, Sie lieben das Stück genauso wie ich. Hier ist Peter Gabriel im Beat Club und In Your Eyes.

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1: Ja, wir hatten ja vor zwei Wochen hier eine Instrumentalausgabe ohne Worte und ohne Gesang. Und da haben wir nicht alle spielen können, deswegen gibt es gleich nochmal einen kleinen Nachschlag. Vorher aber die Rivieras und California Sun. Ich bin Lutz Hanker, wünsche Ihnen weiter einen schönen Abend.

Peter Green war das, Begründer der legendären Band Fleetwood Mac und seine Splinter Group und eine tolle Live-Version von Albert Ross. Diese britische Bluesrock-Band Splinter Group gab es ja 6 Jahre lang, zwischen 1997 und 2003. 8 Alben haben sie veröffentlicht, darunter auch 2 Best-of-Zusammenstellungen und darauf auch zu finden diese wunderbare Live-Version von dem Fleetwood Mac-Klassiker Albert Ross. Ja, diese Nummer hat es vor 2 Wochen nicht ganz auf die Playlist unserer Instrumental-Beat-Club-Ausgabe, Spezialsendung, die ganz gut ankam, geschafft. Deswegen wollte ich es gerne heute nochmal spielen und auch ein Stück, das es auf die Playlist geschafft hat, aber dann aus Zeitgründen leider rausfallen musste, weil es eben dann doch 7 Minuten lang ist und man sowas ja dann auch ausspielen möchte. Deswegen würde ich es gerne heute nochmal nachholen, weil es auch ein besonderes Stück ist. Das erste Stück, auch instrumental, ungewöhnlich mit so einer Nummer ein Album zu eröffnen, aber so war es auf dem Comeback-Album von Traffic 1970, John Barleycorn Must Die. Ein Album, das von den Kritikern damals eher so, ja, mit mittelmäßiger Begeisterung aufgenommen wurde, aber heute als Kultalbum klingt. Das war nach einer Zeit, als die Band eigentlich schon aufgelöst war. Dave Mason ging Richtung Solo-Karriere. Steve Winwood hatte ja bei Blind Faith angeheuert. Jim Capaldi und Chris Wood waren gefragte Session-Musiker und dann wollte Steve Winwood eigentlich ein Solo-Album aufnehmen. Und was macht man dann? Man sucht sich natürlich dann dafür Musiker, die man schon gut kennt, mit denen man sich gut versteht. Und so kam es eben bis auf Dave Mason, der nicht zurückkam, zu einer Reunion von Traffic. Und das war ein ganz besonderes Album. So ein bisschen jazzy, ein bisschen proggy. Der Sound und so klingt auch dieses wunderbare Instrumentalstück, was wir jetzt hören hier im Beat Club heute. Also noch ein kleiner ohne Worte Nachschlag. Hier sind Traffic und Glads.

Pink Floyd waren das hier im Beatclub mit einem eher selten gespielten Song, aber eine sehr schöne Nummer. What's the Deal von ihrem Album Obscured by Clouds. 1972 war das, ein Jahr vor Dark Side of the Moon. Eine Phrase, ein Satz, den angeblich Roadie Chris Adamson immer benutzt haben soll. What's the deal? Also, was ist gerade Sache? David Gilmour hat es dann später auch öfter mal live gespielt und wiederentdeckt wurde dieses Stück jetzt von mir jedenfalls auf einer Compilation, die gerade erschienen ist. 8 Tracks heißt das Ding. 8 Klassiker aus der Pink Floyd-Ära von 71 bis 79 mit teilweise bekannten, auch teilweise unbekannten Nummern. Zum ersten Mal zum Beispiel eine vollständige Version von Pigs on the Wing auf diesem Album zu hören. Das war so die Zeit des Durchbruchs für Pink Floyd, also eigentlich diese Box vor allem. 8 Tracks, ein idealer Einstiegspunkt für junge, für neue Fans, die diese Band vielleicht erst noch für sich entdecken möchten. Ja, und einer, der ja auch nicht ganz unmaßgeblich in den 70ern am Sound von Pink Floyd beteiligt war, das war ein gewisser Alan Parsons. Und dessen Project-Album Pyramid ist auch gerade erschienen in einer neuen Sessions-Version. Das ist allerdings eher was für Jäger und Sammler. Also da sind viele frühe Demos dabei. Dann sind Rough Mixes dabei, teilweise auch nur Gesangspartien. Also da muss man schon ein Riesenfan sein, um das zu gutieren. Da halten wir uns doch dann an die klassische Albumversion. Und so ging es damals los, dieses tolle Album Pyramid von Alan Parsons Project mit Voyager. Und What Goes Up hier im Britclub auf Bremens.

0: So, ich habe wirklich alles gegeben heute. Zum ersten Mal den Beat Club im Deutschland-Trikot moderiert. Und nach dem zwischenzeitlichen Ausgleich für Curaçao haben die Deutschen das Ding zur Halbzeit dann doch noch auf 3:1 gestellt. Schlotterbeck und ein verwandelter Elfer von Kai Havertz. Also das ist die Pausenführung für Deutschland im ersten WM-Spiel. Roland Kloß übernimmt gleich. Erwiesener Fußballfachmann wird einen Blick und zwei Augen auf das Spiel haben und Ihnen sagen, wie es dann da weitergeht.
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0: Ohne Trikot, ja, wie es weitergegangen ist. Nächsten Sonntag hier Bernd Schlieselmann im Beat Club. Da geht es unter anderem um 60 Jahre Cream. Freuen Sie sich drauf. Ich bin Lutz Hanker. Ihnen noch einen schönen Abend. Danke fürs Zuhören.

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1: Der bekanntlich eine Radiosendung ist und da man ebenso bekanntlich im Radio relativ wenig sieht, naturgemäß möchte ich Ihnen kurz schildern, wie ich heute aussehe. Ich habe nämlich extra und glaube zum ersten Mal in der Geschichte dieser Sendung, seit ich sie moderieren darf, ein Nationalmannschaftstrikot an, denn in einer knappen Stunde spielt Deutschland das erste WM-Spiel in Curaçao, in Houston, und natürlich werden wir da auch ein bis zwei Augen drauf werfen, und ich habe mich wie alle Fans schon ein bisschen eingestimmt und drückt natürlich die Daumen. Und wie vor jedem wichtigen Spiel erstmal ein vernünftiges Aufwärmprogramm. Das machen wir natürlich hier musikalisch mit den Beatles. Ich bin Lutz Anker, wünsche Ihnen einen schönen Abend.

Peter Frampton war das hier, Meatloaf, Buried Treasure, ein vergrabener Schatz. Und so hieß auch tatsächlich mal Buried Treasure eine Radiosendung, die Tom Petty, Gott hab ihn selig, mal über viele Jahre moderieren durfte, quasi als Last DJ. Das war ja auch mal ein Song von ihm. Und da hieß es ja, The Last DJ Who Plays What He Wants to Play and Says What He Wants to Say. Also er spielt, was er will und er sagt, was er will.

er will. Also fast genauso wie Hauch. Genau, wir DJs hier im Beatclub auf Bremen 1 jeden Sonntag. Und da Peter Frampton ein großer Fan war von Tom Petty und wahrscheinlich auch von seiner Sendung damals, hat er ihm diesen Song, den wir gerade gehört haben, gewidmet, Buried Treasure, zu finden auf dem brandneuen Album von Rock'n'Roll Hall of Famer Peter Frampton. Sein erstes neues Album mit komplett neuem Material seit 16 Jahren, also Rockmaterial. Carry the Lights heißt es und Name ist Programm, denn Sohnemann Julian Frampton bekommt quasi das Licht der Weisheit von seinem Papa überreicht und soll es in die Zukunft führen. Und er war auch ganz maßgeblich an der Entstehung dieses Albums beteiligt. Genauso wie auch viele andere Gäste, die er eingeladen hat. Auch übrigens Ben Montanich, den Keyboarder, den früheren von Tom Petty. Auch er war dabei, genau wie auch Graham Nash. Oder auch die Dame, die wir jetzt hören, in einem zweiten Stück von diesem wirklich tollen Comeback-Album von Peter Frampton, Carry the Lights hier. Peter zusammen mit der großartigen Sheryl Crow und Stückers Breaking the Molds.

die Ihnen kurz schildern, wie ich heute aussehe. Ich habe nämlich extra und glaube zum ersten Mal in der Geschichte dieser Sendung, seit ich sie moderieren darf, ein Nationalmannschaftstrikot an, denn in einer knappen Stunde spielt Deutschland das erste WM-Spiel in Curaçao, in Houston, und natürlich werden wir da auch ein bis zwei Augen drauf werfen, und ich habe mich wie alle Fans schon ein bisschen eingestimmt und drückt natürlich die Daumen. Und wie vor jedem wichtigen Spiel, erstmal ein vernünftiges Aufwärmprogramm. Das machen wir natürlich hier musikalisch mit den Beatles. Ich bin Lutz Anker, wünsche Ihnen einen schönen Abend.

Peter Frampton war das hier, Meatloaf, Buried Treasure, ein vergrabener Schatz. Und so hieß auch tatsächlich mal Buried Treasure eine Radiosendung, die Tom Petty, Gott hab ihn selig, mal über viele Jahre moderieren durfte, quasi als Last DJ. Das war auch mal ein Song von ihm. Und da hieß es ja, the last DJ who plays what he wants to play and says what he wants to say. Also er spielt, was er will und er sagt, was er will. Also fast genauso wie Hauch. Genau, wir DJs hier im Beatclub auf Bremen 1 jeden Sonntag. Und da Peter Frampton ein großer Fan war von Tom Petty und wahrscheinlich auch von seiner Sendung damals, hat er ihm diesen Song, den wir gerade gehört haben, gewidmet, Buried Treasure, zu finden auf dem brandneuen Album von Rock'n'Roll Hall of Famer Peter Frampton. Sein erstes neues Album mit komplett neuem Material seit 16 Jahren, also Rockmaterial. Carry the Lights heißt es und Name ist Programm, denn Sohnemann Julian Frampton bekommt quasi das Licht der Weisheit von seinem Papa überreicht und soll es in die Zukunft führen. Und er war auch ganz maßgeblich an der Entstehung dieses Albums beteiligt. Genauso wie auch viele andere Gäste, die er eingeladen hat. Auch übrigens Ben Montanisch, den Keyboarder, den früheren von Tom Petty. Auch er war dabei, genau wie auch Graham Nash. Oder auch die Dame, die wir jetzt hören, in einem zweiten Stück von diesem wirklich tollen Comeback-Album von Peter Frampton, Carry the Lights hier. Peter zusammen mit der großartigen Sheryl Crow und Stückers Breaking the Molds.

Ja, das ist nicht mal eine coole Coverversion. Der Klassiker von Creedence Clearwater Revival, Have You Ever Seen the Rain? Quasi im Jim Steinman Sound. Man könnte auch sagen, Meatloaf meets Bruce Springsteen. So in dem Dreh klingt das natürlich mit der Stimme von Bonnie Tyler, die man sofort erkennt, dieser Reibeisenstimme, die 75 Jahre jung geworden ist, Anfang der Woche, am Montag. Wir haben das ja auch gebührend gewürdigt hier im Programm von Bremen 1 und wollen das auch in dieser Sendung hier im Beatclub nochmal gerne tun. Zumal Bonnie ja immer noch auch im hohen Alter nicht zu bremsen zu sein scheint und auch in diesem Sommer wieder live auf diversen Open Airs zu erleben sein wird in Deutschland. Leider keins hier in unmittelbarer Nähe von Bremen oder Bremerhaven. Ja, doch ein Geburtstagskind in dieser Woche, auf das man vielleicht auch nicht so unbedingt gleich kommen würde, aber den wir nicht vergessen wollen, nämlich Roy Harper, 85, vorgestern. Vielleicht, ja, einer, der zu Lebzeiten immer zu wenig gewürdigter englischer Singer, Songwriter, der mit so großartigen Leuten Musik gemacht hat und unterstützt wurde von David Gilmour zum Beispiel, von Jimmy Page, von Paul McCartney und vielen anderen. Trotzdem hatte er diesen großen Solo-Durchbruch nie, stand letztes Jahr noch in Glastonbury auf der Festivalbühne. Das schafft auch nicht jeder und man sollte sich durchaus mal, wenn man Lust hat, durch seinen Katalog durchhören. Da gibt es so einige Alben, die einen Besuch lohnt. Zum Beispiel auch das Album Bully in a Ming Vase. Das erschien 1977. Das ist so ein Wortspiel in England. Heißt ja auf Englisch so viel wie, wir würden sagen, Elefant im Porzellanladen. Und daraus jetzt eine wunderbare Single. Roy Harper, One of Those Days in England. Hier im Beatclub auf Bremen 1.

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1: Die Ausgabe heute am 14. Juni. Und das Schöne am Sport, den wir eben hatten, und der Musik, die wir jetzt wieder haben, ist ja, dass es wahrscheinlich auf der Welt nichts anderes gibt als diesen beiden Disziplinen, die so völkerverbindend sind und Menschen ja weltweit deren Herzen sozusagen gleich schlagen lässt. Und selbst Grenzen, von denen man glaubt, dass sie unüberwindbar sind. Ja, ich sage das durchaus mit ein bisschen Hochachtung und kündige gleich etwas Entsprechendes an in ein paar Minuten, nämlich das musikalische Beispiel. Jetzt aber erstmal die Tremolos. Me and My Life, ich bin Lutz Hanker, Ihnen einen schönen Abend.

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So, ich muss kurz was erklären, bevor wir zu dem Stück kommen, was wir gerade gehört haben. Ich bin ja in Köln geboren, das ist allgemein bekannt, und ich erlaube mir immer den Spaß, wenn in irgendwo, wo ich gerade bin, egal wo und wann, irgendjemand den Namen unserer Nachbarstadt Düsseldorf erwähnt, dann sage ich immer, Düsseldorf, kenn ich nicht, was ist das, wo liegt das? Ja, das ist so ein bisschen Köln-Düsseldorfer Frotzelei, das muss sein. Eigentlich verstehen sich die beiden Städte und auch die Menschen darin, glaube ich, insgesamt ganz gut, ne? Die einen können besser Fußball spielen, die anderen können heftiger Karneval feiern. Das ist dann Ansichtssache. Und deswegen wurde es auch höchste Zeit, endlich 2026 mal für ein Stück Köln-Düsseldorfer, ja, musikalische Zusammenarbeit. Und wer könnte das besser hinkriegen als die beiden Flaggschiffe der Städte am Rhein, nämlich die Toten Hosen und BAP, haben Kristallnacht neu aufgenommen, also Kristallnacht, eigentlich ja ab Kölsch, aber das ist eine komplett hochdeutsche Version und zwar Teil des Toten Hosen Bonusalbums. Alles muss raus, vor kurzem erschienen. Das reguläre neue Album hat ja auch den wunderbaren Titel Trink aus, wir müssen gehen. Klingt so ein bisschen nach Abschied der Toten Hosen. Das werden wir auch mal verfolgen, ob das wirklich so ist. Auf jeden Fall eine tolle Version von Kristallnacht hier im Beatclub auf Bremen 1. So, ein bisschen länger als die Toten Hosen und BAP gibt es schon. Yes, eine der größten, bedeutendsten Progressive Art Rock Bands unserer Zeit. Und die haben auch gerade ein neues Album vorgelegt, ihr 24. mittlerweile. Steve Howe immer noch natürlich dabei, Geoff Downes, Steve Howe, großartiger Gitarrist immer noch und die Neuen haben sich wunderbar eingefügt und ja, auf diesem neuen Album viele Songs erstaunlich kurz mit 3 bis 4 Minuten für Yes-Verhältnisse, aber es gibt auch Ausnahmen und quasi so eine mittellange Rille hören wir jetzt, das ist das Titelstück dieses neuen Albums, klingt am Anfang so ein bisschen wie Übertragung der Oscar-Verleihung in Hollywood, aber ist tatsächlich Aurora. Titelstück hier sind Yes im Beatclub auf Bremen 1, ganz neu.

1985 aufgenommen für das Clannad-Album Macalla. Clannad, diese legendäre irische Band, die ja vor 2 Jahren sich endgültig getrennt hat und bis zum Schluss mit dabei von Anfang an Moya Brennan, ein herber Verlust, dass sie vor ein paar Wochen, im April war es, sich tatsächlich endgültig von dieser Welt verabschiedet hat. Ich habe das erst vor ein paar Tagen mitbekommen und gelesen durch Zufall und wollte unbedingt nochmal diese wunderbare Nummer spielen in Gedenken an Moya Brennan, also eine Musikikone aus Irland. Noch bei bester Gesundheit dagegen, das konnte man in dieser Woche auch in der Leishalle in Hamburg sehen, Elvis Costello, der ja auch schon ein paar Jahre auf dem Buckel hat und der auch nicht mehr jeden Ton trifft, das muss man fairerweise sagen. Und auch der Sound in der Leishalle war ja optimierungsbedürftig, aber trotzdem war es ein Riesenerlebnis, ja, diese Legende nochmal live zu erleben mit einer tollen, sehr spielfreudigen Band, mit Charlie Sexton als Gastgitarrist. 2 Stunden lang haben sie vor allem die Nummern aus den ersten, den frühen Elvis Costello Jahren durchgeprügelt. Radio Soul war der Titel und natürlich haben sie auch diese Nummer hier gespielt. Das war die allererste Single von Elvis Costello 1977. Und nehmen wir jetzt den Beat-Club hier. Less than zero.

Ja, während hier im Radio Elvis Costello Less Than Zero zum Besten gegeben hat, lief in Houston im klimatisierten Fußballstadion gerade die deutsche Nationalhymne für unsere Nationalmannschaft, die gleich in 200 Minuten Anstoß hat zum ersten WM-Gruppenspiel 2026 gegen den Außenseiter aus Curaçao. Das wird eine bunte Partyangelegenheit, hoffentlich dann auch mit vielen Toren für Deutschland und einem Sieg am Ende. Aber so ganz genau weiß man das im Fußball ja nie. Wir schauen natürlich auch immer mit ein bis zwei Augen auf dieses Spiel, machen aber trotzdem natürlich nach den Nachrichten gleich erstmal weiter mit der zweiten Stunde des Beatclubs an diesem Sonntag. Bis gleich.

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1: Mit ein bisschen Fußball. Wir schauen auf das Spiel Deutschland Curaçao. Hat gerade erst angefangen. Noch keine Tore natürlich. Und viel Musik. Los geht's gleich in der zweiten Stunde mit den Flamin' Groovies und Rockin' Pneumonia and the Boogie Woogie Flu. Und ich bin Lutz Anker. Wünsche Ihnen weiterhin viel Spaß. Schönen Abend.

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1: Ja, wir machen das nicht bei jedem Tor, keine Angst, aber ich finde, das allererste deutsche WM-Tor 2026 ist auf jeden Fall ein Tusch wert und es ist gerade gefallen in der 5. Minute. Bei der Auftaktpartie gegen Curaçao in Houston, Texas, hat Felix Metscher, der Dortmunder Sechser, mit einem wunderbaren Tor ins rechte Eck einen Traumauftakt, zumindest erstmal in diesem Spiel, geschaffen. Also Deutschland führt gegen Curaçao mit 1:0.

Ja, kuriose Titel haben wir zu Beginn dieser zweiten Stunde im Beat Club heute hier auf Bremen 1. Eben Rockin' New Mona and the Boogie Woogie Flow. Und das hier war kaum kürzer Simon Smith and the Amazing Dancing Bear. Und das war, man konnte es glaube ich auch raushören musikalisch, aber auch am Titel erkennt man so ein bisschen, das kann nur ein Song aus der Feder von Randy Newman gewesen sein. Und er hat diesen Song in den 60ern geschrieben und auch der kalifornischen Sunshine-Pop-Band Harper's Bazaar damals als erste angeboten. Die haben es auch aufgenommen, aber noch vor deren Veröffentlichung erschien eine andere Version, die diesen Song dann so richtig berühmt gemacht hat, nämlich das war die Version, die wir gerade gehört haben, von Alan Price Set. Simon Smith and the Amazing Dancing Bear kam immerhin in England auf Platz 4 in der Hitparade und ist jetzt auch nochmal nachzuhören in einem ja ganz spannenden Boxset von Alan Price Set im letzten Jahr erschienen, die BBC Sessions 1966 bis 68 aus dieser Zeit, also viele spannende und bisher auch teilweise noch nicht veröffentlichte Aufnahmen von Alan Price Set. Und eine interessante weitere Werkschau ist gerade erschienen von einer auch eher sonst selten gehörten Band, auch in dieser Sendung, muss man ehrlicherweise sagen. Das wollen wir jetzt mal nachhören. Es geht um Quicksilver Messenger Service, eine Band, die 1968 aus San Francisco an den Start ging und ihr Debütalbum aufnahm. Ja, ein bisschen souliger als andere Bands zu der Zeit. Ein bisschen fernöstliche Musik spielte rein, ein bisschen Jazz war dabei. Klassischer Psychedelic Sound. Tolle Alben haben sie gemacht und auch da geht's um die frühen Aufnahmen 1967 bis 72 auf insgesamt 7 CDs nachzuhören mit natürlich Bonustracks, Demos, Singles, Booklet, Fotos und was alles dazugehört. Die Geschichte einer großartigen, fast vergessenen Band der Hippie-Ära und wir wollen ja das vielleicht der beste, auf jeden Fall das erfolgreichste Stück auch, die erfolgreichste Single dieser Band jetzt spielen von ihrem 1970er-Album Just for Love mit einem tollen Gitarren-Solo. 5 wunderbare musikalische Minuten jetzt mit Quicksilver Messenger Service im Beat Club und der Fresh Air.

Es gibt Musik, der hört man sofort an, aus welchem Jahrzehnt sie kommt. Das war ein Stück, das war sowas von 80er gerade eben, wie man es sich überhaupt nur vorstellen konnte. Stevie Nicks, I Can't Wait, von ihrem damals dritten Debütalbum Rock a Little. Ja, mit diesen so typischen massiven Synthesizer-Klängen, diese extremen Hall-Effekte auf den Drums, synthetische Bläser, treibende Drumcomputer, sehr breit produziert auch und in der Regel auch ganz gut tanzbar. So war das damals und insofern vielleicht ganz spannend, dieses Album Rock a Little nochmal nachzuhören in einer jetzt rundum Sound erneuerten, ganz aktuellen Version Stevie Nicks aus der Mitte der 80er. Und das bringt mich zu der Sendung, die gestern um diese Zeit hier im Bremen 1 Studio zum ersten Mal gelaufen ist, nämlich die 80er Chartshow mit Michel Brückner. Vielleicht haben Sie es gehört, das war eine tolle Premieren-Sendung und da war auch Peter Gabriel zu hören mit Sledgehammer, denn das war ja ein Song, der im Juni 86, und darum ging es ja, um eine Chartwoche aus Deutschland, im Juni 86 mit Sledgehammer ziemlich weit oben war. Und passend dazu machen wir jetzt weiter, denn mit der Single erschien natürlich auch im Frühsommer 86, vor genau 40 Jahren, eines der besten, wie ich finde, immer noch Alben aus dieser Dekade, nämlich So. Und das zu einer Zeit, wo ja seine Ex-Kollegen von Genesis auch sehr erfolgreich waren, auch gerade mit Invisible Touch ein neues Album herausgebracht hatten. Auch Phil Collins war sehr erfolgreich, Steve Hackett hatte solo was gemacht und dann kam eben auch noch Peter Gabriel mit diesem Bahnbrecher So und einer der schönsten Nummern aller Zeiten. Für mich immer noch. Deswegen muss ich es einfach spielen heute. Ich hoffe, Sie lieben das Stück genauso wie ich. Hier ist Peter Gabriel im Beat Club und In Your Eyes.

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1: Ja, wir hatten ja vor zwei Wochen hier eine Instrumentalausgabe ohne Worte und ohne Gesang. Und da haben wir nicht alle spielen können, deswegen gibt es gleich nochmal einen kleinen Nachschlag. Vorher aber die Rivieras und California Sun. Ich bin Lutz Hanker, wünsche Ihnen weiter einen schönen Abend.

Peter Green war das, Begründer der legendären Band Fleetwood Mac und seine Splinter Group und eine tolle Live-Version von Albert Ross. Diese britische Blues-Rock-Band Splinter Group gab es ja 6 Jahre lang, zwischen 1997 und 2003. 8 Alben haben sie veröffentlicht, darunter auch 2 Best-of-Zusammenstellungen und darauf auch zu finden diese wunderbare Live-Version von dem Fleetwood Mac-Klassiker Albert Ross. Ja, diese Nummer hat es vor 2 Wochen nicht ganz auf die Playlist unserer Instrumental-Beat-Club-Ausgabe, Spezialsendung, die ganz gut ankam, geschafft. Deswegen wollte ich es gerne heute nochmal spielen und auch ein Stück, das es auf die Playlist geschafft hat, aber dann aus Zeitgründen leider rausfallen musste, weil es eben dann doch 7 Minuten lang ist und man sowas ja dann auch ausspielen möchte. Deswegen würde ich es gerne heute nochmal nachholen, weil es auch ein besonderes Stück ist. Das erste Stück, auch instrumental, ungewöhnlich mit so einer Nummer ein Album zu eröffnen, aber so war es auf dem Comeback-Album von Traffic 1970, John Barleycorn Must Die. Ein Album, das von den Kritikern damals eher so ja, mit mittelmäßiger Begeisterung aufgenommen wurde, aber heute als Kultalbum klingt. Das war nach einer Zeit, als die Band eigentlich schon aufgelöst war. Dave Mason ging Richtung Solo-Karriere. Steve Winwood hatte ja bei Blind Faith angeheuert. Jim Capaldi und Chris Wood waren gefragte Session-Musiker und dann wollte Steve Winwood eigentlich ein Solo-Album aufnehmen. Und was macht man dann? Man sucht sich natürlich dann dafür Musiker, die man schon gut kennt, mit denen man sich gut versteht. Und so kam es eben bis auf Dave Mason, der nicht zurückkam, zu einer Reunion von Traffic. Und das war ein ganz besonderes Album. So ein bisschen jazzy, ein bisschen proggy der Sound. Und so klingt auch dieses wunderbare Instrumentalstück, was wir jetzt hören hier im Beat Club heute. Also noch ein kleiner ohne Worte Nachschlag, hier sind Traffic und Glads.

Pink Floyd waren das hier im Beat Club mit einem eher selten gespielten Song, aber eine sehr schöne Nummer. What's the Deal von ihrem Album Obscured by Clouds. 1972 war das, ein Jahr vor Dark Side of the Moon. Eine Phrase, ein Satz, den angeblich Roadie Chris Adamson immer benutzt haben soll. What's the deal? Also, was ist gerade Sache? David Gilmour hat es dann später auch öfter mal live gespielt und wiederentdeckt wurde dieses Stück jetzt von mir jedenfalls auf einer Compilation, die gerade erschienen ist. 8 Tracks heißt das Ding. 8 Klassiker aus der Pink Floyd-Ära von 71 bis 79 mit teilweise bekannten, auch teilweise unbekannten Nummern. Zum ersten Mal zum Beispiel eine vollständige Version von Pigs on the Wing auf diesem Album zu hören. Das war so die Zeit des Durchbruchs für Pink Floyd, also eigentlich diese Box vor allem. 8 Tracks, ein idealer Einstiegspunkt für junge, für neue Fans, die diese Band vielleicht erst noch für sich entdecken möchten. Ja, und einer, der ja auch nicht ganz unmaßgeblich in den 70ern am Sound von Pink Floyd beteiligt war, das war ein gewisser Alan Parsons. Und dessen Project-Album Pyramid ist auch gerade erschienen in einer neuen Sessions-Version. Das ist allerdings eher was für Jäger und Sammler. Also da sind viele frühe Demos dabei. Dann sind Rough-Mixes dabei, teilweise auch nur Gesangspartien. Also da muss man schon ein Riesenfan sein, um das zu gutieren. Da halten wir uns doch dann an die klassische Albumversion. Und so ging es damals los, dieses tolle Album Pyramid von Alan Parsons Project mit Voyager. Und What Goes Up hier im Breed Club auf Bremens.

0: So, ich habe wirklich alles gegeben heute. Zum ersten Mal den Beatclub im Deutschland-Trikot moderiert. Und nach dem zwischenzeitlichen Ausgleich für Curaçao haben die Deutschen das Ding zur Halbzeit dann doch noch auf 3:1 gestellt. Schlotterbeck und ein verwandelter Elfer von Kai Havertz. Also das ist die Pausenführung für Deutschland im ersten WM-Spiel. Roland Kloß übernimmt gleich. Erwiesener Fußballfachmann wird einen Blick und zwei Augen auf das Spiel haben und Ihnen sagen, wie es dann da weitergeht.
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0: Ohne Trikot, ja, wie es weitergegangen ist. Nächsten Sonntag hier Bernd Schlieselmann im Beatclub. Da geht es unter anderem um 60 Jahre Cream. Freuen Sie sich drauf. Ich bin Lutz Hanker. Ihnen noch einen schönen Abend. Danke fürs Zuhören.

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1: Der bekanntlich eine Radiosendung ist und da man ebenso bekanntlich im Radio relativ wenig sieht, naturgemäß möchte ich Ihnen kurz schildern, wie ich heute aussehe. Ich habe nämlich extra und glaube zum ersten Mal in der Geschichte dieser Sendung, seit ich sie moderieren darf, ein Nationalmannschaftstrikot an, denn in einer knappen Stunde spielt Deutschland das erste WM-Spiel in Curaçao, in Houston, und natürlich werden wir da auch ein bis zwei Augen drauf werfen, und ich habe mich wie alle Fans schon ein bisschen eingestimmt und drückt natürlich die Daumen. Und wie vor jedem wichtigen Spiel, erstmal ein vernünftiges Aufwärmprogramm. Das machen wir natürlich hier musikalisch mit den Beatles. Ich bin Lutz Anker, wünsche Ihnen einen schönen Abend.

Peter Frampton war das hier im Beatclub, Buried Treasure, ein vergrabener Schatz. Und so hieß auch tatsächlich mal Buried Treasure eine Radiosendung, die Tom Petty, Gott hab ihn selig, mal über viele Jahre moderieren durfte, quasi als Last DJ. Das war ja auch mal ein Song von ihm. Und da hieß es ja, the last DJ who plays what he wants to play and says what he wants to say. Also er spielt, was er will und er sagt, was er will. Also fast genauso wie Hauch. Genau, wir DJs hier im Beatclub auf Bremen 1 jeden Sonntag. Und da Peter Frampton ein großer Fan war von Tom Petty und wahrscheinlich auch von seiner Sendung damals, hat er ihm diesen Song, den wir gerade gehört haben, gewidmet, Buried Treasure, zu finden auf dem brandneuen Album von Rock'n'Roll Hall of Famer Peter Frampton. Sein erstes neues Album mit komplett neuem Material seit 16 Jahren, also Rockmaterial. Carry the Lights heißt es und Name ist Programm, denn Sohnemann Julian Frampton bekommt quasi das Licht der Weisheit von seinem Papa überreicht und soll es in die Zukunft führen. Und er war auch ganz maßgeblich an der Entstehung dieses Albums beteiligt. Genauso wie auch viele andere Gäste, die er eingeladen hat. Auch übrigens Ben Montanich, den Keyboarder, den früheren von Tom Petty. Auch er war dabei, genau wie auch Graham Nash. Oder auch die Dame, die wir jetzt hören, in einem zweiten Stück von diesem wirklich tollen Comeback-Album von Peter Frampton, Carry the Lights hier. Peter zusammen mit der großartigen Sheryl Crow und Stückers Breaking the Mold.

Ja, das ist nicht mal eine coole Coverversion. Der Klassiker von Creedence Clearwater Revival, Have You Ever Seen the Rain? Quasi im Jim Steinman Sound. Man könnte auch sagen, Meatloaf meets Bruce Springsteen. So in dem Dreh klingt das natürlich mit der Stimme von Bonnie Tyler, die man sofort erkennt, dieser Reibeisenstimme, die 75 Jahre jung geworden ist, Anfang der Woche, am Montag. Wir haben das ja auch gebührend gewürdigt hier im Programm von Bremen 1 und wollen das auch in dieser Sendung hier im Beatclub nochmal gerne tun, zumal Bonnie ja immer noch auch im hohen Alter nicht zu bremsen zu sein scheint und auch in diesem Sommer wieder live auf diversen Open Airs zu erleben sein wird in Deutschland. Leider keins hier in unmittelbarer Nähe von Bremen oder Bremerhaven. Ja, doch ein Geburtstagskind in dieser Woche, auf das man vielleicht auch nicht so unbedingt gleich kommen würde, aber den wir nicht vergessen wollen, nämlich Roy Harper, 85, vorgestern. Vielleicht, ja, einer, der zu Lebzeiten immer zu wenig gewürdigter englischer Singer, Songwriter, der mit so großartigen Leuten Musik gemacht hat und unterstützt wurde von David Gilmour zum Beispiel, von Jimmy Page, von Paul McCartney und vielen anderen. Trotzdem hatte er diesen großen Solo-Durchbruch nie, stand letztes Jahr noch in Glastonbury auf der Festivalbühne. Das schafft auch nicht jeder und man sollte sich durchaus mal, wenn man Lust hat, durch seinen Katalog durchhören. Da gibt es so einige Alben, die einen Besuch lohnt. Zum Beispiel auch das Album Bully in a Ming Vase, das erschien 1977. Das ist so ein Wortspiel in England, heißt ja auf Englisch so viel wie, wir würden sagen, Elefant im Porzellanladen. Und daraus jetzt eine wunderbare Single, Roy Harper, One of Those Days in England, hier im Beatclub auf Bremen 1.

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1: Die Ausgabe heute am 14. Juni. Und das Schöne am Sport, den wir eben hatten, und der Musik, die wir jetzt wieder haben, ist ja, dass es wahrscheinlich auf der Welt nichts anderes gibt als diesen beiden Disziplinen, die so völkerverbindend sind und Menschen ja weltweit deren Herzen sozusagen gleich schlagen lässt. Und selbst Grenzen, von denen man glaubt, dass sie unüberwindbar sind. Ja, ich sage das durchaus mit ein bisschen Hochachtung und kündige gleich etwas Entsprechendes an in ein paar Minuten, nämlich das musikalische Beispiel. Jetzt aber erstmal die Tremolos. Me and my life. Ich bin Lutz Hanker. Ihnen einen schönen Abend.

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Also ich muss kurz was erklären, bevor wir zu dem Stück kommen, was wir gerade gehört haben. Ich bin ja in Köln geboren, das ist allgemein bekannt und ich erlaube mir immer den Spaß, wenn in irgendwo, wo ich gerade bin, egal wo und wann, irgendjemand den Namen unserer Nachbarstadt Düsseldorf erwähnt, dann sage ich immer, Düsseldorf, kenn ich nicht, was ist das, wo liegt das? Ja, das ist so ein bisschen Köln-Düsseldorfer Frotzelei, das muss sein. Eigentlich verstehen sich die beiden Städte und auch die Menschen darin, glaube ich, insgesamt ganz gut. Ne? Die einen können besser Fußball spielen, die anderen können heftiger Karneval feiern. Das ist dann Ansichtssache. Und deswegen wurde es auch höchste Zeit, endlich 2026 mal für ein Stück Köln-Düsseldorfer, ja, musikalische Zusammenarbeit. Und wer könnte das besser hinkriegen als die beiden Flaggschiffe der Städte am Rhein, nämlich die Toten Hosen und BAP, haben Kristallnacht neu aufgenommen, also Kristallnacht, eigentlich ja ab Kölsch, aber das ist eine komplett hochdeutsche Version und zwar Teil des Toten Hosen Bonusalbums. Alles muss raus, vor kurzem erschienen. Das reguläre neue Album hat ja auch den wunderbaren Titel Trink aus, wir müssen gehen. Klingt so ein bisschen nach Abschied der Toten Hosen. Das werden wir auch mal verfolgen, ob das wirklich so ist. Auf jeden Fall eine tolle Version von Kristallnacht hier im Beatclub auf Bremen 1. So, ein bisschen länger als die Toten Hosen und BAP gibt es schon. Yes, eine der größten, bedeutendsten Progressive Art Rock Bands unserer Zeit. Und die haben auch gerade ein neues Album vorgelegt, ihr 24. mittlerweile. Steve Howe immer noch natürlich dabei, Geoff Downes, Steve Howe, großartiger Gitarrist immer noch und die Neuen haben sich wunderbar eingefügt und ja, auf diesem neuen Album viele Songs erstaunlich kurz mit 3 bis 4 Minuten für Yes-Verhältnisse, aber es gibt auch Ausnahmen und quasi so eine mittellange Rille hören wir jetzt, das ist das Titelstück dieses neuen Albums, klingt am Anfang so ein bisschen wie Übertragung der Oscar-Verleihung in Hollywood, aber ist tatsächlich Aurora, Titelstück, hier sind Yes. Im Beatclub auf Bremen 1, ganz neu.

Wahnsinnig schön, diese Nummer, und wahnsinnig intensiv. Ein Duett zwischen Moya Brennan und Bono von U2. 1985 aufgenommen für das Clannad-Album McCalla. Clannad, diese legendäre irische Band, die ja vor 2 Jahren sich endgültig getrennt hat. Und bis zum Schluss mit dabei, von Anfang an, Moya Brennan. Ein herber Verlust, dass sie vor ein paar Wochen, im April war es, sich tatsächlich endgültig von dieser Welt verabschiedet hat. Ich habe das erst vor ein paar Tagen mitbekommen und gelesen durch Zufall und wollte unbedingt nochmal diese wunderbare Nummer spielen in Gedenken an Moya Brennan, also eine Musikikone aus Irland. Noch bei bester Gesundheit dagegen, das konnte man in dieser Woche auch in der Leishalle in Hamburg sehen, Elvis Costello, der ja auch schon ein paar Jahre auf dem Buckel hat und der auch nicht mehr jeden Ton trifft, das muss man fairerweise sagen. Und auch der Sound in der Leishalle war ja optimierungsbedürftig, aber trotzdem war es ein Riesenerlebnis, ja, diese Legende nochmal live zu erleben mit einer tollen, sehr spielfreudigen Band, mit Charlie Sexton als Gastgitarrist. 2 Stunden lang haben sie vor allem die Nummern aus den frühen Elvis Costello Jahren durchgeprügelt. Radio Soul war der Titel und natürlich haben sie auch diese Nummer hier gespielt. Das war die allererste Single von Elvis Costello 1977 und die war jetzt im Beat-Club hier. Less Than Zero.

Ja, während hier im Radio Elvis Costello Less Than Zero zum Besten gegeben hat, lief in Houston im klimatisierten Fußballstadion gerade die deutsche Nationalhymne für unsere Nationalmannschaft, die gleich in 200 Minuten Anstoß hat zum ersten WM-Gruppenspiel 2026 gegen den Außenseiter aus Curaçao. Das wird eine bunte Partyangelegenheit, hoffentlich dann auch mit vielen Toren für Deutschland und einem Sieg am Ende. Aber so ganz genau weiß man das im Fußball ja nie. Wir schauen natürlich auch immer mit ein bis zwei Augen auf dieses Spiel, machen aber trotzdem natürlich nach den Nachrichten gleich erstmal weiter mit der zweiten Stunde des Beatclubs an diesem Sonntag. Bis gleich.

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1: Ja, wir machen das nicht bei jedem Tor, keine Angst, aber ich finde, das allererste deutsche WM-Tor 2026 ist auf jeden Fall ein Tusch wert und es ist gerade gefallen in der 5. Minute. Bei der Auftaktpartie gegen Curaçao in Houston, Texas, hat Felix Metscher, der Dortmunder Sechser, mit einem wunderbaren Tor ins rechte Eck einen Traumauftakt, zumindest erstmal in diesem Spiel, geschaffen. Also Deutschland führt gegen Curaçao mit 1:0.

Ja, kuriose Titel haben wir ja zu Beginn dieser zweiten Stunde im Beatclub heute hier auf Bremen 1. Eben Rockin' Your Mona and the Boogie Woogie Flow. Und das hier war kaum kürzer Simon Smith and the Amazing Dancing Bear. Und das war, man konnte es glaube ich auch raushören musikalisch, aber auch am Titel erkennt man so.

bisschen, das kann nur ein Song aus der Feder von Randy Newman gewesen sein. Und er hat diesen Song in den 60ern geschrieben und auch der kalifornischen Sunshine-Pop-Band Harper's Bazaar damals als erste angeboten. Die haben es auch aufgenommen, aber noch vor deren Veröffentlichung erschien eine andere Version, die diesen Song dann so richtig berühmt gemacht hat, nämlich das war die Version, die wir gerade gehört haben, von Alan Price Set. Simon Smith and the Amazing Dancing Bear kam immerhin in England auf Platz 4 in der Hitparade und ist jetzt auch nochmal nachzuhören in einem ja ganz spannenden Boxset von Alan Price Set im letzten Jahr erschienen, die BBC Sessions 1966 bis 68 aus dieser Zeit, also viele spannende und bisher auch teilweise noch nicht veröffentlichte Aufnahmen von Alan Price Set. Und eine interessante weitere Werkschau ist gerade erschienen von einer auch eher sonst selten gehörten Band, auch in dieser Sendung, muss man ehrlicherweise sagen. Das wollen wir jetzt mal nachhören. Es geht um Quicksilver Messenger Service, eine Band, die 1968 aus San Francisco an den Start ging und ihr Debütalbum aufnahm. Ja, ein bisschen souliger als andere Bands zu der Zeit. Ein bisschen fernöstliche Musik spielte rein, ein bisschen Jazz war dabei. Klassischer Psychedelic Sound. Tolle Alben haben sie gemacht und auch da geht's um die frühen Aufnahmen 1967 bis 72 auf insgesamt 7 CDs nachzuhören mit natürlich Bonustracks, Demos, Singles, Booklet, Fotos und was alles dazugehört. Die Geschichte einer großartigen, fast vergessenen Band der Hippie-Ära und wir wollen ja das vielleicht beste, auf jeden Fall das erfolgreichste Stück auch, die erfolgreichste Single dieser Band jetzt spielen von ihrem 1970er Album Just for Love mit einem tollen Gitarrensolo. 5 wunderbare musikalische Minuten jetzt mit Quicksilver Messenger Service im Beat Club und der Fresh Air.

Es gibt Musik, der hört man sofort an, aus welchem Jahrzehnt sie kommen. Das war ein Stück, das war sowas von 80er gerade eben, wie man es sich überhaupt nur vorstellen konnte. Stevie Nicks, I Can't Wait, von ihrem damals dritten Debütalbum Rock a Little. Ja, mit diesen so typischen massiven Synthesizer-Klängen, diese extremen Hall-Effekte auf den Drums, synthetische Bläser, treibende Drumcomputer, sehr breit produziert auch und in der Regel auch ganz gut tanzbar. So war das damals und insofern vielleicht ganz spannend, dieses Album Rock a Little nochmal nachzuhören in einer jetzt rundum Sound erneuerten, ganz aktuellen Version Stevie Nicks aus der Mitte der 80er. Und das bringt mich zu der Sendung, die gestern um diese Zeit hier im Bremen 1 Studio zum ersten Mal gelaufen ist, nämlich die 80er Chartshow mit Michel Brückner. Vielleicht haben Sie es gehört, das war eine tolle Premierensendung und da war auch Peter Gabriel zu hören mit Sledgehammer, denn das war ja ein Song, der im Juni 86 und darum ging es ja um eine Chartwoche aus Deutschland, im Juni 86 mit Sledgehammer ziemlich weit oben war und passend dazu machen wir jetzt weiter, denn mit der Single erschien natürlich auch im Frühsommer 86 vor genau 40 Jahren eines der besten, wie ich finde, immer noch Alben aus dieser Dekade, nämlich So. Und das zu einer Zeit, wo ja seine Ex-Kollegen von Genesis auch sehr erfolgreich waren, auch gerade mit Invisible Touch ein neues Album herausgebracht hatten. Auch Phil Collins war sehr erfolgreich, Steve Hackett hatte solo was gemacht und dann kam eben auch noch Peter Gabriel mit diesem Bahnbrecher So und einer der schönsten Nummern aller Zeiten. Für mich immer noch. Deswegen muss ich es einfach spielen heute. Ich hoffe, Sie lieben das Stück genauso wie ich. Hier ist Peter Gabriel im Beat Club und In Your Eyes.

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1: Ja, wir hatten ja vor zwei Wochen hier eine Instrumentalausgabe ohne Worte und ohne Gesang. Und da haben wir nicht alle spielen können, deswegen gibt es gleich nochmal einen kleinen Nachschlag. Vorher aber die Rivieras und California Sun. Ich bin Lutz Hanker, wünsche Ihnen weiter einen schönen Abend.

Peter Green war das, Begründer der legendären Band Fleetwood Mac und seine Splinter Group und eine tolle Live-Version von Albert Ross. Diese britische Bluesrock-Band Splinter Group gab es ja 6 Jahre lang, zwischen 1997 und 2003. 8 Alben haben sie veröffentlicht, darunter auch 2 Best-of-Zusammenstellungen und darauf auch zu finden diese wunderbare Live-Version von dem Fleetwood Mac-Klassiker Albert Ross. Ja, diese Nummer hat es vor 2 Wochen nicht ganz auf die Playlist unserer Instrumental-Beat-Club-Ausgabe, Spezialsendung, die ganz gut ankam, geschafft. Deswegen wollte ich es gerne heute nochmal spielen und auch ein Stück, das es auf die Playlist geschafft hat, aber dann aus Zeitgründen leider rausfallen musste, weil es eben dann doch 7 Minuten lang ist und man sowas ja dann auch ausspielen möchte. Deswegen würde ich es gerne heute nochmal nachholen, weil es auch ein besonderes Stück ist. Das erste Stück, auch instrumental, ungewöhnlich mit so einer Nummer ein Album zu eröffnen, aber so war es auf dem Comeback-Album von Traffic 1970, John Barleycorn Must Die. Ein Album, das von den Kritikern damals eher so mit mittelmäßiger Begeisterung aufgenommen wurde, aber heute als Kultalbum klingt. Das war nach einer Zeit, als die Band eigentlich schon aufgelöst war. Dave Mason ging Richtung Solo-Karriere. Steve Winwood hatte ja bei Blind Faith angeheuert. Jim Capaldi und Chris Wood waren gefragte Session-Musiker und dann wollte Steve Winwood eigentlich ein Solo-Album aufnehmen. Und was macht man dann? Man sucht sich natürlich dann dafür Musiker, die man schon gut kennt, mit denen man sich gut versteht. Und so kam es eben bis auf Dave Mason, der nicht zurückkam, zu einer Reunion von Traffic. Und das war ein ganz besonderes Album. So ein bisschen jazzy, ein bisschen proggy der Sound. Und so klingt auch dieses wunderbare Instrumentalstück, was wir jetzt hören hier im Beat Club heute. Also noch ein kleiner ohne Worte Nachschlag, hier sind Traffic und Glads.

Pink Floyd waren das hier im Beatclub mit einem eher selten gespielten Song, aber eine sehr schöne Nummer. What's the Deal von ihrem Album Obscured by Clouds. 1972 war das, ein Jahr vor Dark Side of the Moon. Eine Phrase, ein Satz, den angeblich Roadie Chris Adamson immer benutzt haben soll. What's the deal? Also, was ist gerade Sache? David Gilmour hat es dann später auch öfter mal live gespielt und wiederentdeckt wurde dieses Stück jetzt von mir jedenfalls auf einer Compilation, die gerade erschienen ist. 8 Tracks heißt das Ding. 8 Klassiker aus der Pink Floyd-Ära von 71 bis 79 mit teilweise bekannten, auch teilweise unbekannten Nummern. Zum ersten Mal zum Beispiel eine vollständige Version von Pigs on the Wing auf diesem Album zu hören. Das war so die Zeit des Durchbruchs für Pink Floyd, also eigentlich diese Box vor allem. 8 Tracks, ein idealer Einstiegspunkt für junge, für neue Fans, die diese Band vielleicht erst noch für sich entdecken möchten. Ja, und einer, der ja auch nicht ganz unmaßgeblich in den 70ern am Sound von Pink Floyd beteiligt war, das war ein gewisser Alan Parsons. Und dessen Project-Album Pyramid ist auch gerade erschienen in einer neuen Sessions-Version. Das ist allerdings eher was für Jäger und Sammler. Also da sind viele frühe Demos dabei. Dann sind Rough Mixes dabei, teilweise auch nur Gesangspartien. Also da muss man schon ein Riesenfan sein, um das zu gutieren. Da halten wir uns doch dann an die klassische Albumversion. Und so ging es damals los, dieses tolle Album Pyramid von Alan Parsons Project mit Voyager. Und What Goes Up hier im Britclub auf Bremens.

0: So, ich habe wirklich alles gegeben heute. Zum ersten Mal den Beatclub im Deutschland-Trikot moderiert. Und nach dem zwischenzeitlichen Ausgleich für Curaçao haben die Deutschen das Ding zur Halbzeit dann doch noch auf 3:1 gestellt. Schlotterbeck und ein verwandelter Elfer von Kai Havertz. Also das ist die Pausenführung für Deutschland im ersten WM-Spiel. Roland Kloß übernimmt gleich. Erwiesener Fußballfachmann wird einen Blick und zwei Augen auf das Spiel haben und Ihnen sagen, wie es dann da weitergeht.
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0: ja, wie es weitergegangen ist. Nächsten Sonntag hier Bernd Schlieselmann im Beat Club. Da geht es unter anderem um 60 Jahre Cream. Freuen Sie sich drauf. Ich bin Lutz Hanker. Ihnen noch einen schönen Abend. Danke fürs Zuhören.

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1: Der bekanntlich eine Radiosendung ist und da man ebenso bekanntlich im Radio relativ wenig sieht, naturgemäß möchte ich Ihnen kurz schildern, wie ich heute aussehe. Ich habe nämlich extra und glaube zum ersten Mal in der Geschichte dieser Sendung, seit ich sie moderieren darf, ein Nationalmannschaftstrikot an, denn in einer knappen Stunde spielt Deutschland das erste WM-Spiel in Curaçao, in Houston, und natürlich werden wir da auch ein bis zwei Augen drauf werfen, und ich habe mich wie alle Fans schon ein bisschen eingestimmt und drückt natürlich die Daumen. Und wie vor jedem wichtigen Spiel, erstmal ein vernünftiges Aufwärmprogramm. Das machen wir natürlich hier musikalisch mit den Beatles. Ich bin Lutz Anker, wünsche Ihnen einen schönen Abend.

Peter Frampton war das hier, Meatloaf, Buried Treasure, ein vergrabener Schatz. Und so hieß auch tatsächlich mal Buried Treasure eine Radiosendung, die Tom Petty, Gott hab ihn selig, mal über viele Jahre moderieren durfte, quasi als Last DJ. Das war auch mal ein Song von ihm. Und da hieß es ja, the last DJ who plays what he wants to play and says what he wants to say. Also er spielt, was er will und er sagt, was er will. Also fast genauso wie Hauch. Genau, wir DJs hier im Beatclub auf Bremen 1 jeden Sonntag. Und da Peter Frampton ein großer Fan war von Tom Petty und wahrscheinlich auch von seiner Sendung damals, hat er ihm diesen Song, den wir gerade gehört haben, gewidmet, Buried Treasure, zu finden auf dem brandneuen Album von Rock'n'Roll Hall of Famer Peter Frampton. Sein erstes neues Album mit komplett neuem Material seit 16 Jahren, also Rockmaterial. Carry the Lights heißt es und Name ist Programm, denn Sohnemann Julian Frampton bekommt quasi das Licht der Weisheit von seinem Papa überreicht und soll es in die Zukunft führen. Und er war auch ganz maßgeblich an der Entstehung dieses Albums beteiligt. Genauso wie auch viele andere Gäste, die er eingeladen hat. Auch übrigens Ben Montanisch, den Keyboarder, den früheren von Tom Petty. Auch er war dabei, genau wie auch Graham Nash. Oder auch die Dame, die wir jetzt hören, in einem zweiten Stück von diesem wirklich tollen Comeback-Album von Peter Frampton, Carry the Lights hier. Peter zusammen mit der großartigen Sheryl Crow und Stückers Breaking the Molds.

Ja, das ist nicht mal eine coole Coverversion. Der Klassiker von Creedence Clearwater Revival, Have You Ever Seen the Rain? Quasi im Jim Steinman Sound. Man könnte auch sagen, Meatloaf meets Bruce Springsteen. So in dem Dreh klingt das natürlich mit der Stimme von Bonnie Tyler, die man sofort erkennt, dieser Reibeisenstimme, die 75 Jahre jung geworden ist, Anfang der Woche, am Montag. Wir haben das ja auch gebührend gewürdigt hier im Programm von Bremen 1 und wollen das auch in dieser Sendung hier im Beatclub nochmal gerne tun. Zumal Bonnie ja immer noch auch im hohen Alter nicht zu bremsen zu sein scheint und auch in diesem Sommer wieder live auf diversen Open Airs zu erleben sein wird in Deutschland. Leider keins hier in unmittelbarer Nähe von Bremen oder Bremerhaven. Ja, doch ein Geburtstagskind in dieser Woche, auf das man vielleicht auch nicht so unbedingt gleich kommen würde, aber den wir nicht vergessen wollen, nämlich Roy Harper, 85, vorgestern. Vielleicht, ja, einer, der zu Lebzeiten immer zu wenig gewürdigter englischer Singer, Songwriter, der mit so großartigen Leuten Musik gemacht hat und unterstützt wurde von David Gilmour zum Beispiel, von Jimmy Page, von Paul McCartney und vielen anderen. Trotzdem hatte er diesen großen Solo-Durchbruch nie, stand letztes Jahr noch in Glastonbury auf der Festivalbühne. Das schafft auch nicht jeder und man sollte sich durchaus mal, wenn man Lust hat, durch seinen Katalog durchhören. Da gibt es so einige Alben, die einen Besuch lohnt, zum Beispiel auch das Album Bully in a Ming Vase, das erschien 1977. Das ist so ein Wortspiel in England, heißt ja auf Englisch so viel wie, wir würden sagen, Elefant im Porzellanladen. Und daraus jetzt eine wunderbare Single, Roy Harper, One of Those Days in England, hier im Beatclub auf Bremen 1.

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1: Die Ausgabe heute am 14. Juni. Und das Schöne am Sport, den wir eben hatten, und der Musik, die wir jetzt wieder haben, ist ja, dass es wahrscheinlich auf der Welt nichts anderes gibt als diesen beiden Disziplinen, die so völkerverbindend sind und Menschen ja weltweit deren Herzen sozusagen gleich schlagen lässt. Und selbst Grenzen, von denen man glaubt, dass sie unüberwindbar sind. Ja, ich sage das durchaus mit ein bisschen Hochachtung und kündige gleich etwas Entsprechendes an in ein paar Minuten, nämlich das musikalische Beispiel. Jetzt aber erstmal die Tremolos. Me and My Life, ich bin Lutz Hanker. Ihnen einen schönen Abend.

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So, ich muss kurz was erklären, bevor wir zu dem Stück kommen, was wir gerade gehört haben. Ich bin ja in Köln geboren, das ist allgemein bekannt und ich erlaube mir immer den Spaß, wenn in irgendwo, wo ich gerade bin, egal wo und wann, irgendjemand den Namen unserer Nachbarstadt Düsseldorf erwähnt, dann sage ich immer, Düsseldorf, kenn ich nicht, was ist das, wo liegt das? Ja, das ist so ein bisschen Köln-Düsseldorfer Frotzelei, das muss sein. Eigentlich verstehen sich die beiden Städte und auch die Menschen darin, glaube ich, insgesamt ganz gut. Ne? Die einen können besser Fußball spielen, die anderen können heftiger Karneval feiern. Das ist dann Ansichtssache. Und deswegen wurde es auch höchste Zeit, endlich 2026 mal für ein Stück Köln-Düsseldorfer, ja, musikalische Zusammenarbeit. Und wer könnte das besser hinkriegen als die beiden Flaggschiffe der Städte am Rhein, nämlich die Toten Hosen und BAP, haben Kristallnacht neu aufgenommen, also Kristallnacht, eigentlich ja ab Kölsch, aber das ist eine komplett hochdeutsche Version und zwar Teil des Toten Hosen Bonusalbums Alles muss raus, vor kurzem erschienen. Das reguläre neue Album hat ja auch den wunderbaren Titel Trink aus, wir müssen gehen. Klingt so ein bisschen nach Abschied der Toten Hosen. Das werden wir auch mal verfolgen, ob das wirklich so ist. Auf jeden Fall eine tolle Version von Kristallnacht hier im Beatclub auf Bremen 1. So, ein bisschen länger als die Toten Hosen und BAP gibt es schon. Yes, eine der größten, bedeutendsten Progressive Art Rock Bands unserer Zeit. Und die haben auch gerade ein neues Album vorgelegt, ihr 24. mittlerweile. Steve Howe immer noch natürlich dabei, Geoff Downes, Steve Howe, großartiger Gitarrist immer noch und die Neuen haben sich wunderbar eingefügt und ja, auf diesem neuen Album viele Songs erstaunlich kurz mit 3 bis 4 Minuten für Yes-Verhältnisse, aber es gibt auch Ausnahmen und quasi so eine mittellange Rille hören wir jetzt, das ist das Titelstück dieses neuen Albums, klingt am Anfang so ein bisschen wie Übertragung der Oscar-Verleihung in Hollywood, aber ist tatsächlich Aurora-Titelstück. Hier sind Yes im Beatclub auf Bremen 1, ganz neu.

Wahnsinnig schön diese Nummer und wahnsinnig intensiv. Ein Duett zwischen Moira Brennan und Bono von U2. 1985 aufgenommen für das Clannad-Album McCalla. Clannad, diese legendäre irische Band, die ja vor 2 Jahren sich endgültig getrennt hat. Und bis zum Schluss mit dabei, von Anfang an, Moira Brennan. Ein herber Verlust, dass sie vor ein paar Wochen, im April war es, sich tatsächlich endgültig von dieser Welt verabschiedet hat. Ich habe das erst vor ein paar Tagen mitbekommen und gelesen durch Zufall und wollte unbedingt nochmal diese wunderbare Nummer spielen in Gedenken an Moira Brennan, also eine Musikikone aus Irland. Noch bei bester Gesundheit dagegen, das konnte man in dieser Woche auch in der Leishalle in Hamburg sehen, Elvis Costello, der ja auch schon ein paar Jahre auf dem Buckel hat und der auch nicht mehr jeden Ton trifft, das muss man fairerweise sagen. Und auch der Sound in der Leishalle war ja optimierungsbedürftig, aber trotzdem war es ein Riesenerlebnis, ja, diese Legende nochmal live zu erleben mit einer tollen, sehr spielfreudigen Band, mit Charlie Sexton als Gastgitarrist. 2 Stunden lang haben sie vor allem die Nummern aus den frühen Elvis Costello Jahren durchgeprügelt. Radio Soul war der Titel und natürlich haben sie auch diese Nummer hier gespielt. Das war die allererste Single von Elvis Costello 1977 und die war jetzt im Beat-Club hier. Less Than Zero.

Ja, während hier im Radio Elvis Costello Less Than Zero zum Besten gegeben hat, lief in Houston im klimatisierten Fußballstadion gerade die deutsche Nationalhymne für unsere Nationalmannschaft, die gleich in 200 Minuten Anstoß hat zum ersten WM-Gruppenspiel 2026 gegen den Außenseiter aus Curaçao. Das wird eine bunte Partyangelegenheit, hoffentlich dann auch mit vielen Toren für Deutschland und einem Sieg am Ende. Aber so ganz genau weiß man das im Fußball ja nie. Wir schauen natürlich auch immer mit ein bis zwei Augen auf dieses Spiel, machen aber trotzdem natürlich nach den Nachrichten gleich erstmal weiter mit der zweiten Stunde des Beatclubs an diesem Sonntag. Bis gleich.

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1: Mit ein bisschen Fußball. Wir schauen auf das Spiel Deutschland Curaçao. Hat gerade erst angefangen. Noch keine Tore natürlich. Und viel Musik. Los geht's gleich in der zweiten Stunde mit den Flamin' Groovies und Rockin' Pneumonia and the Boogie Woogie Flu. Und ich bin Lutz Anker. Wünsche Ihnen weiterhin viel Spaß. Schönen Abend.

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1: Ja, wir machen das nicht bei jedem Tor, keine Angst, aber ich finde, das allererste deutsche WM-Tor 2026 ist auf jeden Fall ein Tusch wert und es ist gerade gefallen in der 5. Minute. Bei der Auftaktpartie gegen Curaçao in Houston, Texas, hat Felix Metscher, der Dortmunder Sechser, mit einem wunderbaren Tor ins rechte Eck einen Traumauftakt, zumindest erstmal in diesem Spiel, geschaffen. Also Deutschland führt gegen Curaçao mit 1:0.

Ja, kuriose Titel haben wir zu Beginn dieser zweiten Stunde im Beat Club heute hier auf Bremen 1. Eben Rockin' Your Mona and the Boogie Woogie Flow. Und das hier war kaum kürzer Simon Smith and the Amazing Dancing Bear. Und das war, man konnte es glaube ich auch raushören musikalisch, aber auch am Titel erkennt man so ein bisschen, das kann nur ein Song aus der Feder von Randy Newman gewesen sein. Und er hat diesen Song in den 60ern geschrieben und auch der kalifornischen Sunshine-Pop-Band Harper's Bazaar damals als erste angeboten. Die haben es auch aufgenommen, aber noch vor deren Veröffentlichung erschien eine andere Version, die diesen Song dann so richtig berühmt gemacht hat. Nämlich, das war die Version, die wir gerade gehört haben, von Alan Price Set. Simon Smith and the Amazing Dancing Bear kam immerhin in England auf Platz 4 in der Hitparade und ist jetzt auch nochmal nachzuhören in einem ja ganz spannenden Boxset von Alan Price Set im letzten Jahr erschienen, die BBC Sessions 1966 bis 68 aus dieser Zeit, also viele spannende und bisher auch teilweise noch nicht veröffentlichte Aufnahmen von Alan Price Set. Und eine interessante weitere Werkschau ist gerade erschienen von einer auch eher sonst selten gehörten Band, auch in dieser Sendung, muss man ehrlicherweise sagen. Das wollen wir jetzt mal nachhören. Es geht um Quicksilver Messenger Service, eine Band, die 1968 aus San Francisco an den Start ging und ihr Debütalbum aufnahm. Ja, ein bisschen souliger als andere Bands zu der Zeit. Ein bisschen fernöstliche Musik spielte rein, ein bisschen Jazz war dabei. Klassischer Psychedelic Sound. Tolle Alben haben sie gemacht und auch da geht es um die frühen Aufnahmen 1967 bis 72 auf insgesamt 7 CDs nachzuhören mit natürlich Bonustracks, Demos, Singles, Booklet, Fotos und was alles dazugehört. Die Geschichte einer großartigen, fast vergessenen Band der Hippie-Ära und wir wollen ja das vielleicht beste, auf jeden Fall das erfolgreichste Stück auch, die erfolgreichste Single dieser Band jetzt spielen von ihrem 1970er Album Just for Love mit einem tollen Gitarrensolo. 5 wunderbare musikalische Minuten jetzt mit Quicksilver Messenger Service im Beat Club und der Fresh Air.

Es gibt Musik, der hört man sofort an, aus welchem Jahrzehnt sie kommen. Das war ein Stück, das war sowas von 80er gerade eben, wie man es sich überhaupt nur vorstellen konnte. Stevie Nicks, I Can't Wait, von ihrem damals dritten Debütalbum Rock a Little. Ja, mit diesen so typischen massiven Synthesizer-Klängen, diese extremen Hall-Effekte auf den Drums, synthetische Bläser, treibende Drumcomputer, sehr breit produziert auch und in der Regel auch ganz gut tanzbar. So war das damals und insofern vielleicht ganz spannend, dieses Album Rock a Little nochmal nachzuhören in einer jetzt rundum Sound erneuerten, ganz aktuellen Version Stevie Nicks aus der Mitte der 80er. Und das bringt mich zu der Sendung, die gestern um diese Zeit hier im Bremen 1 Studio zum ersten Mal gelaufen ist, nämlich die 80er Chartshow mit Michel Brückner. Vielleicht haben Sie es gehört, das war eine tolle Premieren-Sendung und da war auch Peter Gabriel zu hören mit Sledgehammer, denn das war ja ein Song, der im Juni 86, und darum ging es ja, um eine Chartwoche aus Deutschland, im Juni 86 mit Sledgehammer ziemlich weit oben war. Und passend dazu machen wir jetzt weiter, denn mit der Single erschien natürlich auch im Frühsommer 86, vor genau 40 Jahren, eines der besten, wie ich finde, immer noch Alben aus dieser Dekade, nämlich So. Und das zu einer Zeit, wo ja seine Ex-Kollegen von Genesis auch sehr erfolgreich waren, auch gerade mit Invisible Touch ein neues Album herausgebracht hatten. Auch Phil Collins war sehr erfolgreich, Steve Hackett hatte solo was gemacht und dann kam eben auch noch Peter Gabriel mit diesem Bahnbrecher So und einer der schönsten Nummern aller Zeiten. Für mich immer noch. Deswegen muss ich es einfach spielen heute. Ich hoffe, Sie lieben das Stück genauso wie ich. Hier ist Peter Gabriel im Beat Club und In Your Eyes.

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1: Ja, wir hatten ja vor zwei Wochen hier eine Instrumentalausgabe ohne Worte und ohne Gesang. Und da haben wir nicht alle spielen können, deswegen gibt es gleich nochmal einen kleinen Nachschlag. Vorher aber die Rivieras und California Sun. Ich bin Lutz Hanker, wünsche Ihnen weiter einen schönen Abend.

Peter Green war das, Begründer der legendären Band Fleetwood Mac und seine Splinter Group und eine tolle Live-Version von Albert Ross. Diese britische Blues-Rock-Band Splinter Group gab es ja 6 Jahre lang, zwischen 1997 und 2003. 8 Alben haben sie veröffentlicht, darunter auch 2 Best-of-Zusammenstellungen und darauf auch zu finden diese wunderbare Live-Version von dem Fleetwood Mac-Klassiker Albert Ross. Ja, diese Nummer hat es vor 2 Wochen nicht ganz auf die Playlist unserer Instrumental-Beat-Club-Ausgabe, Spezialsendung, die ganz gut ankam, geschafft. Deswegen wollte ich es gerne heute nochmal spielen und auch ein Stück, das es auf die Playlist geschafft hat, aber dann aus Zeitgründen leider rausfallen musste, weil es eben dann doch 7 Minuten lang ist und man sowas ja dann auch ausspielen möchte. Deswegen würde ich es gerne heute nochmal nachholen, weil es auch ein besonderes Stück ist. Das erste Stück, auch instrumental, ungewöhnlich mit so einer Nummer ein Album zu eröffnen, aber so war es auf dem Comeback-Album von Traffic 1970, John Barleycorn Must Die. Ein Album, das von den Kritikern damals eher so ja, mit mittelmäßiger Begeisterung aufgenommen wurde, aber heute als Kultalbum klingt. Das war nach einer Zeit, als die Band eigentlich schon aufgelöst war. Dave Mason ging Richtung Solo-Karriere. Steve Winwood hatte ja bei Blind Faith angeheuert. Jim Capaldi und Chris Wood waren gefragte Session-Musiker und dann wollte Steve Winwood eigentlich ein Solo-Album aufnehmen. Und was macht man dann? Man sucht sich natürlich dann dafür Musiker, die man schon gut kennt, mit denen man sich gut versteht. Und so kam es eben bis auf Dave Mason, der nicht zurückkam, zu einer Reunion von Traffic. Und das war ein ganz besonderes Album. So ein bisschen jazzy, ein bisschen proggy der Sound. Und so klingt auch dieses wunderbare Instrumentalstück, was wir jetzt hören hier im Beat Club heute. Also noch ein kleiner ohne Worte Nachschlag, hier sind Traffic und Glads.

Pink Floyd waren das hier im Beat Club mit einem eher selten gespielten Song, aber eine sehr schöne Nummer. What's the Deal von ihrem Album Obscured by Clouds. 1972 war das, ein Jahr vor Dark Side of the Moon. Eine Phrase, ein Satz, den angeblich Roadie Chris Adamson immer benutzt haben soll. What's the deal? Also, was ist gerade Sache? David Gilmour hat es dann später auch öfter mal live gespielt und wiederentdeckt wurde dieses Stück jetzt von mir jedenfalls auf einer Compilation, die gerade erschienen ist. 8 Tracks heißt das Ding. 8 Klassiker aus der Pink Floyd-Ära von 71 bis 79 mit teilweise bekannten, auch teilweise unbekannten Nummern. Zum ersten Mal zum Beispiel eine vollständige Version von Pigs on the Wing auf diesem Album zu hören. Das war so die Zeit des Durchbruchs für Pink Floyd, also eigentlich diese Box vor allem. 8 Tracks, ein idealer Einstiegspunkt für junge, für neue Fans, die diese Band vielleicht erst noch für sich entdecken möchten. Ja, und einer, der ja auch nicht ganz unmaßgeblich in den 70ern am Sound von Pink Floyd beteiligt war, das war ein gewisser Alan Parsons. Und dessen Project-Album Pyramid ist auch gerade erschienen in einer neuen Sessions-Version. Das ist allerdings eher was für Jäger und Sammler. Also da sind viele frühe Demos dabei. Dann sind Rough-Mixes dabei, teilweise auch nur Gesangspartien. Also da muss man schon ein Riesenfan sein, um das zu gutieren. Da halten wir uns doch dann an die klassische Album-Version. Und so ging es damals los, dieses tolle Album Pyramid von Alan Parsons Project mit Voyager. Und What Goes Up hier im Britclub auf Bremens.

0: So, ich habe wirklich alles gegeben heute. Zum ersten Mal den Beatclub im Deutschland-Trikot moderiert. Und nach dem zwischenzeitlichen Ausgleich für Curaçao haben die Deutschen das Ding zur Halbzeit dann doch noch auf 3:1 gestellt. Schlotterbeck und ein verwandelter Elfer von Kai Havertz. Also das ist die Pausenführung für Deutschland im ersten WM-Spiel. Roland Kloß übernimmt gleich. Erwiesener Fußballfachmann wird einen Blick und zwei Augen auf das Spiel haben und Ihnen sagen, wie es dann da weitergeht.
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0: Ohne Trikot, ja, wie es weitergegangen ist. Nächsten Sonntag hier Bernd Schlieselmann im Beatclub. Da geht es unter anderem um 60 Jahre Cream. Freuen Sie sich drauf. Ich bin Lutz Hanker. Ihnen noch einen schönen Abend. Danke fürs Zuhören.

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1: Der bekanntlich eine Radiosendung ist und da man ebenso bekanntlich im Radio relativ wenig sieht, naturgemäß möchte ich Ihnen kurz schildern, wie ich heute aussehe. Ich habe nämlich extra und glaube zum ersten Mal in der Geschichte dieser Sendung, seit ich sie moderieren darf, ein Nationalmannschaftstrikot an, denn in einer knappen Stunde spielt Deutschland das erste WM-Spiel in Curaçao, in Houston, und natürlich werden wir da auch ein bis zwei Augen drauf werfen, und ich habe mich wie alle Fans schon ein bisschen eingestimmt und drückt natürlich die Daumen. Und wie vor jedem wichtigen Spiel, erstmal ein vernünftiges Aufwärmprogramm. Das machen wir natürlich hier musikalisch mit den Beatles. Ich bin Lutz Anker, wünsche Ihnen einen schönen Abend.

Peter Frampton war das hier im Beatclub, Buried Treasure, ein vergrabener Schatz. Und so hieß auch tatsächlich mal Buried Treasure eine Radiosendung, die Tom Petty, Gott hab ihn selig, mal über viele Jahre moderieren durfte, quasi als Last DJ. Das war ja auch mal ein Song von ihm. Und da hieß es ja, the last DJ who plays what he wants to play and says what he wants to say. Also er spielt, was er will und er sagt, was er will. Also fast genauso wie Hauch. Genau, wir DJs hier im Beatclub auf Bremen 1 jeden Sonntag. Und da Peter Frampton ein großer Fan war von Tom Petty und wahrscheinlich auch von seiner Sendung damals, hat er ihm diesen Song, den wir gerade gehört haben, gewidmet, Buried Treasure, zu finden auf dem brandneuen Album von Rock'n'Roll Hall of Famer Peter Frampton. Sein erstes neues Album mit komplett neuem Material seit 16 Jahren, also Rockmaterial. Carry the Lights heißt es und Name ist Programm, denn Sohnemann Julian Frampton bekommt quasi das Licht der Weisheit von seinem Papa überreicht und soll es in die Zukunft führen. Und er war auch ganz maßgeblich an der Entstehung dieses Albums beteiligt. Genauso wie auch viele andere Gäste, die er eingeladen hat. Auch übrigens Ben Montanisch, den Keyboarder, den früheren von Tom Petty. Auch er war dabei, genau wie auch Graham Nash. Oder auch die Dame, die wir jetzt hören, in einem zweiten Stück von diesem wirklich tollen Comeback-Album von Peter Frampton, Carry the Lights hier. Peter zusammen mit der großartigen Sheryl Crow und Stückers Breaking the Mold.

Ja, das ist nicht mal eine coole Coverversion. Der Klassiker von Creedence Clearwater Revival, Have You Ever Seen the Rain? Quasi im Jim Steinman Sound. Man könnte auch sagen, Meatloaf meets Bruce Springsteen. So in dem Dreh klingt das natürlich mit der Stimme von Bonnie Tyler, die man sofort erkennt, dieser Reibeisenstimme, die 75 Jahre jung geworden ist, Anfang der Woche, am Montag. Wir haben das ja auch gebührend gewürdigt hier im Programm von Bremen 1 und wollen das auch in dieser Sendung hier im Beatclub nochmal gerne tun, zumal Bonnie ja immer noch auch im hohen Alter nicht zu bremsen zu sein scheint und auch in diesem Sommer wieder live auf diversen Open Airs zu erleben sein wird in Deutschland. Leider keins hier in unmittelbarer Nähe von Bremen oder Bremerhaven. Ja, doch ein Geburtstagskind in dieser Woche, auf das man vielleicht auch nicht so unbedingt gleich kommen würde, aber den wir nicht vergessen wollen, nämlich Roy Harper, 85, vorgestern. Vielleicht, ja, einer, der zu Lebzeiten immer zu wenig gewürdigter englischer Singer, Songwriter, der mit so großartigen Leuten Musik gemacht hat und unterstützt wurde von David Gilmour zum Beispiel, von Jimmy Page, von Paul McCartney und vielen anderen. Trotzdem hatte er diesen großen Solo-Durchbruch nie, stand letztes Jahr noch in Glastonbury auf der Festivalbühne. Das schafft auch nicht jeder und man sollte sich durchaus mal, wenn man Lust hat, durch seinen Katalog durchhören. Da gibt es so einige Alben, die einen Besuch lohnt. Zum Beispiel auch das Album Bully in a Ming Vase. Das erschien 1977. Das ist so ein Wortspiel in England, heißt ja auf Englisch so viel wie, wir würden sagen, Elefant im Porzellanladen. Und daraus jetzt eine wunderbare Single. Roy Harper, One of Those Days in England, hier im Beatclub auf Bremen 1.

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1: Die Ausgabe heute am 14. Juni. Und das Schöne am Sport, den wir eben hatten, und der Musik, die wir jetzt wieder haben, ist ja, dass es wahrscheinlich auf der Welt nichts anderes gibt als diesen beiden Disziplinen, die so völkerverbindend sind und Menschen ja weltweit deren Herzen sozusagen gleich schlagen lässt. Und selbst Grenzen, von denen man glaubt, dass sie unüberwindbar sind. Ja, ich sage das durchaus mit ein bisschen Hochachtung und kündige gleich etwas Entsprechendes an in ein paar Minuten, nämlich das musikalische Beispiel. Jetzt aber erstmal die Tremolos. Me and my life. Ich bin Lutz Hanker. Ihnen einen schönen Abend.

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So, ich muss kurz was erklären, bevor wir zu dem Stück kommen, was wir gerade gehört haben. Ich bin ja in Köln geboren, das ist allgemein bekannt, und ich erlaube mir immer den Spaß, wenn in irgendwo, wo ich gerade bin, egal wo und wann, irgendjemand den Namen unserer Nachbarstadt Düsseldorf erwähnt, dann sage ich immer, Düsseldorf, kenn ich nicht, was ist das, wo liegt das? Ja, das ist so ein bisschen Köln-Düsseldorfer Frotzelei, das muss sein. Eigentlich verstehen sich die beiden Städte und auch die Menschen darin, glaube ich, insgesamt ganz gut, ne? Die einen können besser Fußball spielen, die anderen können heftiger Karneval feiern. Das ist dann Ansichtssache. Und deswegen wurde es auch höchste Zeit, endlich 2026 mal für ein Stück Köln-Düsseldorfer, ja, musikalische Zusammenarbeit. Und wer könnte das besser hinkriegen als die beiden Flaggschiffe der Städte am Rhein, nämlich die Toten Hosen und BAP, haben Kristallnacht neu aufgenommen, also Kristallnacht, eigentlich ja ab Kölsch, aber das ist eine komplett hochdeutsche Version und zwar Teil des Toten Hosen Bonusalbums. Alles muss raus, vor kurzem erschienen. Das reguläre neue Album hat ja auch den wunderbaren Titel Trink aus, wir müssen gehen. Klingt so ein bisschen nach Abschied der Toten Hosen. Das werden wir auch mal verfolgen, ob das wirklich so ist. Auf jeden Fall eine tolle Version von Kristallnacht hier im Beatclub auf Bremen 1. So, ein bisschen länger als die Toten Hosen und BAP gibt es schon. Yes, eine der größten, bedeutendsten Progressive Art Rock Bands unserer Zeit. Und die haben auch gerade ein neues Album vorgelegt, ihr 24. mittlerweile. Steve Howe immer noch natürlich dabei, Geoff Downes, Steve Howe, großartiger Gitarrist immer noch, und die Neuen haben sich wunderbar eingefügt. Und ja, auf diesem neuen Album viele Songs erstaunlich kurz, mit 3 bis 4 Minuten für Yes-Verhältnisse, aber es gibt auch Ausnahmen und quasi so eine mittellange Rille hören wir jetzt. Das ist das Titelstück dieses neuen Albums, klingt am Anfang so ein bisschen wie Übertragung der Oscar-Verleihung in Hollywood, aber ist tatsächlich Aurora. Titelstück hier sind Yes. Im Beatclub auf Bremen 1, ganz neu.

Wahnsinnig schön diese Nummer und wahnsinnig intensiv. Ein Duett zwischen Moira Brennan und Bono von U2. 1985 aufgenommen für das Clannad-Album Mackalla. Clannad, diese legendäre irische Band, die ja vor 2 Jahren sich endgültig getrennt hat. Und bis zum Schluss mit dabei, von Anfang an, Moira Brennan. Ein herber Verlust, dass sie vor ein paar Wochen, im April war es, sich tatsächlich endgültig von dieser Welt verabschiedet hat. Ich habe das erst vor ein paar Tagen mitbekommen und gelesen durch Zufall und wollte unbedingt nochmal diese wunderbare Nummer spielen in Gedenken an Moira Brennan, also eine Musikikone aus Irland. Noch bei bester Gesundheit dagegen, das konnte man in dieser Woche auch in der Leishalle in Hamburg sehen, Elvis Costello, der ja auch schon ein paar Jahre auf dem Buckel hat und der auch nicht mehr jeden Ton trifft, das muss man fairerweise sagen. Und auch der Sound in der Leishalle war ja optimierungsbedürftig, aber trotzdem war es ein Riesenerlebnis, ja, diese Legende nochmal live zu erleben mit einer tollen, sehr spielfreudigen Band, mit Charlie Sexton als Gastgitarrist. 2 Stunden lang haben sie vor allem die Nummern aus den ersten, den frühen Elvis Costello Jahren durchgeprügelt. Radio Soul war der Titel und natürlich haben sie auch diese Nummer hier gespielt. Das war die allererste Single von Elvis Costello 1977. Und nehmen wir jetzt den Beat-Lop hier. Less than zero.

Ja, während hier im Radio Elvis Costello Less Than Zero zum Besten gegeben hat, lief in Houston im klimatisierten Fußballstadion gerade die deutsche Nationalhymne für unsere Nationalmannschaft, die gleich in 200 Minuten Anstoß hat zum ersten WM-Gruppenspiel 2026 gegen den Außenseiter aus Curaçao. Das wird eine bunte Partyangelegenheit, hoffentlich dann auch mit vielen Toren für Deutschland und einem Sieg am Ende. Aber so ganz genau weiß man das im Fußball ja nie. Wir schauen natürlich auch immer mit ein bis zwei Augen auf dieses Spiel, machen aber trotzdem natürlich nach den Nachrichten gleich erstmal weiter mit der zweiten Stunde des Beatclubs an diesem Sonntag. Bis gleich.

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1: Mit ein bisschen Fußball. Wir schauen auf das Spiel Deutschland Curaçao. Hat gerade erst angefangen. Noch keine Tore natürlich. Und viel Musik. Los geht's gleich in der zweiten Stunde mit den Flamin' Groovies und Rockin' Pneumonia and the Boogie Woogie Flu. Und ich bin Lutz Anker. Wünsche Ihnen weiterhin viel Spaß. Schönen Abend.

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1: Ja, wir machen das nicht bei jedem Tor, keine Angst, aber ich finde, das allererste deutsche WM-Tor 2026 ist auf jeden Fall ein Tusch wert und es ist gerade gefallen in der 5. Minute. Bei der Auftaktpartie gegen Curaçao in Houston, Texas, hat Felix Metscher, der Dortmunder Sechser, mit einem wunderbaren Tor ins rechte Eck einen Traumauftakt, zumindest erstmal in diesem Spiel, geschaffen. Also Deutschland führt gegen Curaçao mit 1:0.

Ja, kuriose Titel haben wir zu Beginn dieser zweiten Stunde im Beatclub heute hier auf Bremen 1. Eben Rockin' New Mona and the Boogie Woogie Flow. Und das hier war kaum kürzer Simon Smith and the Amazing Dancing Bear. Und das war, man konnte es glaube ich auch raushören musikalisch, aber auch am Titel erkennt man so ein bisschen, das kann nur ein Song aus der Feder von Randy Newman gewesen sein. Und er hat diesen Song in den 60ern geschrieben und auch der kalifornischen Sunshine-Pop-Band Harper's Bazaar damals als erste angeboten. Die haben es auch aufgenommen, aber noch vor deren Veröffentlichung erschien eine andere Version, die diesen Song dann so richtig berühmt gemacht hat. Nämlich, das war die Version, die wir gerade gehört haben, von Alan Price Set. Simon Smith and the Amazing Dancing Bear kam immerhin in England auf Platz 4 in der Hitparade und ist jetzt auch nochmal nachzuhören in einem ja ganz spannenden Boxset von Alan Price Set im letzten Jahr erschienen, die BBC Sessions 1966 bis 68 aus dieser Zeit, also viele spannende und bisher auch teilweise noch nicht veröffentlichte Aufnahmen von Alan Price Set. Und eine interessante weitere Werkschau ist gerade erschienen von einer auch eher sonst selten gehörten Band, auch in dieser Sendung, muss man ehrlicherweise sagen. Das wollen wir jetzt mal nachhören. Es geht um Quicksilver Messenger Service, eine Band, die 1968 aus San Francisco an den Start ging und ihr Debütalbum aufnahm. Ja, ein bisschen souliger als andere Bands zu der Zeit, ein bisschen fernöstliche Musik spielte rein, ein bisschen Jazz war dabei, klassischer Psychedelic Sound. Tolle Alben haben sie gemacht und auch da geht's um die frühen Aufnahmen 1967 bis 72. Auf insgesamt 7 CDs nachzuhören, mit natürlich Bonustracks, Demos, Singles, Booklet, Fotos und was alles dazugehört. Die Geschichte einer großartigen, fast vergessenen Band der Hippie-Ära. Und wir wollen, ja, das vielleicht der beste, auf jeden Fall das erfolgreichste Stück auch, die erfolgreichste Single dieser Band jetzt spielen von ihrem 1970er-Album Just for Love mit einem tollen Gitarren-Solo. 5 wunderbare musikalische Minuten jetzt mit Quicksilver Messenger Service im Beatclub und Fresh Air.

Es gibt Musik, der hört man sofort an, aus welchem Jahrzehnt sie kommen. Das war ein Stück, das war sowas von 80er gerade eben, wie man es sich überhaupt nur vorstellen konnte. Stevie Nicks, I Can't Wait, von ihrem damals dritten Debütalbum Rock a Little. Ja, mit diesen so typischen massiven Synthesizer-Klängen, diese extremen Hall-Effekte auf den Drums, synthetische Bläser, treibende Drumcomputer, sehr breit produziert auch und in der Regel auch ganz gut tanzbar. So war das damals und insofern vielleicht ganz spannend, dieses Album Rock a Little nochmal nachzuhören in einer jetzt rundum Sound erneuerten, ganz aktuellen Version Stevie Nicks aus der Mitte der 80er. Und das bringt mich zu der Sendung, die gestern um diese Zeit hier im Bremen 1 Studio zum ersten Mal gelaufen ist, nämlich die 80er Chartshow mit Michel Brückner. Vielleicht haben Sie es gehört, das war eine tolle Premieren-Sendung und da war auch Peter Gabriel zu hören mit Sledgehammer, denn das war ja ein Song, der im Juni 86, und darum ging es ja, um eine Chartwoche aus Deutschland, im Juni 86 mit Sledgehammer ziemlich weit oben war. Und passend dazu machen wir jetzt weiter, denn mit der Single erschien natürlich auch im Frühsommer 86, vor genau 40 Jahren, eines der besten, wie ich finde, immer noch Alben aus dieser Dekade, nämlich So. Und das zu einer Zeit, wo ja seine Ex-Kollegen von Genesis auch sehr erfolgreich waren, auch gerade mit Invisible Touch ein neues Album herausgebracht hatten. Auch Phil Collins war sehr erfolgreich, Steve Hackett hatte solo was gemacht und dann kam eben auch noch Peter Gabriel mit diesem Bahnbrecher So und einer der schönsten Nummern aller Zeiten. Für mich immer noch. Deswegen muss ich es einfach spielen heute. Ich hoffe, Sie lieben das Stück genauso wie ich. Hier ist Peter Gabriel im Beat Club und In Your Eyes.

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1: Ja, wir hatten ja vor zwei Wochen hier eine Instrumentalausgabe ohne Worte und ohne Gesang. Und da haben wir nicht alle spielen können, deswegen gibt es gleich nochmal einen kleinen Nachschlag. Vorher aber die Rivieras und California Sun. Ich bin Lutz Hanker, wünsche Ihnen weiter einen schönen Abend.

Peter Green war das, Begründer der legendären Band Fleetwood Mac und seine Splinter Group und eine tolle Live-Version von Albert Ross. Diese britische Bluesrock-Band Splinter Group gab es ja 6 Jahre lang, zwischen 1997 und 2003. 8 Alben haben sie veröffentlicht, darunter auch 2 Best-of-Zusammenstellungen und darauf auch zu finden diese wunderbare Live-Version von dem Fleetwood Mac-Klassiker Albert Ross. Ja, diese Nummer hat es vor 2 Wochen nicht ganz auf die Playlist unserer Instrumental-Beat-Club-Ausgabe, Spezialsendung, die ganz gut ankam, geschafft. Deswegen wollte ich es gerne heute nochmal spielen und auch ein Stück, das es auf die Playlist geschafft hat, aber dann aus Zeitgründen leider rausfallen musste, weil es eben dann doch 7 Minuten lang ist und man sowas ja dann auch ausspielen möchte. Deswegen würde ich es gerne heute nochmal nachholen, weil es auch ein besonderes Stück ist. Das erste Stück, auch instrumental, ungewöhnlich mit so einer Nummer ein Album zu eröffnen, aber so war es auf dem Comeback-Album von Traffic 1970, John Barleycorn Must Die. Ein Album, das von den Kritikern damals eher so mit mittelmäßiger Begeisterung aufgenommen wurde, aber heute als Kultalbum klingt. Das war nach einer Zeit, als die Band eigentlich schon aufgelöst war. Dave Mason ging Richtung Solo-Karriere. Steve Winwood hatte ja bei Blind Faith angeheuert. Jim Capaldi und Chris Wood waren gefragte Session-Musiker und dann wollte Steve Winwood eigentlich ein Solo-Album aufnehmen. Und was macht man dann? Man sucht sich natürlich dann dafür Musiker, die man schon gut kennt, mit denen man sich gut versteht. Und so kam es eben bis auf Dave Mason, der nicht zurückkam, zu einer Reunion von Traffic. Und das war ein ganz besonderes Album. So ein bisschen jazzy, ein bisschen proggy. Der Sound und so klingt auch dieses wunderbare Instrumentalstück, was wir jetzt hören hier im Beat Club heute. Also noch ein kleiner ohne Worte Nachschlag. Hier sind Traffic und Glads.

Pink Floyd waren das hier im Beat Club mit einem eher selten gespielten Song, aber eine sehr schöne Nummer. What's the Deal von ihrem Album Obscured by Clouds. 1972 war das, ein Jahr vor Dark Side of the Moon. Eine Phrase, ein Satz, den angeblich Roadie Chris Adamson immer benutzt haben soll. What's the deal? Also was ist gerade Sache? David Gilmour hat es dann später auch öfter mal live gespielt und wiederentdeckt wurde dieses Stück jetzt von mir jedenfalls auf einer Compilation, die gerade erschienen ist. 8 Tracks heißt das Ding. 8 Klassiker aus der Pink Floyd-Ära von 71 bis 79 mit teilweise bekannten, auch teilweise unbekannten Nummern. Zum ersten Mal zum Beispiel eine vollständige Version von Pigs on the Wing auf diesem Album zu hören. Das war so die Zeit des Durchbruchs für Pink Floyd, also eigentlich diese Box vor allem. 8 Tracks, ein idealer Einstiegspunkt für junge, für neue Fans, die diese Band vielleicht erst noch für sich entdecken möchten. Ja, und einer, der ja auch nicht ganz unmaßgeblich in den 70ern am Sound von Pink Floyd beteiligt war, das war ein gewisser Alan Parsons. Und dessen Project-Album Pyramid ist auch gerade erschienen in einer neuen Sessions-Version. Das ist allerdings eher was für Jäger und Sammler. Also da sind viele frühe Demos dabei. Dann sind Rough Mixes dabei, teilweise auch nur Gesangspartien. Also da muss man schon ein Riesenfan sein, um das zu gutieren. Da halten wir uns doch dann an die klassische Albumversion. Und so ging es damals los, dieses tolle Album Pyramid von Alan Parsons Project mit Voyager. Und What Goes Up hier im Breed Club auf Bremenz.

0: So, ich habe wirklich alles gegeben heute. Zum ersten Mal den Beatclub im Deutschland-Trikot moderiert. Und nach dem zwischenzeitlichen Ausgleich für Curaçao haben die Deutschen das Ding zur Halbzeit dann doch noch auf 3:1 gestellt. Schlotterbeck und ein verwandelter Elfer von Kai Havertz. Also das ist die Pausenführung für Deutschland im ersten WM-Spiel. Roland Kloß übernimmt gleich. Erwiesener Fußballfachmann wird einen Blick und zwei Augen auf das Spiel haben und Ihnen sagen, wie es dann da weitergeht.
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0: ja, wie es weitergegangen ist. Nächsten Sonntag hier Bernd Schlieselmann im Beat Club. Da geht es unter anderem um 60 Jahre Cream. Freuen Sie sich drauf. Ich bin Lutz Hanker. Ihnen noch einen schönen Abend. Danke fürs Zuhören.

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1: Der bekanntlich eine Radiosendung ist und da man ebenso bekanntlich im Radio relativ wenig sieht, naturgemäß möchte ich Ihnen kurz schildern, wie ich heute aussehe. Ich habe nämlich extra und glaube zum ersten Mal in der Geschichte dieser Sendung, seit ich sie moderieren darf, ein Nationalmannschaftstrikot an, denn in einer knappen Stunde spielt Deutschland das erste WM-Spiel in Curaçao, in Houston, und natürlich werden wir da auch ein bis zwei Augen drauf werfen, und ich habe mich wie alle Fans schon ein bisschen eingestimmt und drückt natürlich die Daumen. Und wie vor jedem wichtigen Spiel, erstmal ein vernünftiges Aufwärmprogramm. Das machen wir natürlich hier musikalisch mit den Beatles. Ich bin Lutz Anker, wünsche Ihnen einen schönen Abend.

Peter Frampton war das hier im Beatclub, Buried Treasure, ein vergrabener Schatz. Und so hieß auch tatsächlich mal Buried Treasure eine Radiosendung, die Tom Petty, Gott hab ihn selig, mal über viele Jahre moderieren durfte, quasi als Last DJ. Das war ja auch mal ein Song von ihm. Und da hieß es ja, the last DJ who plays what he wants to play and says what he wants to say. Also er spielt, was er will und er sagt, was er will. Also fast genauso wie Hauch. Genau, wir DJs hier im Beatclub auf Bremen 1 jeden Sonntag. Und da Peter Frampton ein großer Fan war von Tom Petty und wahrscheinlich auch von seiner Sendung damals, hat er ihm diesen Song, den wir gerade gehört haben, gewidmet, Buried Treasure, zu finden auf dem brandneuen Album von Rock'n'Roll Hall of Famer Peter Frampton. Sein erstes neues Album mit komplett neuem Material seit 16 Jahren, also Rockmaterial. Carry the Lights heißt es und Name ist Programm, denn Sohnemann Julian Frampton bekommt quasi das Licht der Weisheit von seinem Papa überreicht und soll es in die Zukunft führen. Und er war auch ganz maßgeblich an der Entstehung dieses Albums beteiligt. Genauso wie auch viele andere Gäste, die er eingeladen hat. Auch übrigens Ben Montanisch, den Keyboarder, den früheren von Tom Petty. Auch er war dabei, genau wie auch Graham Nash. Oder auch die Dame, die wir jetzt hören, in einem zweiten Stück von diesem wirklich tollen Comeback-Album von Peter Frampton, Carry the Lights hier. Peter zusammen mit der großartigen Sheryl Crow und Stückers Breaking the Molds.

Ja, das ist nicht mal eine coole Coverversion. Der Klassiker von Creedence Clearwater Revival, Have You Ever Seen the Rain? Quasi im Jim Steinman Sound. Man könnte auch sagen, Meatloaf meets Bruce Springsteen. So in dem Dreh klingt das natürlich mit der Stimme von Bonnie Tyler, die man sofort erkennt, dieser Reibeisenstimme, die 75 Jahre jung geworden ist, Anfang der Woche, am Montag. Wir haben das ja auch gebührend gewürdigt hier im Programm von Bremen 1 und wollen das auch in dieser Sendung hier im Beatclub nochmal gerne tun. Zumal Bonnie ja immer noch auch im hohen Alter nicht zu bremsen zu sein scheint und auch in diesem Sommer wieder live auf diversen Open Airs zu erleben sein wird in Deutschland. Leider keins hier in unmittelbarer Nähe von Bremen oder Bremerhaven. Ja, doch ein Geburtstagskind in dieser Woche, auf das man vielleicht auch nicht so unbedingt gleich kommen würde, aber den wir nicht vergessen wollen, nämlich Roy Harper, 85, vorgestern. Vielleicht, ja, einer, der zu Lebzeiten immer zu wenig gewürdigter englischer Singer, Songwriter, der mit so großartigen Leuten Musik gemacht hat und unterstützt wurde von David Gilmour zum Beispiel, von Jimmy Page, von Paul McCartney und vielen anderen. Trotzdem hatte er diesen großen Solo-Durchbruch nie, stand letztes Jahr noch in Glastonbury auf der Festivalbühne. Das schafft auch nicht jeder und man sollte sich durchaus mal, wenn man Lust hat, durch seinen Katalog durchhören. Da gibt es so einige Alben, die einen Besuch lohnt, zum Beispiel auch das Album Bully in a Ming Vase, das erschien 1977. Das ist so ein Wortspiel in England, heißt ja auf Englisch so viel wie, wir würden sagen, Elefant im Porzellanladen. Daraus jetzt eine wunderbare Single, Roy Harper, One of Those Days in England, hier im Beatclub auf Bremen 1.

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1: Die Ausgabe heute am 14. Juni. Und das Schöne am Sport, den wir eben hatten, und der Musik, die wir jetzt wieder haben, ist ja, dass es wahrscheinlich auf der Welt nichts anderes gibt als diesen beiden Disziplinen, die so völkerverbindend sind und Menschen ja weltweit deren Herzen sozusagen gleich schlagen lässt. Und selbst Grenzen, von denen man glaubt, dass sie unüberwindbar sind. Ja, ich sage das durchaus mit ein bisschen Hochachtung und kündige gleich etwas Entsprechendes an in ein paar Minuten, nämlich das musikalische Beispiel. Jetzt aber erstmal die Tremolos. Me and my life. Ich bin Lutz Hanker. Ihnen einen schönen Abend.

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So, ich muss kurz was erklären, bevor wir zu dem Stück kommen, was wir gerade gehört haben. Ich bin ja in Köln geboren, das ist allgemein bekannt. Und ich erlaube mir immer den Spaß, wenn in irgendwo, wo ich gerade bin, egal wo und wann, irgendjemand den Namen unserer Nachbarstadt Düsseldorf erwähnt, dann sage ich immer, Düsseldorf, kenn ich nicht. Was ist das? Wo liegt das? Ja, das ist so ein bisschen Köln-Düsseldorfer Frotzelei, das muss sein. Eigentlich verstehen sich die beiden Städte und auch die Menschen darin, glaube ich, insgesamt ganz gut. Ne? Die einen können besser Fußball spielen, die anderen können heftiger Karneval feiern. Das ist dann Ansichtssache. Und deswegen wurde es auch höchste Zeit, endlich 2026 mal für ein Stück Köln-Düsseldorfer, ja, musikalische Zusammenarbeit. Und wer könnte das besser hinkriegen als die beiden Flaggschiffe der Städte am Rhein, nämlich die Toten Hosen und BAP, haben Kristallnacht neu aufgenommen, also Kristallnacht, eigentlich ja ab Kölsch, aber das ist eine komplett hochdeutsche Version und zwar Teil des Toten Hosen Bonusalbums Alles muss raus, vor kurzem erschienen. Das reguläre neue Album hat ja auch den wunderbaren Titel Trink aus, wir müssen gehen. Klingt so ein bisschen nach Abschied der Toten Hosen.

Album. Viele Songs erstaunlich kurz, mit 3 bis 4 Minuten für Yes-Verhältnisse, aber es gibt auch Ausnahmen und quasi so eine mittellange Rille hören wir jetzt. Das ist das Titelstück dieses neuen Albums. Klingt am Anfang so ein bisschen wie Übertragung der Oscar-Verleihung in Hollywood, aber ist tatsächlich Aurora. Titelstück hier sind Yes im Beatles auf Bremen 1. Ganz neu.

Wahnsinnig schön diese Nummer und wahnsinnig intensiv. Ein Duett zwischen Moira Brennan und Bono von U2. 1985 aufgenommen für das Clannad-Album McCullough. Clannad, diese legendäre irische Band, die ja vor 2 Jahren sich endgültig getrennt hat. Und bis zum Schluss mit dabei, von Anfang an, Moira Brennan. Ein herber Verlust, dass sie vor ein paar Wochen, im April war es, sich tatsächlich endgültig von dieser Welt verabschiedet hat. Ich habe das erst vor ein paar Tagen mitbekommen und gelesen durch Zufall und wollte unbedingt nochmal diese wunderbare Nummer spielen in Gedenken an Moira Brennan, also eine Musikikone aus Irland. Noch bei bester Gesundheit dagegen, das konnte man in dieser Woche auch in der Leishalle in Hamburg sehen, Elvis Costello, der ja auch schon ein paar Jahre auf dem Buckel hat und der auch nicht mehr jeden Ton trifft, das muss man fairerweise sagen. Und auch der Sound in der Leishalle war ja optimierungsbedürftig, aber trotzdem war es ein Riesenerlebnis, diese Legende nochmal live zu erleben mit einer tollen, sehr spielfreudigen Band, mit Charlie Sexton als Gastgitarrist. 2 Stunden lang haben sie vor allem die Nummern aus den frühen Elvis Costello-Jahren durchgeprügelt. Radio Soul war der Titel und natürlich haben sie auch diese Nummer hier gespielt. Das war die allererste Single von Elvis Costello 1977. Und nehmen wir jetzt den Beat-Club hier. Less than zero.

Ja, während hier im Radio Elvis Costello Less Than Zero zum Besten gegeben hat, lief in Houston im klimatisierten Fußballstadion gerade die deutsche Nationalhymne für unsere Nationalmannschaft, die gleich in 2,5 Minuten Anstoß hat zum ersten WM-Gruppenspiel 2026 gegen den Außenseiter aus Curaçao. Das wird eine bunte Partyangelegenheit, hoffentlich dann auch mit vielen Toren für Deutschland und einem Sieg am Ende. Aber so ganz genau weiß man das im Fußball ja nie. Wir schauen natürlich auch immer mit 1 bis 2 Augen auf dieses Spiel, machen aber trotzdem natürlich nach den Nachrichten gleich erstmal weiter mit der 2. Stunde des Beatclubs an diesem Sonntag. Bis gleich.

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1: Mit ein bisschen Fußball. Wir schauen auf das Spiel Deutschland Curaçao. Hat gerade erst angefangen. Noch keine Tore natürlich. Und viel Musik. Los geht's gleich in der zweiten Stunde mit den Flamin' Groovies und Rockin' Pneumonia and the Boogie Woogie Flu. Und ich bin Lutz Anker. Wünsche Ihnen weiterhin viel Spaß. Schönen Abend.

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1: Ja, wir machen das nicht bei jedem Tor, keine Angst, aber ich finde, das allererste deutsche WM-Tor 2026 ist auf jeden Fall ein Tusch wert und es ist gerade gefallen in der 5. Minute. Bei der Auftaktpartie gegen Curaçao in Houston, Texas, hat Felix Metscher, der Dortmunder Sechser, mit einem wunderbaren Tor ins rechte Eck einen Traumauftakt, zumindest erstmal in diesem Spiel, geschaffen. Also Deutschland führt gegen Curaçao mit 1:0.

Ja, kuriose Titel haben wir ja zu Beginn dieser zweiten Stunde im Beatclub heute hier auf Bremen 1, eben Rockin' New Mona and the Boogie Woogie Flow. Das hier war kaum kürzer Simon Smith and the Amazing Dancing Bear, und das war, man konnte es glaube ich auch raushören musikalisch, aber auch am Titel erkennt man so ein bisschen, das kann nur ein Song aus der Feder von Randy Newman gewesen sein, und er hat diesen Song in den 60ern geschrieben und auch der kalifornischen Sunshine Pop Band Harper's Bazaar damals als erste angeboten. Die haben es auch aufgenommen, aber noch vor deren Veröffentlichung erschien eine andere Version, die diesen Song dann so richtig berühmt gemacht hat, nämlich das war die Version, die wir gerade gehört haben, von Alan Price Set. Simon Smith and the Amazing Dancing Bear kam immerhin in England auf Platz 4 in der Hitparade und ist jetzt auch nochmal nachzuhören in einem ja ganz spannenden Boxset von Alan Price Set, im letzten Jahr erschienen, die BBC Sessions 1966 bis 68 aus dieser Zeit, also viele spannende und bisher auch teilweise noch nicht veröffentlichte Aufnahmen von Alan Price Set. Und eine interessante weitere Werkschau ist gerade erschienen von einer auch eher sonst selten gehörten Band, auch in dieser Sendung, muss man ehrlicherweise sagen. Das wollen wir jetzt mal nachhören. Es geht um Quicksilver Messenger Service, eine Band, die 1968 aus San Francisco an den Start ging und ihr Debütalbum aufnahm. Ja, ein bisschen souliger als andere Bands zu der Zeit, ein bisschen fernöstliche Musik spielte rein, ein bisschen Jazz war dabei, klassischer Psychedelic Sound. Tolle Alben haben sie gemacht, und auch da geht's um die frühen Aufnahmen 1967 bis 72. Auf insgesamt 7 CDs nachzuhören, mit natürlich Bonustracks, Demos, Singles, Booklet, Fotos und was alles dazugehört. Die Geschichte einer großartigen, fast vergessenen Band der Hippie-Ära. Und wir wollen, ja, das vielleicht der beste, auf jeden Fall das erfolgreichste Stück auch, die erfolgreichste Single dieser Band jetzt spielen, von ihrem 1970er-Album Just for Love, mit einem tollen Gitarren-Solo. 5 wunderbare musikalische Minuten jetzt mit Quicksilver Messenger Service im Beatclub und der Fresh Air.

Es gibt Musik, der hört man sofort an, aus welchem Jahrzehnt sie kommen. Das war ein Stück, das war sowas von 80er gerade eben, wie man es sich überhaupt nur vorstellen konnte. Stevie Nicks, I Can't Wait, von ihrem damals dritten Debütalbum Rock a Little. Ja, mit diesen so typischen massiven Synthesizer-Klängen, diese extremen Hall-Effekte auf den Drums, synthetische Bläser, treibende Drumcomputer, sehr breit produziert auch und in der Regel auch ganz gut tanzbar. So war das damals und insofern vielleicht ganz spannend, dieses Album Rock a Little nochmal nachzuhören in einer jetzt rundum Sound erneuerten, ganz aktuellen Version Stevie Nicks aus der Mitte der 80er. Und das bringt mich zu der Sendung, die gestern um diese Zeit hier im Bremen 1 Studio zum ersten Mal gelaufen ist, nämlich die 80er Chartshow mit Michel Brückner. Vielleicht haben Sie es gehört, das war eine tolle Premierensendung und da war auch Peter Gabriel zu hören mit Sledgehammer, denn das war ja ein Song, der im Juni 86 und darum ging es ja um eine Chartwoche aus Deutschland, im Juni 86 mit Sledgehammer ziemlich weit oben war und passend dazu machen wir jetzt weiter, denn mit der Single erschien natürlich auch im Frühsommer 86 vor genau 40 Jahren eines der besten, wie ich finde, immer noch Alben aus dieser Dekade, nämlich So. Und das zu einer Zeit, wo ja seine Ex-Kollegen von Genesis auch sehr erfolgreich waren, auch gerade mit Invisible Touch ein neues Album herausgebracht hatten. Auch Phil Collins war sehr erfolgreich, Steve Hackett hatte solo was gemacht und dann kam eben auch noch Peter Gabriel mit diesem Bahnbrecher So und einer der schönsten Nummern aller Zeiten. Für mich immer noch. Deswegen muss ich es einfach spielen heute. Ich hoffe, Sie lieben das Stück genauso wie ich. Hier ist Peter Gabriel im Beat Club und In Your Eyes.

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1: Ja, wir hatten ja vor zwei Wochen hier eine Instrumentalausgabe ohne Worte und ohne Gesang. Und da haben wir nicht alle spielen können, deswegen gibt es gleich nochmal einen kleinen Nachschlag. Vorher aber die Rivieras und California Sun. Ich bin Lutz Hanker, wünsche Ihnen weiter einen schönen Abend.

Peter Green war das, Begründer der legendären Band Fleetwood Mac und seine Splinter Group und eine tolle Live-Version von Albert Ross. Diese britische Blues-Rock-Band Splinter Group gab es ja 6 Jahre lang, zwischen 1997 und 2003. 8 Alben haben sie veröffentlicht, darunter auch 2 Best-of-Zusammenstellungen und darauf auch zu finden diese wunderbare Live-Version von dem Fleetwood Mac-Klassiker Albert Ross. Ja, diese Nummer hat es vor 2 Wochen nicht ganz auf die Playlist unserer Instrumental-Beat-Club-Ausgabe, Spezialsendung, die ganz gut ankam, geschafft. Deswegen wollte ich es gerne heute nochmal spielen und auch ein Stück, das es auf die Playlist geschafft hat, aber dann aus Zeitgründen leider rausfallen musste, weil es eben dann doch 7 Minuten lang ist und man sowas ja dann auch ausspielen möchte. Deswegen würde ich es gerne heute nochmal nachholen, weil es auch ein besonderes Stück ist. Das erste Stück, auch instrumental, ungewöhnlich mit so einer Nummer ein Album zu eröffnen, aber so war es auf dem Comeback-Album von Traffic 1970, John Barleycorn Must Die. Ein Album, das von den Kritikern damals eher so ja, mit mittelmäßiger Begeisterung aufgenommen wurde, aber heute als Kultalbum klingt. Das war nach einer Zeit, als die Band eigentlich schon aufgelöst war. Dave Mason ging Richtung Solo-Karriere. Steve Winwood hatte ja bei Blind Faith angeheuert. Jim Capaldi und Chris Wood waren gefragte Session-Musiker und dann wollte Steve Winwood eigentlich ein Solo-Album aufnehmen. Und was macht man dann? Man sucht sich natürlich dann dafür Musiker, die man schon gut kennt, mit denen man sich gut versteht. Und so kam es eben bis auf Dave Mason, der nicht zurückkam, zu einer Reunion von Traffic. Und das war ein ganz besonderes Album. So ein bisschen jazzy, ein bisschen proggy der Sound. Und so klingt auch dieses wunderbare Instrumentalstück, was wir jetzt hören hier im Beat Club heute. Also noch ein kleiner ohne Worte Nachschlag, hier sind Traffic und Glads.

Pink Floyd waren das hier im Beat Club mit einem eher selten gespielten Song, aber eine sehr schöne Nummer. What's the Deal von ihrem Album Obscured by Clouds. 1972 war das, ein Jahr vor Dark Side of the Moon. Eine Phrase, ein Satz, den angeblich Roadie Chris Adamson immer benutzt haben soll. What's the deal? Also was ist gerade Sache? David Gilmour hat es dann später auch öfter mal live gespielt und wiederentdeckt wurde dieses Stück jetzt von mir jedenfalls auf einer Compilation, die gerade erschienen ist. 8 Tracks heißt das Ding. 8 Klassiker aus der Pink Floyd-Ära von 71 bis 79 mit teilweise bekannten, auch teilweise unbekannten Nummern. Zum ersten Mal zum Beispiel eine vollständige Version von Pigs on the Wing auf diesem Album zu hören. Das war so die Zeit des Durchbruchs für Pink Floyd, also eigentlich diese Box vor allem. 8 Tracks, ein idealer Einstiegspunkt für junge, für neue Fans, die diese Band vielleicht erst noch für sich entdecken möchten. Ja, und einer, der ja auch nicht ganz unmaßgeblich in den 70ern am Sound von Pink Floyd beteiligt war, das war ein gewisser Alan Parsons. Und dessen Project-Album Pyramid ist auch gerade erschienen in einer neuen Sessions-Version. Das ist allerdings eher was für Jäger und Sammler. Also da sind viele frühe Demos dabei. Dann sind Rough Mixes dabei, teilweise auch nur Gesangspartien. Also da muss man schon ein Riesenfan sein, um das zu gutieren. Da halten wir uns doch dann an die klassische Albumversion. Und so ging es damals los, dieses tolle Album Pyramid von Alan Parsons Project mit Voyager. Und What Goes Up hier im Breed Club auf Bremens.

0: So, ich habe wirklich alles gegeben heute. Zum ersten Mal den Beatclub im Deutschland-Trikot moderiert. Und nach dem zwischenzeitlichen Ausgleich für Curaçao haben die Deutschen das Ding zur Halbzeit dann doch noch auf 3:1 gestellt. Schlotterbeck und ein verwandelter Elfer von Kai Havertz. Also das ist die Pausenführung für Deutschland im ersten WM-Spiel. Roland Kloß übernimmt gleich. Erwiesener Fußballfachmann wird einen Blick und zwei Augen auf das Spiel haben und Ihnen sagen, wie es dann da weiter.
1: Ohne Trikot.
0: Ohne Trikot, ja, wie es weitergegangen ist. Nächsten Sonntag hier Bernd Schlieselmann im Beat Club. Da geht es unter anderem um 60 Jahre Cream. Freuen Sie sich drauf. Ich bin Lutz Hanker. Ihnen noch einen schönen Abend. Danke fürs Zuhören.

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1: Der bekanntlich eine Radiosendung ist und da man ebenso bekanntlich im Radio relativ wenig sieht, naturgemäß möchte ich Ihnen kurz schildern, wie ich heute aussehe. Ich habe nämlich extra und glaube zum ersten Mal in der Geschichte dieser Sendung, seit ich sie moderieren darf, ein Nationalmannschaftstrikot an, denn in einer knappen Stunde spielt Deutschland das erste WM-Spiel in Curaçao, in Houston, und natürlich werden wir da auch ein bis zwei Augen drauf werfen, und ich habe mich wie alle Fans schon ein bisschen eingestimmt und drückt natürlich die Daumen. Und wie vor jedem wichtigen Spiel, erstmal ein vernünftiges Aufwärmprogramm. Das machen wir natürlich hier musikalisch mit den Beatles. Ich bin Lutz Anker, wünsche Ihnen einen schönen Abend.

Peter Frampton war das hier, Meatloaf, Buried Treasure, ein vergrabener Schatz. Und so hieß auch tatsächlich mal Buried Treasure eine Radiosendung, die Tom Petty, Gott hab ihn selig, mal über viele Jahre moderieren durfte, quasi als Last DJ. Das war auch mal ein Song von ihm. Und da hieß es ja, the last DJ who plays what he wants to play and says what he wants to say. Also er spielt, was er will und er sagt, was er will. Also fast genauso wie Hauch. Genau, wir DJs hier im Beatclub auf Bremen 1 jeden Sonntag. Und da Peter Frampton ein großer Fan war von Tom Petty und wahrscheinlich auch von seiner Sendung damals, hat er ihm diesen Song, den wir gerade gehört haben, gewidmet, Buried Treasure, zu finden auf dem brandneuen Album von Rock'n'Roll Hall of Famer Peter Frampton. Sein erstes neues Album mit komplett neuem Material seit 16 Jahren, also Rockmaterial. Carry the Lights heißt es und Name ist Programm, denn Sohnemann Julian Frampton bekommt quasi das Licht der Weisheit von seinem Papa überreicht und soll es in die Zukunft führen. Und er war auch ganz maßgeblich an der Entstehung dieses Albums beteiligt. Genauso wie auch viele andere Gäste, die er eingeladen hat. Auch übrigens Ben Montanisch, den Keyboarder, den früheren von Tom Petty. Auch er war dabei, genau wie auch Graham Nash. Oder auch die Dame, die wir jetzt hören, in einem zweiten Stück von diesem wirklich tollen Comeback-Album von Peter Frampton, Carry the Lights hier. Peter zusammen mit der großartigen Sheryl Crow und Stückers Breaking the Molds.

Ja, das ist nicht mal eine coole Coverversion. Der Klassiker von Creedence Clearwater Revival, Have You Ever Seen the Rain? Quasi im Jim Steinman Sound. Man könnte auch sagen, Meatloaf meets Bruce Springsteen. So in dem Dreh klingt das natürlich mit der Stimme von Bonnie Tyler.